0: Richtung Wedding gesperrt. Die A861 Dreieck-Hochrhein, Grenzübergang Rheinfelden, ist zwischen dem Dreieck Hochrhein und Rheinfelden-Mitte im Nollinger Bergtunnel in beiden Richtungen gesperrt. Und die Köhlbrandbrücke in Hamburg ist wegen Bauarbeiten in beiden Richtungen bis Montag 5 Uhr gesperrt. Allen unterwegs eine gute Fahrt. Kommen Sie gut an mit uns.
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0: Und das Ganze vom Mitteldeutschen Rundfunk aus dem Landesfunk aus Thüringen in Erfurt mit Klaus Schröder-Grau und der Steve Miller Band.

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1: Sein großer Hit von Juanes La Camisa Negra. Und er hat uns mal im O-Ton verraten, im Interview, dass die Musik, die er macht, ganz einfach so sein Lebensgefühl auch so ein bisschen darstellen mit seiner Stimme und seiner Gitarre. Das macht einfach Laune.
2: I love to sing my songs in that way, you know, because it's the way that I really write the songs, you know, with the guitar and the voice. So it's always natural. And even if I'm singing the same songs all the time, always it's different for me, because it has like different lives.
1: Juanes. Und jetzt ein Mann, der es natürlich auch liebt, Musik zu machen. Robbie Williams, She's the One in der ARD-Hitnacht.

Wichtige Warnmeldung für die Autofahrer. Vorsicht bitte auf der B4 Erlangen-Nürnberg. Zwischen Gebbertstraße in Erlangen und Würzburger Straße kommt Ihnen ein Falschfahrer entgegen. Bitte äußerst rechts fahren, nicht überholen. Falschfahrer auf der B4 Erlangen-Nürnberg. Zwischen Gebbertstraße in Erlangen und der Würzburger Straße. Hier ist ein Falschfahrer unterwegs. Vorsicht in beiden Richtungen.

Peter Schilling, der NDW-Star, hat in einem Interview mal gesagt, er sei auch ein ganz großer David Bowie-Fan. This is not America. Und er wurde ja damals beeindruckt, ebenso wie David Bowie, von einem Film, um Musik zu machen. Und jetzt gleich ein Mann aus Nordirland, und zwar Jean Fiagel Sharkey, der in den 80ern einen Hit hatte mit dem Namen A Good Heart. Ein paar kamen noch nach, aber irgendwie war das dann auch sein allergrößter Erfolg. Jetzt bei uns in der ARD-Hitnacht. A Good Heart.

0: 2.31 Uhr. Jetzt gibt's erstmal die Entwarnung für die B4 Erlangen-Nürnberg. Kein Falschfahrer mehr zwischen Gebbertstraße in Erlangen und der Würzburger Straße. Hier nun die weiteren Verkehrsmeldungen. Die A4 Dresden-Chemnitz ist zwischen Frankenberg und Chemnitz-Ost nach einem Unfall in beiden Richtungen gesperrt. Die A23 Hamburg Richtung Heide ist zwischen Eidelstedt und Pinneberg-Süd wegen Bauarbeiten bis Dienstag früh gesperrt. Und das gilt auch für die A40 Duisburg Richtung Essen zwischen dem Kreuz Duisburg und Duisburg-Kaiserberg. Ebenso für die 44 Düsseldorf Richtung Essen zwischen dem Kreuz Düsseldorf-Nord und Ratingen-Schwarzbach. Und auch für die 67 Mannheim Richtung Darmstadt zwischen dem Viernheimer Dreieck und Lorsch. Alle gesperrt bis Dienstagmorgen wegen Bauarbeiten. Der Stadtring A100 in Berlin ist zwischen der Detmolder Straße und Schmargendorf bis 5 Uhr früh in Richtung Wedding gesperrt. Die A861 Dreieck Hochrhein, Grenzübergang Rheinfelden, ist zwischen dem Dreieck Hochrhein und Rheinfelden Mitte im Nollinger Bergtunnel in beiden Richtungen gesperrt. Und in Hamburg ist die Kühlbrandbrücke wegen Brückenarbeiten bis Montag 5 Uhr gesperrt. Und jetzt noch eine Meldung von der A29 Oldenburg Richtung Wilhelmshaven. Die Autobahn ist zwischen Zetel und Sande wegen eines Feuerwehreinsatzes derzeit gesperrt. Das war's, gute Fahrt.
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0: Mit Klaus Schrader-Grau. Hallöchen.

Achtung bitte, auf der A661 Egelsbach-Bad Homburg zwischen Frankfurt-Eckenheim und Niedereschbach ist ein Falschfahrer unterwegs. Fahren Sie bitte äußerst rechts und überholen Sie nicht. Falschfahrer auf der A661 Egelsbach-Bad Homburg zwischen Frankfurt-Eckenheim und Niedereschbach. Äußerst rechts fahren, nicht überholen. Wir melden, wenn die Gefahr vorüber ist.

0: Mr. James Blunt. 20 vor 3 haben wir's in der ARD-Hitnacht. Gleich die Jungs von BAP, ja, die sind ja auf der Zielgeraden, so heißt ja auch ihre Tour, 50 Jahre BAP, und in dieser Zeit ist eine Menge passiert, unter anderem auch 1984. Da wollte BAP durch die DDR touren und da gab es im Vorfeld schon eine Menge Geplänkel zwischen dem Management von BAP und der staatlichen Künstleragentur der DDR. Geplant waren damals 14 Konzerte in 13 Städten und Wolfgang Niedecken hat extra für die Tour ein Lied geschrieben, deshalb Spill My Hell mit DDR-kritischen Statements. Ja, und da gab es ein Problem.
1: Tja, bisher passiert ist, dass wir halt gestern relativ normal eingereist sind, dass es bei den Vorbesprechungen, wo zwei Leute von der Künstleragentur hier aus der DDR bei uns bei einem der Vorbereitungskonzerte waren, ein Stück gehört haben, was wir hier für die DDR gemacht haben. Und im Moment wird also nach längeren Diskussionen intern zwischen den Herren und uns offensichtlich auf einer höheren politischen Ebene entschieden, ob dieses Stück hier machbar ist oder nicht. Und davon wird im Wesentlichen abhängen, ob diese Tournee hier noch stattfindet oder nicht.
0: Sie fand nicht statt. Das war Roland Timme, genannt Balu, der BAP-Konzertchef damals. Und dann kam es zum Eklat. Tatsächlich die Tournee durch die DDR platzte. Die Band reiste ab, ohne auch nur einmal auf einer Bühne gestanden zu haben. Darüber gibt's auch eine 25-minütige Doku auf der Internetseite unserer Kollegen vom Westdeutschen Rundfunk. Denn damals waren tatsächlich WDR-Reporter mit dabei. Sie reisten im Tourbus mit BAP nach Ost-Berlin und haben den Eklat hautnah miterlebt.
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Vorsicht nach wie vor bitte auf der A661 Egelsbach-Bad Homburg zwischen Frankfurt-Eckenheim und Niedereschbach ist ein Falschfahrer unterwegs. Bitte äußerst rechts fahren, nicht überholen. Falschfahrer auf der A661 Egelsbach-Bad Homburg zwischen Frankfurt-Eckenheim und Niedereschbach. Vorsicht bitte in beiden Richtungen. Wir melden, wenn die Gefahr vorüber ist, um 10 Minuten vor 3. Und jetzt muss ich mal schauen, welchen Titel ich denn noch für Sie spielen kann. Jetzt habe ich nämlich 4 zur Auswahl und die schaffe ich bis zu den Nachrichten nicht mehr. Und ich glaube, einer wird jetzt dran glauben müssen. Es ist nicht Barry Manilow mit Copacabana, sondern eher Whitney Houston. Für alle Whitney-Fans, sie kommt bestimmt wieder auf die Liste eines Tages. Dann kommt noch Free, All Right Now und Sometimes vom Erasure. Dann die Nachrichten und dann hören wir uns wieder um kurz

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1: Um 3 Uhr mit Klaus Regineck. Erstmals hat ein prominenter SPD-Politiker zur Zusammenarbeit mit der AfD aufgerufen. Der ehemalige schleswig-holsteinische Ministerpräsident Albich riet den Sozialdemokraten in der Neuen Osnabrücker Zeitung, die Brandmauer zur AfD einzureißen. Stattdessen empfahl er eine Minderheitsregierung unter Tolerierung der AfD. Als Beispiel nannte Albich Dänemark, wo die Sozialdemokraten bei bestimmten Themen mit den Rechtspopulisten zusammenarbeiten. Das wäre auch ein Vorbild für Mecklenburg-Vorpommern, so Albich. Anstelle immer absurderer Vielparteienbündnisse mit CDU, Linken, Grünen oder BSW. Im US-Bundesstaat Kalifornien haben die Behörden rund 40.000 Menschen dazu aufgerufen, ihre Häuser zu verlassen. Grund ist ein Leck an einem großen Chemietank in einem Ort südöstlich von Los Angeles. Er enthält Methylmethacrylat, eine flüchtige und entzündliche Flüssigkeit, die zur Herstellung von Kunststoff verwendet wird. Der Einsatzleiter bezeichnete die Situation als sehr gefährlich. Entweder gebe der Tank nach und 26.000 Liter der Chemikalie liefen aus, oder er explodiere und setze möglicherweise weitere Tanks in Brand. Die EU und Mexiko haben nach 10-jährigen Verhandlungen ein Handelsabkommen geschlossen. Es handelt sich um eine modernisierte Fassung eines Partnerschaftsabkommens aus dem Jahr 2000. Kern ist, dass auf beiden Seiten zahlreiche Zölle wegfallen. Die EU und Mexiko bilden gemeinsam einen Markt mit mehr als 580 Millionen Menschen. Die in Berlin lebende österreichische Filmemacherin Sandra Wollner hat bei den Filmfestspielen in Cannes den Preis für den besten Film in der Nebenreihe Un certain regard erhalten. Details von Caroline Düller.
2: Everytime, der Film der in Berlin lebenden österreichischen Regisseurin, erzählt die Geschichte einer Mutter, die den Tod ihrer Teenager-Tochter zu überwinden versucht. Wollner sei es gelungen, die Erfahrung von Trauer, die nicht beschrieben, sondern nur gelebt werden könne, in einem Film festzuhalten, sagte die Jurypräsidentin von Un certain regard sinngemäß in ihrer Laudatio. Everytime ist Wollners dritter Langfilm. Für dessen Vorgänger The Trouble with Being Born erhielt die Filmemacherin 2020 bereits den Spezialpreis der Berlinale Sektion Encounters sowie 2021 den österreichischen Filmpreis.
1: Das Wetter in Deutschland: nachts locker bewölkt oder sternenklar, in den Frühstunden örtlich Bodennebel. Die Tiefstwerte 16 bis 6 Grad. Am Tag im Norden und Osten sonnig, später Quellwolken. Im äußersten Norden vereinzelt Schauer, sonst überall sonnig und trocken bei bis zu 32 Grad. An den Küsten bis zu 21. Die Zeit 3.03 Uhr.
3: Wir schauen auf die Straßen in der ARD-Hitnacht. Zunächst noch die Entwarnung noch einmal. Für die A661 Egelsbach-Bad Homburg kein Falschfahrer mehr zwischen Frankfurt-Eckenheim und Niedereschbach. Die A4 Dresden-Chemnitz ist zwischen Frankenberg und Chemnitz-Ost nach einem Unfall in beiden Richtungen derzeit gesperrt. Die A23 Hamburg Richtung Heide ist zwischen Eidelstedt und Pinneberg-Süd wegen Bauarbeiten bis Dienstag 5 Uhr gesperrt. Die A29 Oldenburg Richtung Wilhelmshaven ist zwischen Zetel und Sande wegen eines Feuerwehreinsatzes derzeit gesperrt. Die 40 Duisburg nach Essen ist zwischen dem Kreuz Duisburg und Duisburg-Kaiserberg wegen Bauarbeiten bis Dienstag früh gesperrt. Und das gilt auch für die 44 Düsseldorf Richtung Essen zwischen dem Kreuz Düsseldorf Nord und Ratingen-Schwarzbach. Die A46 Wuppertal nach Düsseldorf ist im Tunnel Wersten nach einem Lkw-Unfall derzeit gesperrt. Der Verkehr wird an der Anschlussstelle Holthausen abgeleitet. Die A67 Mannheim Richtung Darmstadt ist zwischen dem Firnheimer Dreieck und Lorsch wegen einer Baustelle bis Dienstag 5 Uhr gesperrt. In Berlin, der Stadtring A100 ist zwischen der Detmolder Straße und Schmargendorf bis 5 Uhr in Richtung Wedding gesperrt. Die A861 Dreieck Hochrhein Grenzübergang Rheinfelden ist zwischen dem Dreieck Hochrhein und Rheinfelden Mitte im Nollinger Bergtunnel in beiden Richtungen gesperrt. Und in Hamburg ist die Kühlbrandbrücke wegen Brückenarbeiten in beiden Richtungen bis Montag 5 Uhr gesperrt. Gute Fahrt!
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3: Ich bin Klaus Schröder-Rau, hallöchen, und jetzt gibt's gleich einen Song über Laila. Und da geht's nicht um diesen chaotischen Mallorca-Song, sondern um einen Kultklassiker von Eric Clapton. Vorher noch Slade und Far Far Away.

0: Band, Eric Clapton und Layla. 3:11. Und es geht mal wieder in die 80er Jahre. Und die Gruppe Alphaville, die hatte ja damals auch einen sehr überraschenden Erfolg erfahren. Und Marian Gold hatte das mal in einem Interview recht süß formuliert. Im wahrsten Sinne des Wortes.
1: Also als wir angefangen haben, Musik zu machen, waren wir arm wie die Kirchenmäuse. Und die 80er waren für mich natürlich irgendwie so, als wenn man in einen Süßwarenladen kommt und alles für umsonst kriegt. Weil wir extrem durchgestartet sind. Mit unserer ersten Single damals mit Big in Japan.
0: Ja, das war der erste große Knaller und es folgten weitere. Unter anderem dieser hier, Forever Young.

0: Die Eurythmics in der ARD-Hitnacht um 8 Minuten vor halb vier. Und jetzt eine Band, die 1972 in Ost-Berlin ihr künstlerisches Schaffen startete, nämlich City. Und von Anfang bis Ende mit dabei war Fritz Puppel. Ende 2022 gab City das letzte Konzert. Und dann ging der Fritz erster Mal in Rockerrente.
1: Ich muss dazu sagen, jetzt ernsthaft, das hat etwas mit unserem Beruf zu tun und mit der ganzen Umgebung. Man fühlt sich irgendwie ein bisschen alterslos. Also es ist anders, dass wir haben andere Marker in unserem Leben. Bekannte oder mit denen ich studiert habe, da geht es dann, ja, ich höre jetzt mit 63 auf, dann mit 65 und dann frühe Rente oder dies und jenen. Wir haben das nicht. Wir haben vor, ein nächstes Album zu machen und huch, jetzt bin ich so und so alt, okay, wir müssen ein bisschen auf unsere Gesundheit achten. Ansonsten ist es wie alterslos. Und das hat damit zu tun, muss man es vergleichen, also ein Schriftsteller macht sich auch keine Gedanken oder ein Maler, wie alt bist du? Und mittlerweile gibt es auch nicht mehr die Fragen, wann hört ihr auf? Also so, das war eine Zeit lang irgendwie, bist jetzt hier mit Rockmusiker und weiß ich nicht, wenn du nicht in 20 Jahren gestorben bist, dann warst du schon irgendwie nicht mehr glaubwürdig. Das gibt es heute nicht mehr.
0: Vor knapp 2 Jahren ist er gestorben, im Alter von 79 Jahren. Fritz Puppel. Und hier ist einer der größten Hits von City. Am Fenster.

0: Derek Astley, der mal in einem Interview zugegeben hat, dass er damals in seinen Videos wirklich nicht gut tanzen habe können. Ja, wenn man sich die Videos heute mal anguckt. Eine Feststellung, der ich nicht widerspreche. Und damit haben wir es genau 3:30. Wir schauen auf die Straßen in der ARD-Hitnacht. Die A23 Hamburg Richtung Heide ist zwischen Eidelstedt und Pinneberg Süd wegen Bauarbeiten bis Dienstag 5 Uhr gesperrt. Die A29 Oldenburg Richtung Wilhelmshaven ist zwischen Zetel und Sande wegen eines Feuerwehreinsatzes derzeit gesperrt. Die 40 Duisburg nach Essen ist zwischen dem Kreuz Duisburg und Duisburg-Kaiserberg wegen Bauarbeiten bis Dienstag früh gesperrt. Und das gilt auch für die 44 Düsseldorf nach Essen zwischen dem Kreuz Düsseldorf-Nord und Ratingen-Schwarzbach. Die A46 Wuppertal nach Düsseldorf ist im Tunnel Wersten nach einem Lkw-Unfall gesperrt. Der Verkehr wird an der Anschlussstelle Holthausen abgeleitet. Dann die 67 Mannheim nach Darmstadt ist gesperrt zwischen dem Firnhammer Dreieck und Lorsch wegen einer Baustelle bis Dienstag 5 Uhr. Unsere Meldung aus Berlin, der Stadtring A100 ist zwischen der Detmolder Straße und Schmargendorf bis 5 Uhr in Richtung Wedding gesperrt. Die A861 Dreieck Hochrhein, Grenzübergang Rheinfelden, ist zwischen dem Dreieck Hochrhein und Rheinfelden Mitte im Nollinger Bergtunnel in beiden Richtungen gesperrt. Und in Hamburg ist die Köhlbrandbrücke wegen Brückenarbeiten in beiden Richtungen bis Montag 5 Uhr gesperrt. Gute Fahrt für Sie.
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0: Und das Ganze mit Klaus Schräder-Gau von MDR Thüringen. Schönes Wochenende.

0: Sixpence None the Richer. Ja, auf so einen Bandnamen muss man auch erstmal kommen. Hier ist die ARD-Hitnacht live aus den Studios des MDR in Erfurt. Und jetzt ein Künstler aus Großbritannien, der ist eigentlich Autoschrauber. Das ist der Job, den er irgendwann mal gelernt hatte. Dann lungerte er bei in irgendwelchen Musikstudios rum, war erst Musiker und dann Sänger. Ich rede von Paul Young.
1: Also zuerst habe ich Bass gespielt. Doch dann wollte ich singen, weil ich dachte, ich bin besser als unser Sänger. Der Chef der Gruppe sah das anders. Aber dann hörte mich eine Londoner Band im Studio singen. Sie boten mir prompt an, bei ihnen einzusteigen. Da merkte ich, dass ich wohl doch was drauf hatte.
0: Ja, kann er durchaus behaupten, Paul Young hatte in den 80ern einige Hitsingles und eine davon war diese hier. Come Back and Stay.

Swift, The Best Day. Ob er das wird, kann ja noch sein. Bei dem Wetterchen, was wir heute bekommen, ist das ja durchaus möglich, dass man sich da ein wunderschönes Wochenende machen kann. The Best Day. Und hier und da haben ja auch schon die ersten Freibäder auf. Und da könnte man ja schon mal die erste Bahn gleich starten. So gegen 7. Zwar noch ein bisschen schattig, aber egal. Da müssen wir durch. Gleich haben wir noch Musik von den Bangles. Walk Like an Egyptian. Und zuvor ein Albert-Projekt von Albert Hammond und Albert West. Give a little love.

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1: Um 4 Uhr mit Klaus Reginek. Der designierte FDP-Chef Kubicki kritisiert Bundeskanzler Merz. Der solle sich in der Regierungskoalition stärker gegen die SPD durchsetzen, sagte Kubicki im ARD-Interview der Woche. Dazu aus dem ARD-Hauptstadtstudio Lissi Kaufmann.
2: Merz müsse mehr von seiner Richtlinienkompetenz Gebrauch machen, so Kubicki im ARD-Interview der Woche. Dass die SPD deshalb aus der Koalition aussteigen würde, glaubt er nicht. Er ist überzeugt, eine SPD, die bei 12% liege, könne nicht in einen Wahlkampf gehen. Verwundert zeigt sich Kubicki darüber, dass sich in der Union nicht mehr Unmut breit macht angesichts der schlechten Umfragewerte. Mit Blick auf die starken Werte der AfD kritisiert Kubicki den Umgang mit der Partei. Die bisherige Ausgrenzung habe offensichtlich mehr geschadet als genützt. Kubicki ist gegen eine Brandmauer und setzt auf Ab statt auf Ausgrenzung.
1: Erstmals hat auch ein prominenter SPD-Politiker zur Zusammenarbeit mit der AfD aufgerufen. Der ehemalige schleswig-holsteinische Ministerpräsident Albich riet den Sozialdemokraten in der Neuen Osnabrücker Zeitung, die Brandmauer zur AfD einzureißen. Stattdessen empfahl er eine Minderheitsregierung unter Tolerierung der AfD anstelle immer absurderer Vielparteienbündnisse mit CDU, Linken, Grünen oder BSW auf Landesebene. Bei einem Unglück in einem Kohlebergwerk in China sind 8 Bergleute ums Leben gekommen. Weitere 38 sind immer noch in der Mine eingeschlossen, berichtet die staatliche Nachrichtenagentur Xinhua. In dem Bergwerk war es zu einer Gasexplosion gekommen. Bislang konnten mehr als 200 Menschen aus den betroffenen Stollen geborgen werden, darunter auch die 8 Todesopfer. In Berlin findet heute Abend das DFB-Pokalfinale statt. Der VfB Stuttgart spielt gegen den FC Bayern München. Alles Wichtige rund um das Spiel von ARD-Sportreporter André Siems.
3: Der Frühzug Richtung Berlin war schon am Freitag fest in Münchner Hand. Und das Bordbistro hatte bereits gegen 11.30 Uhr kein Bier aus Flaschen mehr. Die Bayern-Fans glauben extrem an einen Sieg gegen den VfB Stuttgart, der es genauso machen will wie 1989. Im Jahr des Mauerfalls haben die Schwaben damals das einzige Mal im DFB-Pokal gegen die Bayern gewonnen. 10-mal haben sie insgesamt gegeneinander gespielt. 9-mal hatten am Ende die Münchner das große Grinsen im Gesicht. Trainer Vincent Kompany hat dieses besondere Gefühl. Seine Mannschaft spricht laut eigener Aussage seit Tagen von nichts anderem mehr als vom DFB-Pokal, in dem Stuttgart sich in den letzten 11 Spielen immer durchgesetzt hat.
1: Das Wetter in Deutschland, nachts locker bewölkt oder sternenklar, die Tiefstwerte 16 bis 6 Grad am Tag, im Norden und Osten sonnig, später Quellwolken, nur im äußersten Norden vereinzelt Schauer, bis zu 32 Grad, 4:03 Uhr.
4: Einen schönen guten Morgen auf die Straßen. Die A23 Hamburg Richtung Heide ist zwischen Eidelstedt und Pinneberg Süd wegen Bauarbeiten bis Dienstag 5 Uhr gesperrt. Die 29 Oldenburg Richtung Wilhelmshaven ist zwischen Zetel und Sande wegen eines Feuerwehreinsatzes derzeit gesperrt. Die A40 Duisburg nach Essen ist zwischen dem Kreuz Duisburg und Duisburg-Kaiserberg wegen Bauarbeiten bis Dienstag früh gesperrt. Und das gilt auch für die A44 Düsseldorf nach Essen zwischen dem Kreuz Düsseldorf Nord und Ratingen-Schwarzbach. Die A46 Wuppertal nach Düsseldorf ist im Tunnel Wersten nach einem Lkw-Unfall gesperrt. Der Verkehr wird ab Holthausen abgeleitet. Die 67 Mannheim nach Darmstadt ist zwischen dem Firnheimer Dreieck und Lorsch wegen einer Baustelle bis Dienstag 5 Uhr gesperrt. Dann unsere Meldung aus Berlin. Der Stadtring A100 ist zwischen Detmolder Straße und Schmargendorf bis 5 Uhr in Richtung Wedding gesperrt. Die A861 Dreieck Hochrhein Grenzübergang Rheinfelden ist zwischen dem Dreieck Hochrhein und Rheinfelden Mitte im Nollinger Bergtunnel in beiden Richtungen gesperrt. Und in Hamburg ist die Kühlbrandbrücke wegen Brückenarbeiten in beiden Richtungen bis Montag 5 Uhr gesperrt. Allen unterwegs eine gute Fahrt.
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4: Mit Klaus Schräder-Gau von MDR Thüringen und mit Rod Stewart und Love Touch. Einen schönen Samstagmorgen mit uns.

Chocolate. 12:04 in der ARD-Hitnacht. Jetzt gleich mit dem Debüt-Hit von Nena. Und ich hatte letztens im Internet so einen schönen kleinen Film gesehen. Der ist mir jetzt aber irgendwie abhanden gekommen. Da wurde gezeigt, wie der Carlo von Nenas Band ein Café in Berlin eröffnet hat. Und zwar Carlos Café. Und bei der Eröffnung war natürlich die ganze Nena-Besatzung mit dort am Start. Unter anderem auch der Bassist Jürgen Demel. Und der wiederum hatte wohl damals eine Liaison mit Nenas Schwester Nana. Ja, ob die beiden heute immer noch zusammen sind, kann ich gar nicht sagen. Aber damals hatten die wohl eine kleine Liaison und wollten wohl auch heiraten. Ob es jemals dazu kam, keine Ahnung. Carlos Café ist allerdings nach einem Jahr wieder zugemacht worden. Die Kundschaft blieb aufgrund des ungünstigen Standorts leider aus. Und Carlo Carges wäre in diesem Jahr 75 Jahre alt geworden. Er starb bereits 2002 an Leberversagen. Und hier spielt er auf jeden Fall den Bass. In Nur geträumt.

Musik von Sting am frühen Samstagmorgen in der ARD-Hitnacht. Wir bekommen ja manchmal auch so von Dienstleistern ein paar Terminkalender zugeschickt. Da steht dann drin, ja, was denn heute so alles passiert, was in Berlin zum Beispiel passiert in Sachen Politik oder in Sport, aber auch Musiktermine. Und da steht heute zufällig, dass DJ Bobo mit seiner Tour The Great Adventure in Mannheim ist. Ja, das stimmt tatsächlich, aber die Kiste ist ja ausverkauft. Da kriegt man, glaube ich, nur noch so ein paar Restkarten. Wenn man alleine hingeht, hat man da vielleicht noch eine Chance, aber no. Für alle Schlagerfreunde, Matthias Reim ist auch auf Tour. Verdammt, ich lieb dich, seine Jubiläumstournee 2026 in Dresden heute. Ja, natürlich, aber was soll ich das erzählen, wenn man da keine Karten mehr für kriegt? Und interessant, Konstantin Wecker, der Liebe zuliebe in Halle an der Saale soll er heute sein. Da ist er nicht und er ist nirgendwo, weil er seine gesamte Tour abgesagt hat, aber schon im Januar. Da sind wohl gesundheitliche Gründe anzuführen. Ja, also manchmal muss man schon aufpassen, was man hier so angeboten bekommt. Und wenn man das hier so blind einfach vorträgt, da könnte man auch in Teufels Küche kommen. Also alle drei Termine, die hier stehen, sind eigentlich obsolet. Aber ich denke mal, bei so einem schönen Wetter, da geht man einfach mal raus in den Stadtpark oder in den Biergarten. Das müsste eigentlich wunderbar reichen für heute. 8 Minuten vor 4:30, jetzt Madonna, La Isla.

0: 4.32 Uhr. Einen schönen guten Morgen auf die Straßen. Hier ist der Verkehrsservice in der ARD-Hitnacht. Die A23 Hamburg Richtung Heide ist zwischen Eidelstedt und Pinneberg Süd wegen Bauarbeiten bis Dienstag 5 Uhr gesperrt. Und das gilt auch für die A40 Duisburg nach Essen zwischen dem Kreuz Duisburg und Duisburg-Kaiserberg und auch für die 44 Düsseldorf nach Essen zwischen dem Kreuz Düsseldorf Nord und Ratingen-Schwarzbach. Die A46 Wuppertal nach Düsseldorf ist im Tunnel Wersten nach einem Lkw-Unfall gesperrt. Der Verkehr wird an der Anschlussstelle Holthausen abgeleitet. Die 67 Mannheim nach Darmstadt ist zwischen dem Firnamer Dreieck und Lorsch wegen einer Baustelle bis Dienstag 5 Uhr gesperrt. Die A861 Dreieck Hochrhein Grenzübergang Rheinfelden ist zwischen dem Dreieck Hochrhein und Rheinfelden Mitte im Nollinger Bergtunnel in beiden Richtungen gesperrt und in Hamburg ist die Kühlbrandbrücke wegen Brückenarbeiten in beiden Richtungen bis Montag 5 Uhr dicht. Das war's, gute Fahrt.
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0: Und das am fröhlichen Samstagmorgen mit Klaus Schrädergau. Und hier ist Glenn Frey, I've Got Mine. Und danach der gute alte Song aus Dirty Dancing, I've Had the Time of My Life.

Klassiker von Jennifer Warnes und Bill Medley. I've had the time of my life aus Dirty Dancing. Und wenn man mal auch in die 80er oder noch davor in das Jahrzehnt mal schaut, was sich in Sachen Technik nicht alles getan hat. Also ich fing ja an mit Kassettenrekorder und Schallplattenspieler. Ich war ja völlig verrückt auf diesen kleinen runden Scheiben und habe mein ganzes Taschengeld dafür geopfert. Ja, und heute, die wichtigste Erfindung der letzten Jahre, ist das Internet. Da kann man ja nicht nur Musik hören und Fernsehen gucken, man kann allerhand bestellen, auch Technik, neue Technik. Und jetzt gibt es eine Waschmaschine mit 3 Trommeln, habe ich jetzt gesehen. Eine mit 10 Kilo und 2 mal 1 Kilo. Ja, da kann man natürlich hergehen und sagen, so, da unten kommt, die Alltagswäsche rein, oben mal das weiße T-Shirt, oben rechts vielleicht das rote, was man gerade gekauft hat und vielleicht abfärbt. Aber 3, ich weiß nicht, für eine Dame oder einen Herr, der sehr viel zu waschen hat, ist das vielleicht gar nicht mal so eine doofe Idee. Also ich komme noch wunderbar mit einem Waschtrockner klar, der per App gesteuert wird. Also das ist so meine letzte Errungenschaft in Sachen Technik. Ich weiß ja nicht, wie es Ihnen so geht, also, aber es nimmt weiter Fortschritt an, auch in Sachen Haushaltsgeräten. Also wer auf die Idee kommt, ist Respekt. Mein Gott, es nimmt kein Ende. Jetzt aber gleich Adele, Rolling in the Deep, und zuvor noch ein bisschen Rock'n'Roll mit Status Quo.

Ja, die Dame, die sich gewichtstechnisch quasi halbiert hat. Adele. Innerhalb von 2 Jahren hatte sie 45 Kilo abgenommen. Respekt. 5:10, die ARD-Hitnacht geht für einige Stationen jetzt gleich zu Ende. Zwischen 5 und 6 gibt's aber für andere noch eine Stunde ARD-Hitnacht. DJ Bobo habe ich jetzt noch mit seinem Hit aus den 90ern, There's a Party. Ja, die macht er ja heute in Mannheim vor fast ausverkauftem Haus. Also da gibt's nur noch einzelne Restkarten, wenn Sie ihn mal wieder sehen wollen. Alleine oder vielleicht treffen Sie ja jemanden dort. Dann nix wie hin nach Mannheim in die Arena. Dort ist er heute zu sehen. Und bei uns ist er jetzt zu hören. There's a Party.

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1: Um 5 Uhr mit Klaus Reginek. Im kalifornischen Garden Grove südlich von Los Angeles sollen rund 40.000 Menschen ihre Häuser verlassen. Dort droht in einer Fabrik ein Tank mit einer Chemikalie zu explodieren. Aus den USA berichtet ARD-Korrespondentin Antje Sieb.
2: In dem Tank befinden sich große Mengen Methylmethacrylat, das zur Herstellung von Kunststoff verwendet wird. Bei einer Explosion des Behälters würden giftige Dämpfe frei werden, die Augen, Atemwege und Haut reizen oder Übelkeit verursachen. Bei hohen Konzentrationen sind auch Lungenschäden nicht ausgeschlossen. Bereits am Donnerstag sei die Temperatur in dem problematischen Tank angestiegen, sagte die Einsatzleitung bei einer Pressekonferenz. Weil Ventile des Tanks nicht funktionieren, könne man nur versuchen, den bereits aufgeblähten Behälter zu kühlen. Jetzt befürchten die Verantwortlichen, dass entweder ein Leck entsteht oder der Tank explodiert und dabei möglicherweise auch benachbarte Tanks beschädigt.
1: Erstmals hat ein prominenter SPD-Politiker zur Zusammenarbeit mit der AfD aufgerufen. Der ehemalige schleswig-holsteinische Ministerpräsident Albich riet den Sozialdemokraten in der Neuen Osnabrücker Zeitung, die Brandmauer zur AfD einzureißen. Stattdessen empfahl er eine Minderheitsregierung unter Tolerierung der AfD. Als Beispiel nannte Albich Dänemark. Das wäre auch ein Vorbild für Mecklenburg-Vorpommern, so Albich, anstelle immer absurderer Vielparteienbündnisse mit CDU, Linken, Grünen oder BSW. Der designierte FDP-Chef Kubicki kritisiert Bundeskanzler Merz. Der solle sich in der Regierungskoalition stärker gegen die SPD durchsetzen, sagte Kubicki im ARD-Interview der Woche. Dass die SPD deshalb aus der Koalition aussteigen würde, glaubt er nicht. Eine SPD, die bei 12% liege, könne nicht in einen Wahlkampf gehen, so der FDP-Politiker. Immer weniger Fahrradfahrer tragen einen Helm, das zeigen Beobachtungen der Bundesanstalt für Straßen- und Verkehrswesen. Bei Stichproben im vergangenen Jahr trugen 37% der Radfahrer über alle Altersgruppen hinweg einen Helm. 2024 lag die Quote noch bei knapp 43%. Gründe für die Tendenz nannte die Bundesanstalt nicht. In der Relegation für die zweite Fußball-Bundesliga hat Rot-Weiß Essen das Hinspiel gegen Greuther Fürth mit 1:0 gewonnen. Die Entscheidung, ob Essen nach fast 20 Jahren in die zweite Liga zurückkehrt, fällt im Rückspiel am Dienstag. Die deutsche Eishockey-Nationalmannschaft hat ihr WM-Gruppenspiel gegen Ungarn mit 6:2 gewonnen. Das Team hat damit weiter Chancen auf das Viertelfinale. Weitere Vorrundengegner bei dem Turnier in der Schweiz sind heute Österreich und am Montag Großbritannien. Das waren die Nachrichten mit Klaus Reginek.
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3: Vorsicht A60, Bingen Richtung Mainz, zwischen Ingelheim West und Ingelheim Ost, defektes Fahrzeug auf der Fahrbahn. Und die A67, Mannheim Richtung Darmstadt, die ist zwischen dem Firnamer Dreieck und Dorsch wegen einer Baustelle bis Dienstagmorgen 5 Uhr gesperrt. Ist eine Umleitung eingerichtet ab dem Kreuz Mannheim über die A656 zum Kreuz Heidelberg und von da weiter über die A5 in Richtung Frankfurt. Das war's, allen unterwegs, gute Fahrt.
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3: Also überall scheint heute dann die Sonne. Hier und da taucht mal so eine Wolke auf und zum Nachmittag werden es 26 Grad in der Hohen Eifel. Bis 32 Grad bekommen wir im Rhein-Main-Gebiet und der SWR1 Rheinland-Pfalz-Wetter-Trend. Bis zum Pfingstmontag bleibt es dann so richtig schön sonnig und toll mit 27 bis 33 Grad.
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3: Mit Steffi Stronzig. Guten Morgen. Ob noch mittendrin in der Nachtschicht, auf dem Weg nach Hause oder zur Frühschicht, wir sind da für euch. Schönen Samstag.
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0: 14 nach 5. Guten Morgen, Rheinland-Pfalz. Also was machen wir heute Schönes, so am Samstag vor Pfingsten? Wetter wird ja toll. Ist auch kein Regen in Sicht, ne? Klassiker. Das Auto waschen, oder?
1: 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Mit Jan Zerbst.
2: Zuerst musst du dich für ein Waschprogramm entscheiden. Das eigentliche Ziel ist ja einfach ein sauberes Auto, aber du wählst dann doch für viel Geld das Ultra Hydro Crystal Diamond Protect Premium Spa Paket mit Arctic Snow Infinity Glanzversiegelung und Nano Lotus Technologie. Dann winkt dich jemand auf diese Art Bahnschiene und du kommst dir vor wie der dümmste Fahrer auf Erden, weil du nie weißt, ob du bremsen oder fahren oder lenken sollst.
3: Komm, links, gerade, nein, stopp!
2: Dann endlich wird dein Auto massiert und geföhnt und hinterher darfst du es gratis von innen saugen, findest dann alte Pommes unterm Beifahrersitz und ein Parkticket über 2 D-Mark. Und am Tag danach fährst du dann mit deinem funkelnden Auto im Regen durch dreckige Pfützen, während die Kinder auf dem Rücksitz Kekse essen.
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0: Samstagmorgen, kurz nach 5:30.
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0: Die A67 Mannheim Richtung Darmstadt ist zwischen dem Firnamer Dreieck und Lorsch wegen einer Baustelle bis Dienstagmorgen 5 Uhr gesperrt. Eine Umleitung ist eingerichtet, führt ab dem Kreuz Mannheim über die A656 zum Kreuz Heidelberg und von da weiter über die A5 in Richtung Frankfurt. Ansonsten läuft's allen unterwegs. Gute Fahrt.
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0: Ey, wie schön geht hier bitte gerade die Sonne auf. Ja? Also wenn ihr gerade wach geworden seid, guckt euch das bitte an. Es ist herrlich. Ja? Die Sonne bleibt heute auch den ganzen Tag hier und da taucht dann mal so eine harmlose Wolke auf. 26 Grad werden es heute Nachmittag in der Hohen Eifel bis 22.

0: 30 Grad bekommen wir im Rhein-Main-Gebiet. Und der SWR1 Rheinland-Pfalz-Wettertrend. Bis zum Pfingstmontag bleibt es so sonnig und schön mit 27 bis 33 Grad.
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0: Mit Steffi Stronzig. Schönen Samstag.
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1: Gleich 5.39 Uhr, Samstagmorgen. Super Wetter an Pfingsten. Also rausgehen, sich einfach mal eine schöne Zeit machen, ne? Die Sonne genießen, wenn ihr nicht gerade arbeiten müsst. In Ahrweiler, da gibt es zum Beispiel den Weinmarkt der Ahr, direkt ums Eck in Heppingen, das Brezelfest. Beides jetzt über Pfingsten. 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

Gleich 5.48 Uhr am Samstagmorgen. Elton John am Klavier, also das ist ja jetzt nichts Außergewöhnliches, ne? Dass der aber hier bei den Scissor Sisters in die Tasten haut, das habe ich persönlich bisher erfolgreich verdrängt. Aber da hat er auch sogar am Song mitgeschrieben. I don't feel like dancing. Lange nicht gehört.

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1: Mit Cornelia Michels-Zipp. Guten Morgen. Ich stehe vor der Haustür meiner Tochter und bewundere den Garten ihrer Nachbarin. Die Nachbarin sieht mich und kommt raus. Das blüht ja so schön in ihrem Garten, sage ich. Und bestimmt pflanzen sie auch wieder Tomaten an. Na klar, sagt sie. Ich habe schon ganz viele Pflänzchen vorgezogen. Immer schon 3 in einem Töpfchen. Und davon lassen sie dann nur das stärkste Pflänzchen stehen, sage ich ganz die Fachfrau. Sie lacht. Ja, genau so will ich das ja eigentlich machen, sagt sie. Aber dann bringe ich es einfach nicht übers Herz, die schwächeren Pflänzchen auszurupfen. Also setze ich sie in andere Töpfchen um. Dann kriegen sie auch noch eine Chance. Und wie sie das mit so einer zärtlichen Handbewegung erzählt, glaube ich sofort, dass in ihren Händen jedes noch so klägliche Pflänzchen oder Tierchen gut aufgehoben ist. Klar, aus rein gärtnerischer Sicht ergibt es Sinn, sich nur um die stärksten Pflänzchen zu kümmern. Schließlich will man ja am Ende auch eine gute Ernte haben, nach all der Mühe. Aber manchmal steht einfach das Herz im Weg. Und das Herz kennt Erbarmen. Auf den ersten Blick sieht das vielleicht nach Schwäche aus. Wie kann man nur so sentimental werden wegen so einer winzigen Pflanze? Aber Erbarmen ist eine grundmenschliche Haltung. Und wenn es erst geweckt ist, dann wirft es sich schützend vor alles Schwache, Kleine oder zu kurz gekommene. Und das kann man schon bei Kindern beobachten. Wie neulich im Tierpark. Da sehe ich, wie ein kleiner Junge Lamas füttert. Und dabei sagt er zu seiner Mutter, Mama, lenk mal das große Tier da ab. Warum? Fragt sie. Der Große frisst den anderen alles weg. Aber ich will den Kleinsten auch was zu essen geben. Ich freue mich, wenn ich so etwas erlebe. Denn ich glaube, solange wir uns erbarmen, bleiben wir menschlich. Cornelia Michels-Zepp, Bad Kreuznach, Evangelische Kirche.
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3: Um 6 Uhr mit Lisa Kupper. Die EU und Mexiko einigen sich auf ein Freihandelsabkommen. Rot-Weiß Essen steht kurz vor dem Aufstieg in die 2. Fußball-Bundesliga. Das Wetter, Sonne und lockere Wolken, maximal 26 bis 32 Grad. Vertreter Mexikos und der Europäischen Union haben in Mexiko-Stadt ein Freihandelsabkommen unterzeichnet. Die Vereinbarung ist eine modernisierte Fassung eines Partnerschaftsabkommens aus dem Jahr 2000. Aus der Nachrichtenredaktion Julia Buchmeier.
4: Das Ziel ist klar. Beide Seiten wollen sich bei Exporten breiter aufstellen und vor allem weg von den USA. Das Abkommen sieht jetzt Zollfreiheit für den Handel mit fast allen Waren zwischen der EU und Mexiko vor. Auch Deutschland profitiert davon, denn Mexiko ist unser wichtigster Handelspartner in Lateinamerika. Das Handelsvolumen zwischen der EU und Mexiko beträgt aktuell rund 89 Milliarden Euro. Davon sind rund 65 Milliarden EU-Ausfuhren. Und Waren für knapp 24 Milliarden Euro kommen als Einfuhren aus dem lateinamerikanischen Land.
3: Erstmals hat ein prominenter SPD-Politiker zur Zusammenarbeit mit der AfD aufgerufen. Der ehemalige schleswig-holsteinische Ministerpräsident Albig riet den Sozialdemokraten in der Neuen Osnabrücker Zeitung, die Brandmauer zur AfD einzureißen. Stattdessen empfahl er eine Minderheitsregierung unter Tolerierung der AfD anstelle, Zitat, immer absurderer Vielparteienbündnisse mit CDU, Linken, Grünen oder BSW auf Landesebene. Im kalifornischen Garden Grove südlich von Los Angeles sollen rund 40.000 Menschen ihre Häuser verlassen. Dort droht in einer Fabrik, die Flugzeugteile herstellt, ein Tank mit einer Chemikalie zu explodieren. Einzelheiten von USA-Korrespondentin Antje Sieb.
5: In dem Tank befinden sich große Mengen Methylmethacrylat, das zur Herstellung von Kunststoff verwendet wird. Bei einer Explosion des Behälters würden giftige Dämpfe frei werden, die Augen, Atemwege und Haut reizen oder Übelkeit verursachen. Bei hohen Konzentrationen sind auch Lungenschäden nicht ausgeschlossen. Bereits am Donnerstag sei die Temperatur in dem problematischen Tank angestiegen, sagte die Einsatzleitung bei einer Pressekonferenz. Weil Ventile des Tanks nicht funktionieren, könne man nur versuchen, den bereits aufgeblähten Behälter zu kühlen. Jetzt befürchten die Verantwortlichen, dass entweder ein Leck entsteht oder der Tank explodiert und dabei möglicherweise auch benachbarte Tanks beschädigt.
3: Im Relegationshinspiel für die zweite Fußball-Bundesliga gelang Rot-Weiß Essen ein 1:0-Sieg gegen Greuther Fürth. Ob Essen nach fast 20 Jahren in die zweite Liga zurückkehrt, entscheidet sich im Rückspiel am Dienstag. Und die deutsche Eishockey-Nationalmannschaft hat ihr WM-Gruppenspiel gegen Ungarn mit 6:2 gewonnen und hat damit weiter Chancen auf den Einzug ins Viertelfinale. Weitere Vorrundengegner bei dem Turnier in der Schweiz sind heute Österreich und am Montag Großbritannien. Die Zeit 6:03.
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6: Die A67 Mannheim Richtung Darmstadt wird uns das ganze Wochenende über beschäftigen. Die ist nämlich zwischen dem Firnamer Dreieck und Lorsch wegen einer Baustelle bis Dienstagmorgen gesperrt und eine Umleitung ist eingerichtet. Und im Kreis Karlsruhe, da ist die Domersheimer Straße zwischen Neumalsch und Malsch wegen eines Feuerwehreinsatzes in beiden Richtungen gesperrt. Gute Fahrt!
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6: Viel Sonne gibt's heute für uns. Hier und da taucht mal kurz eine harmlose Wolke auf. Dazu am Nachmittag 26 Grad in der Hohen Eifel bis 32 Grad im Rhein-Main-Gebiet. Der SWR1 Rheinland-Pfalz-Wetter-Trend. Es bleibt jetzt erstmal bis Pfingstmontag so sonnig und schön mit 27 bis 33 Grad.
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6: Mit Steffi Stronzig. 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Hallo am Samstag. Schönes Wochenende.
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0: Gleich 17:15 am Samstagmorgen. Guten Morgen, Rheinland-Pfalz. Wann wart ihr das letzte Mal in einer Videothek? Also ich persönlich müsste jetzt wirklich sehr lange nachdenken. Und ich meine, also so für die meisten von uns ist das wahrscheinlich Jahre her. Ne? Mittlerweile haben ja Streaming-Dienste so diesen klassischen Filmverleih komplett verdrängt. Im vorderpfälzischen Maxdorf, da gibt es tatsächlich aber noch so eine Videothek. Das ist eine der letzten Videotheken Deutschlands, die sich da ganz wacker hält. Noch rund 50 gibt es bundesweit. SWR1 Rheinland-Pfalz-Reporterin Valeska Jung war mal für uns in Maxdorf. Und Valeska, wie fühlt sich das an, wenn man da heute in so eine Videothek reinkommt?
1: Ja, ehrlich gesagt fühlt sich das ein bisschen an wie eine Reise in die Vergangenheit. Schon beim Reinkommen fällt dieser besondere Geruch nach Plastik und alten DVD-Hüllen auf. Überall stehen hohe Regale voll mit DVDs, Blu-rays und es gibt sogar noch VHS-Kassetten, also wirklich Nostalgie pur. Die Filmcover sind zum Teil schon leicht ausgeblichen, aber genau das macht den Charme hier aus. Ich habe wirklich sofort gespürt, da steckt viel Herzblut von Videothekenbetreiber Stefan Manz drin.
2: Die Leidenschaft zum Film, die hat mich eigentlich mein ganzes Leben schon verfolgt. Ich kann mich noch erinnern als Bub, mein Opa hatte zwei Dorfkinos. Das war dann auch so dieser Faden, der sich gezogen hat. Also der Spaß und die Freude am Film waren schon immer vorhanden.
1: Und das ist auch genau das, was ihn seit über 40 Jahren motiviert, mit seiner Videothek weiterzumachen.
0: Also ich meine, gehen da tatsächlich noch genügend Leute hin, damit sich so eine Videothek überhaupt noch lohnt?
1: Ja, tatsächlich schon. Er verleiht bis zu 500 Filme im Monat. Okay. Das sind jetzt natürlich nicht mehr ganz so viele wie früher, aber trotzdem reicht ihm das. Er hat mir außerdem erzählt, dass viele Stammkunden schon seit Jahren vorbeikommen und der Videothek treu geblieben sind.
0: Und was sagen die Kunden selber? Also warum kommen die da immer noch hin?
1: Ja, ein Stammkunde hat mir erzählt, dass er schon seit mehr als 35 Jahren in die Videothek kommt. Er verlässt sich hier aber nicht einfach auf die Bilder der Filme, sondern lässt sich beraten.
3: Beim Cover ist alles schön gut, ne, aber man kann doch nicht immer alles rausfinden, wie der ist. Ne. Der ist gut, da ist ein bisschen für Action, da ist ein bisschen horrormäßig dabei. Da kennt man sich halt, da weiß er schon Bescheid, was ich da gerne hätte. Im Kino wären das dann, wenn sie einen Film gucken, zu zweit um die 40 Euro. Und hier sind sie halt viel, viel günstiger.
1: Genau, denn das Ausleihen in der Videothek kostet gerade einmal 2,50 Euro.
0: SWR1 Rheinland-Pfalz-Reporterin Valeska Jung war das. Im vorderpfälzischen Maxdorf, da hält sich eine der letzten Videotheken Deutschlands.
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4: Gleich wird's 6:30.
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4: Die A67 Mannheim Richtung Darmstadt ist zwischen dem Firnheimer Dreieck und Lorsch wegen einer Baustelle bis Dienstagmorgen gesperrt. Umleitung ist eingerichtet ab dem Kreuz Mannheim. Allen unterwegs, gute und sichere Fahrt.
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4: Na, viel Sonne gibt's heute für uns hier und da taucht mal kurz eine harmlose Wolke auf. Dazu am Nachmittag 26 Grad in der Hohen Eifel. Bis 32 Grad werden es im Rhein-Main-Gebiet. Und der SWR1 Rheinland-Pfalz-Wetter-Trend. Es bleibt jetzt erstmal bis Pfingstmontag so sonnig und schön mit 27 bis 33 Grad.
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4: Mit Steffi Stronzig. 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Habt ein tolles Wochenende.
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0: 6.38 Uhr, 38. Wichtig ist für die Autofahrer, Vorsicht A5, Frankfurt Richtung Kassel. Zwischen dem Westkreuz Frankfurt und dem Nordwestkreuz Frankfurt ein Plastikteil auf der Fahrbahn. Guten Morgen, Rheinland-Pfalz am Samstag. Die hat mir noch Anfang Mai ein Bekannter geschrieben, die fröhlichen Maiwochen beginnen. Thomas, liebe Grüße an dieser Stelle. Und jetzt sind wir schon wieder mittendrin in diesen fröhlichen Maiwochen. Langes Pfingstwochenende, Wetter wird traumhaft und ihr habt euch so einiges vorgenommen. Was denn?
1: Also ich freue mich auf einen zusätzlichen Urlaubstag. Vielleicht besuche ich meine Eltern. Darauf würde ich mich freuen, das wäre aber spontan, die sehe ich auch relativ oft.
2: Dass ich frei habe. Okay. Ich bin gerade vom Urlaub zurück und bin wieder nur im Stress.
3: Wir gehen nur essen mit Freunden und das war's. Und gehen ein bisschen wandern.
4: Ich fahre mit meiner Frau ein bisschen spazieren im Cabriolet.
5: Wir haben erstmal so eine Familienfeier. Eine Firmung und dann Motorradtour.
0: Ja, und dann ist ja Pfingsten auch noch so das Wochenende der Festivals, ne? Zum Beispiel hier in Mainz, das Open Ohr auf der Zitadelle, die Nacht der Verführung, das Weinfest in Bingen ist das, auf dem Rochusberg. In Germersheim ist Pfingstmarkt, beginnt heute, geht bis einschließlich Dienstag. Was auch immer ihr vorhabt an diesem tollen XXL-Wochenende, habt viel Spaß dabei.
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6.46 Uhr am Samstagmorgen. Also die Torte muss verdammt groß gewesen sein, damit alle Kerzen draufgepasst haben. Cher ist am Mittwoch 80 geworden und man muss das sich mal überlegen. Ne? Die hat mit 16 Jahren im Musikbusiness angefangen, sich musikalisch immer wieder neu erfunden und auch heute hat die immer noch Bock auf Bühnenshows. Wir feiern den 80. noch ein bisschen nach mit einem Song von ihr. Save up all your tears.

10 vor 7. Wichtiges nochmal für die Autofahrer. Von der A5 Basel Richtung Karlsruhe zwischen Rastatt Nord und Karlsruhe Süd ein defekter PKW auf der mittleren Spur.

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1: Mit Cornelia Michels-Zipp. Guten Morgen. Ich stehe vor der Haustür meiner Tochter und bewundere den Garten ihrer Nachbarin. Die Nachbarin sieht mich und kommt raus. Das blüht ja so schön in ihrem Garten, sage ich. Und bestimmt pflanzen sie auch wieder Tomaten an. Na klar, sagt sie. Ich habe schon ganz viele Pflänzchen vorgezogen. Immer schon 3 in einem Töpfchen. Und davon lassen sie dann nur das stärkste Pflänzchen stehen, sage ich ganz die Fachfrau. Sie lacht. Ja, genau so will ich das ja eigentlich machen, sagt sie. Aber dann bringe ich es einfach nicht übers Herz, die schwächeren Pflänzchen auszurupfen. Also setze ich sie in andere Töpfchen um. Dann kriegen sie auch noch eine Chance. Und wie sie das mit so einer zärtlichen Handbewegung erzählt, glaube ich sofort, dass in ihren Händen jedes noch so klägliche Pflänzchen oder Tierchen gut aufgehoben ist. Klar, aus rein gärtnerischer Sicht ergibt es Sinn, sich nur um die stärksten Pflänzchen zu kümmern. Schließlich will man ja am Ende auch eine gute Ernte haben, nach all der Mühe. Aber manchmal steht einfach das Herz im Weg. Und das Herz kennt Erbarmen. Auf den ersten Blick sieht das vielleicht nach Schwäche aus. Wie kann man nur so sentimental werden wegen so einer winzigen Pflanze? Aber Erbarmen ist eine grundmenschliche Haltung. Und wenn es erst geweckt ist, dann wirft es sich schützend vor alles Schwache, Kleine oder zu kurz gekommene. Und das kann man schon bei Kindern beobachten. Wie neulich im Tierpark. Da sehe ich, wie ein kleiner Junge Lamas füttert. Und dabei sagt er zu seiner Mutter, Mama, lenk mal das große Tier da ab. Warum? Fragt sie. Der Große frisst den anderen alles weg, aber ich will den Kleinsten auch was zu essen geben. Ich freue mich, wenn ich so etwas erlebe. Denn ich glaube, solange wir uns erbarmen, bleiben wir menschlich. Cornelia Michels-Zepp, Bad Kreuznach, Evangelische Kirche.
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3: Um 7 Uhr mit Lisa Kupper. Unionsfraktionschef Spahn stellt die Erhöhung beim BAföG in Frage. Der VfB Stuttgart spielt im DFB-Pokalfinale am Abend gegen Bayern München. Das Wetter, Sonne und lockere Wolken, maximal 26 bis 32 Grad. Unionsfraktionschef Spahn hat weitere Erhöhungen beim BAföG, Wohngeld, Bürgergeld und Elterngeld ausgeschlossen. Der CDU-Politiker sagte dem Münchner Merkur, ohne Wirtschaftswachstum müsse man bei staatlichen Leistungen sparen. Aus der Nachrichtenredaktion Inken Henkel.
4: Die schlechte wirtschaftliche Lage schlage sich nun auch in den Sozialsystemen und im Bundeshaushalt nieder. Man könne nur so viel Geld ausgeben, wie man auch einnehme, meint Spahn. Im Koalitionsvertrag hatten sich Union und SPD unter anderem auf eine große Novelle des BAföGs geeinigt. Die Wohnkostenpauschale beispielsweise sollte auf 440 Euro pro Monat erhöht werden. Noch Ende April hatte das Bundesforschungsministerium mitgeteilt, dass man sich bei der Finanzierung der Erhöhung einig sei.
3: Die USA bereiten möglicherweise neue Angriffe auf den Iran vor. Das Nachrichtenportal Axios schreibt, Präsident Trump erwäge nach einer Sitzung mit seinen engsten Sicherheitsberatern ernsthaft neue Attacken. Auch der Sender CBS berichtet von möglichen Angriffen, sollte es bei den Verhandlungen mit Teheran keinen Durchbruch geben. Streitpunkte bei den Verhandlungen unter der Vermittlung Pakistans sind weiterhin das iranische Atomprogramm und der freie Schiffsverkehr durch die Straße von Hormus. Die EU und Mexiko haben ein Handelsabkommen geschlossen, nachdem sie 10 Jahre darüber verhandelt haben. Es ist eine modernisierte Fassung eines Partnerschaftsabkommens aus dem Jahr 2000. Durch die Vereinbarung fallen auf beiden Seiten zahlreiche Zölle weg, etwa bei landwirtschaftlichen Produkten. Außerdem soll es dadurch weniger Bürokratie geben. Mit dem Abkommen wollen beide Seiten unabhängiger von den USA und US-Präsident Trumps undurchsichtiger Zollpolitik werden. Mit dem DFB-Pokalfinale zwischen dem VfB Stuttgart und Bayern München endet heute die nationale Fußballsaison. Stuttgart hofft auf den 2. Triumph in Folge im schönsten Spiel gegen die beste Mannschaft, wie VfB-Trainer Sebastian Hoeneß gesagt hat.
5: In erster Linie geht es wirklich darum, dass wir uns jetzt messen mit der Mannschaft, die es in Deutschland seit Jahrzehnten, aber jetzt in beeindruckender Weise auch in den letzten 2 Jahren zu schlagen gilt. Wenn du es schaffst, gegen die Bayern ein Pokalfinale zu gewinnen, ich glaube, da geht nichts mehr in diesem Wettbewerb zumindest drüber. Und deswegen ja, ist das ein großer Ansporn, ein ganz spezielles Spiel, ein besonderes Spiel.
3: Anpfiff im Berliner Olympiastadion ist um 20 Uhr. Und zum Abschluss noch die Zeit. Es ist gleich 7.03 Uhr.
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6: Vorsicht auf 5 Basel Richtung Karlsruhe zwischen Rastatt Nord und Karlsruhe Süd. Defekter PKW auf der mittleren Spur. Und die A67 Mannheim Richtung Darmstadt ist zwischen dem Firnamer Dreieck und Lorsch wegen einer Baustelle bis Dienstagmorgen gesperrt, etwa 5 Uhr. Umleitung ist eingerichtet ab dem Kreuz Mannheim. Gute Fahrt!
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6: Hartmut Mühlbauer ist da. Guten Morgen, Hartmut.
7: Hallo, guten Morgen.
6: Das wird ein Traumtag heute, oder?
7: So ist es. Die Sonne strahlt vom blauen Himmel. Später tauchen dann ein paar dünne Schleierwolken auf, aber die stören auch kaum. Oder es bildet sich mal eine kleine Quellwolke über den Höhen. Und die Temperaturen nehmen Kurs auf Hochsommer. 32 Grad sind es heute Nachmittag am Mittelrhein oder in der Vorderpfalz und 26 Grad im Westerwald und in der Eifel bei schwachem Nordostwind. Der SWR1 Wettertrend. Bis Pfingstmontag bleibt's dabei. Viel Sonnenschein, ein paar lockere Wolken und es gibt 27 bis 33 Grad.
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6: Mit Steffi Stronzig. Habt ein tolles Wochenende.
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0: Gleich Viertel nach sieben an diesem XXL-Wochenende. Weil ich meine, da kann man schon mal so einen Kurztrip machen, ne? Bisschen wegfahren, Familie, Freunde besuchen. Also wenn man frei hat, wenn es aber ganz blöd läuft, ja, dann steht man halt auch erstmal im Stau. Kennen wir ja irgendwie an solchen Wochenenden. Und wir kennen vor allem unsere Lieblingsstaustrecken, ne? A61, A3, Reim und Blei vom ADAC Mittelrhein, aber auch so alles so Richtung Süden, ne? A5, A8. Die sind ja auch immer ganz gerne mal schnell zu, ne?
1: Ja, also die Strecken in den Süden sind der klassische Brennpunkt eben für Staus an so verlängerten Wochenenden, aber auch an wo Menschen in den Feiertag für einen Kurzurlaub nutzen. Wahrscheinlich so ab 10 Uhr, so genau kann man das natürlich nie sagen. Sonntag wird es wohl ruhiger und am Montag kommt dann wieder der Stauhammer, wie man so schön sagt, weil dann setzt der Rückreiseverkehr schon wieder an. Generell, wie bei jedem verkehrsreichen Wochenende, raten wir eben eher antizyklisch zu fahren, ein bisschen außerhalb dieser Kernzeiten zu fahren, um glatt durchzukommen.
0: Kommt da halt einfach alle erst am Dienstag wieder. Reim und Blei war das vom ADAC Mittelrhein. Also Daumen sind auf jeden Fall gedrückt, dass ihr ohne Staus da ankommt, wo ihr hin wollt am langen Pfingstwochenende.

0: Es ist 7:30.
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0: Die A67 Mannheim Richtung Darmstadt ist gesperrt zwischen dem Firnamer Dreieck und Lorsch wegen einer Baustelle bis Dienstagmorgen. Und eine Umleitung ist eingerichtet ab dem Kreuz Mannheim. Gute und sichere Fahrt.
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0: Richtig viel Sonne gibt's heute für uns hier und da taucht mal kurz eine harmlose Wolke auf. Dazu am Nachmittag 26 Grad in der Hohen Eifel und bis 32 Grad werden es im Rhein-Main-Gebiet. Der SW1 Rheinland-Pfalz-Wetter-Trend. Es bleibt jetzt erstmal bis Pfingstmontag so sonnig und schön mit 27 bis 33 Grad.
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0: Mit Steffi Stronzig. Ich wünsche euch ein schönes Pfingstwochenende.
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0: Samstagmorgen, 7.38 Uhr, Hits und Stories, ne? Diese tollen Geschichten hinter den größten Hits aller Zeiten, die kennt ihr, wart vielleicht selbst schon so 23 Mal mit dabei bei den Shows im Frühjahr. Ich meine, wir machen das ja jetzt auch schon so ein paar Jahre. Demnächst haben wir noch ein Date, die Sommeredition in Bad Kreuznach. Infos dazu habt ihr auf swr1.de. 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Es gibt tolle Geschichten, da auf jeden Fall nochmal live zu erleben, unter freiem Himmel mit der Band Pop History und mit unserem Musikchef Bernd Rosinus. Und von dem hören wir jetzt die Geschichte zur Band Ideal.
1: Ende der 70er Jahre hatte es Annette Humpe schon fast geschafft. Sie besteht die Aufnahmeprüfung für die Musikhochschule in Köln. Hauptfach Klavier. Denn eins wusste die junge Frau, Musik machen ist das, was sie will. Doch nach einiger Zeit merkt sie, die Klassik ist nicht ihre Welt.
2: Da waren ganz viele Japanerinnen, die seit ihrem dritten Lebensjahr irgendwie 5 Stunden geübt haben. Die konnten alle schon besser spielen als ich. Und was ich gut konnte, nämlich hören und improvisieren, das interessierte dann niemanden.
1: Sie schmeißt das Studium, geht ohne Geld nach Berlin und will in Bands Musik machen. Man kann sich vorstellen, die Eltern waren nicht so begeistert von der Idee.
2: Meine Eltern waren geschockt, als ich das abgebrochen habe. Und dann habe ich auch im Release gewohnt mit Heroinabhängigen und mit denen Musik gemacht, weil ich auch dann kein Geld mehr bekam. Dann konnte man da umsonst wohnen. Meine Eltern, die haben mich in der Gosse gesehen. Die dachten, oh, irgendwie in einem halben Jahr ist die an der Nadel und was so.
1: 1980 gründet sie dann mit 3 Freunden die Band Ideal. Vorbilder sind New Wave und Punkbands aus Amerika, allerdings mit deutschen Texten. Auf eigene Kosten pressen sie ihre erste Single Ich steh auf Berlin.
3: Ich fühl mich gut, ich steh auf Berlin. 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
1: Sie klappern Geschäfte ab, um ihre Single zu verkaufen. Sie erregen Aufmerksamkeit mit einigen Konzerten, gelten als Geheimtipp. Dann ihr großer Tag. Barclay James Harvest spielen in Berlin vor dem Reichstag vor 250.000 Menschen ihr legendäres Concert for the People. Ideal wird eingeladen, als Vorband aufzutreten. Die Zuschauer sind begeistert. Wenig später haben sie den ersten Plattenvertrag in der Tasche und der Auftritt bringt einen Eintrag in die Geschichtsbücher. Sie werden die erste deutsche Band, die in der Tagesschau gewürdigt wird.
4: Rockmusik an der Berliner Mauer. Zum größten Freiluft-Rockkonzert West-Berlins haben sich bis jetzt mehrere 10.000 Zuhörer zusammengefunden. Eindrücke von Manfred Cimbala.
5: Ich stehe auf Berlin!
6: Ich stehe auf Berlin. Die West-Berliner Gruppe Ideal. Die Kulisse, der Reichstag.
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Das ist nichts tun. Bruno Mars, The Lazy Song. Ob der da wohl die Pfingstfeiertage besingt? Es war eins. Guten Morgen, Rheinland-Pfalz ist hier. Gleich 7:52 Uhr.

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3: Hallo, guten Morgen nach Boppard, 11 Grad im Moment bei euch. Montabaur 13 Grad, Bad Kreuznach auch 13 Grad und Idar-Oberstein auch 13 Grad und überall scheint schon schön die Sonne.
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4: 8 Uhr im Studio Eva Zofko. Unionsfraktionschef Spahn sieht momentan keinen Spielraum für höhere Sozialleistungen. Zum Start der Badesaison im Land sind einige Seen noch nicht sauber genug. Und das Wetter in Rheinland-Pfalz, Sonne und lockere Wolken bis 32 Grad. Unionsfraktionschef Spahn hat weitere Erhöhungen bei BAföG, Wohngeld, Bürgergeld und Elterngeld ausgeschlossen. Der CDU-Politiker sagte dem Münchner Merkur, ohne Wirtschaftswachstum müsse man bei staatlichen Leistungen sparen. Aus der Nachrichtenredaktion Inken Henkel.
5: Die schlechte wirtschaftliche Lage schlage sich nun auch in den Sozialsystemen und im Bundeshaushalt nieder. Man könne nur so viel Geld ausgeben, wie man auch einnehme, meint Spahn. Im Koalitionsvertrag hatten sich Union und SPD unter anderem auf eine große Novelle des BAföGs geeinigt. Die Wohnkostenpauschale beispielsweise sollte auf 440 Euro pro Monat erhöht werden. Noch Ende April hatte das Bundesforschungsministerium mitgeteilt, dass man sich bei der Finanzierung der Erhöhung einig sei.
4: Zum 77. Geburtstag des Grundgesetzes wird heute bundesweit zum ersten Mal der Ehrentag gefeiert. Dazu hat Bundespräsident Steinmeier aufgerufen. Auch in Rheinland-Pfalz sind Mitmachaktionen geplant, unter anderem in Wittlich. Dort bauen Menschen eine Plauderbank in die Fußgängerzone, um ins Gespräch zu kommen und neue Bekanntschaften zu schließen. In einigen Badeseen in Rheinland-Pfalz sind die Blaualgenwerte zu hoch, sichtbar durch grünblaue Schlieren an der Wasseroberfläche. Das Landesamt für Umwelt hat mitgeteilt, dass die Konzentration in 3 Seen über dem Grenzwert der ersten Warnstufe liege. Im Bärenlochweiher im Landkreis Kaiserslautern ist das so, im Stadtweiher Baumholder und im Badeweiher an der Steinernen Brücke im Rhein-Pfalz-Kreis. Die Betreiber müssten jetzt entsprechend handeln, heißt es weiter. Blaualgen können unter anderem Übelkeit und Hautausschlag verursachen. Etwa 40.000 Menschen müssen gerade ihre Häuser verlassen. Südlich von Los Angeles in den USA droht ein Tank zu explodieren. Der steht in einer Fabrik, die Flugzeugteile herstellt. ARD-Korrespondentin Antje Sieb.
6: In dem Tank befinden sich große Mengen Methylmethacrylat, das zur Herstellung von Kunststoff verwendet wird. Bei einer Explosion des Behälters würden giftige Dämpfe frei werden, die Augen, Atemwege und Haut reizen oder Übelkeit verursachen. Bei hohen Konzentrationen sind auch Lungenschäden nicht ausgeschlossen. Bereits am Donnerstag sei die Temperatur in dem problematischen Tank angestiegen, sagte die Einsatzleitung bei einer Pressekonferenz. Weil Ventile des Tanks nicht funktionieren, könne man nur versuchen, den bereits aufgeblähten Behälter zu kühlen. Jetzt befürchten die Verantwortlichen, dass entweder ein Leck entsteht oder der Tank explodiert und dabei möglicherweise auch benachbarte Tanks beschädigt.
4: Im Relegationshinspiel für die 2. Fußball-Bundesliga hat Rot-Weiß Essen Kräuter Fürth 1:0 besiegt. Ob Essen nach fast 20 Jahren in Liga 2 zurückkehrt, entscheidet sich am Dienstag. 8.03 Uhr.
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3: Vorsicht B419 Perl-Konz zwischen Nennig und Palzim, Steine auf der Fahrbahn. Und die A67, der Begleiter durchs Wochenende Mannheim Richtung Darmstadt, ist zwischen Firnamer Dreieck und Lorsch wegen einer Baustelle bis Dienstag, morgen etwa 5 Uhr gesperrt. Umleitung ist eingerichtet ab dem Kreuz Mannheim. Gute Fahrt!
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3: hartmut Mühlbauer ist da. Guten Morgen, Hartmut.
7: Guten Morgen.
3: Also jetzt über Pfingsten, ne, kriegen wir den ersten Vorgeschmack auf den Sommer.
7: Ja, das ist dann gleich schon richtig Hochsommer. Die Temperaturen schaffen mühelos die 30 Grad, also zumindest unten in den Tälern. 32 Grad gibt es heute zum Beispiel am Nachmittag am Mittelrhein in Rheinhessen oder in der Vorderpfalz. 26 Grad sind es im Hunsrück und in der Eifel. Dazu viel Sonnenschein, es ziehen vielleicht auch mal ein paar Schleierwolken vorbei, aber die sind so dünn, dass wir es wahrscheinlich gar nicht merken. Oder über den Höhen bilden sich ein paar Quellwolken bei leichtem Nordostwind. Der SWR1-Wettertrend bis Pfingstmontag. Geht so weiter mit viel Sonne, höchstens ein paar Schleierwolken und es wird sogar noch heißer, teilweise bis 34 Grad.
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3: Mit Steffi Stronzig. Habt ein tolles Wochenende.
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0: Gleich 17 Minuten nach 8 am Samstagmorgen. Bayern gegen Stuttgart. Also das DFB-Pokalfinale heute Abend, das verspricht total spannend zu werden. Also ich meine, die einen sind ja der große Favorit, ne? Der FC Bayern würde seinen eigenen Vereinsrekord brechen, wenn er das Spiel gewinnt. Die anderen, der VfB, sind die Titelverteidiger, aber trotzdem fast schon Underdog. Achim Scheu aus der SW1 Sportredaktion, was wird denn das heute Abend so für ein Duell?
1: Ja, auf jeden Fall mal das Duell der beiden spielstärksten Mannschaften aktuell in Deutschland. Die Bayern haben einfach einen wunderbaren Ball gespielt in der abgelaufenen Saison und der VfB auch. Zwar nicht so ganz mit der Konstanz wie die Münchner, aber das könnte, wenn man ganz neutral ist und weder dem einen noch dem anderen die Daumen drückt, ein famoses Tempo- und abwechslungsreiches Fußballspiel werden. Und es wird auch das Duell der beiden Bessermacher, der beiden Trainer Vincent Kompany bei den Bayern und Sebastian Hoeneß beim VfB. Und on top noch super Wetter, dazu die DFB-Pokalatmosphäre im Berliner Olympiastadion. Das wird überragend.
0: So, und dann haben wir ja noch die Helden von nebenan. Ne? Parallel ist der Finaltag der Amateure. Da kämpfen so Teams wie Schott Mainz oder auch die TuS Koblenz um ihren Platz im großen DFB-Pokal. Wie wichtig ist denn so dieser Moment für die kleineren Vereine?
1: Ja, sehr wichtig. Beim Südwestdeutschen Fußballverband ist das Finale TSV Schott Mainz gegen FK Pirmasens. Das ist die Neuauflage des Vorjahresfinals. Pirmasens ist der Titelverteidiger. Für Schott ist es bereits das 5. Verbandspokalfinale in Folge. Gespielt wird in Weingarten ab 13.30 Uhr. Und im Fußballverband Rheinland, da heißt das Endspiel Eintracht Trier gegen TuS Koblenz. Anpfiff auch 13.30 Uhr in Trier. Die Eintracht ist Favorit mit dem Trainer Thomas Klaassen.
2: Dafür ackerst du eine ganze Saison. Und dann ist es jetzt dieses eine Spiel, wenn du das eben dann ziehst. Und dafür lohnt es sich einfach.
1: Ja, und naturgemäß will auch Michael Stahl, der Trainer der TuS Koblenz, das Ding gewinnen.
3: Du machst das 365 Tage, so viele Stunden für diesen einen Schluss, für diesen allerletzten. Und dann willst du am Ziel sein. Das ist pure Vorfreude.
1: Alle wollen in den DFB-Pokal. Der Finaltag der Amateure ist die größte Fußballübertragung des Jahres.
0: 21 Partien in allen Landesverbänden Deutschlands werden rund 8 Stunden lang live im Ersten gezeigt. Und als Krönung des Fußballtags dann ab 20 Uhr das große DFB-Pokalfinale Bayern gegen Stuttgart.
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1: 8:30.
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1: Die A67 Mannheim Richtung Darmstadt ist zwischen dem Firmamatdreieck und Lorsch wegen einer Baustelle bis Dienstagmorgen gesperrt. Umleitung ist eingerichtet ab dem Kreuz Mannheim. Gute und sichere Fahrt.
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1: Das hat Hartmut Mühlbauer für uns. Guten Morgen.
3: Guten Morgen. Heute scheint verbreitet die Sonne in Rheinland-Pfalz. Es ziehen höchstens ein paar dünne Schleierwolken vorbei. Oder auf den Höhen gibt es ein paar Quellwolken. Die Temperaturen erreichen 26 Grad im Westerwald und bis 32 Grad am Mittelrhein und in der Vorderpfalz. Es weht schwacher Nordostwind. Der SWR1-Wettertrend. Der Hochsommer an Pfingsten geht weiter. Am Pfingstsonntag und Montag bleibt es recht sonnig und die Temperaturen sogar bis 33 Grad.
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1: Mit Steffi Stronzig. Habt ein tolles, sonniges Wochenende.
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8.47 Uhr. Wichtiges aus der SWR1 Rheinland-Pfalz Verkehrsredaktion. Vorsicht, A3 Köln Richtung Frankfurt zwischen Dietz und Limburg-Nord. Fahrzeugteile auf der Fahrbahn.

0: 10:50 ist es am Samstag. Guten Morgen, Rheinland-Pfalz mit Steffi Stronzig. Gisela hat uns eine Nachricht geschickt hier ins Studio. Guten Morgen, SWR1. Gisela wünscht auch euch ein schönes Pfingstwochenende. Erstmal herzlichen Dank an dieser Stelle. Und dann fragt sie noch, Steffi, hast du Michael wieder geärgert? Das, liebe Gisela, würde ich niemals nicht tun. Ja, der ist ab Dienstag wieder mit mir gemeinsam am Start.
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Und es gibt noch mal was Wichtiges für die Autofahrer. Vorsicht, A5 Karlsruhe Richtung Frankfurt zwischen Zwingenberg und Seeheim-Jugenheim. Eine ungesicherte Unfallstelle auf der linken Spur.

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12: Ja, Steffi geht, Steffi macht weiter. Das ist ja hier im Prinzip immer so der Running Gag, ne? Steffi Stronzig ist fertig. Ich wünsche euch ein schönes Wochenende und Steffi Fit macht gleich weiter ab 9 Uhr.
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13: 9 Uhr im Studio Eva Zofko. Zum Tag des Grundgesetzes gibt es bundesweit Mitmachaktionen zum Thema Demokratie. Einige Seen im Land sind kurz vor Saisonstart noch nicht sauber genug. Und das Wetter in Rheinland-Pfalz, Sonne und lockere Wolken bis 32 Grad. Zum Tag des Grundgesetzes mit vielen Mitmachaktionen ruft Bundespräsident Steinmeier dazu auf, sich für das Gelingen der Demokratie einzusetzen. Am 23. Mai 1949, also vor 77 Jahren, wurde das Grundgesetz der Bundesrepublik Deutschland verkündet. Aus Berlin, Lissi Kaufmann.
14: Die freiheitliche demokratische Ordnung lebe vom Beitrag jedes Einzelnen und vom Engagement in der Gesellschaft, so Steinmeier. Das Grundgesetz sei zwar eine Errungenschaft, Demokratie sei aber keine Kopfsache. Steinmeier sagte wörtlich, Demokratie brauche Arme und Beine, also Menschen, die sich einmischten. Das Grundgesetz ist heute vor 77 Jahren verkündet worden. Steinmeier hat den Jahrestag zum Ehrentag ernannt. Deutschlandweit gibt es Mitmachaktionen, die für das Ehrenamt werben sollen. Der Bundespräsident will sich heute in Berlin mit ehrenamtlichen Helfern austauschen, unter anderem in einem Seniorenheim.
13: Eigentlich sollte das BAföG erhöht werden. Der Chef der Unionsfraktion Spahn stellt das jetzt aber in Frage. Die Bundesregierung müsse sparen, sagte er dem Münchner Merkur. Das betreffe das Geld für die Ausbildung genauso wie Elterngeld, Wohngeld und Bürgergeld. Laut Koalitionsvertrag war eine stufenweise Erhöhung geplant, allerdings nur, wenn Geld dafür da ist. Bei einer Gasexplosion in einem Kohlebergwerk im Norden Chinas sind mindestens 82 Menschen ums Leben gekommen. 9 weitere werden laut der staatlichen Nachrichtenagentur dort noch vermisst. Das Unglück ist demnach schon am Freitagabend passiert. Zu diesem Zeitpunkt seien knapp 250 Arbeiter in der Mine gewesen. Die Rettungsarbeiten laufen noch. Die EU und Mexiko haben nach 10-jährigen Verhandlungen ein Handelsabkommen geschlossen. Es gilt als eine modernisierte Fassung eines Partnerschaftsabkommens aus dem Jahr 2000. Durch die Vereinbarung fallen auf beiden Seiten viele Zölle weg und es entsteht ein Markt mit mehr als 580 Millionen Menschen. In einigen Badeseen in Rheinland-Pfalz sind die Blaualgenwerte zu hoch, sichtbar durch grün-blaue Schlieren an der Wasseroberfläche. Das Landesamt für Umwelt hat mitgeteilt, dass die Konzentration in drei Seen über dem Grenzwert der ersten Warnstufe liege. Betroffen seien der Landkreis Kaiserslautern und der Rhein-Pfalz-Kreis. Die Betreiber müssten jetzt kurz vor dem Start in die Badesaison entsprechend handeln. Aktuell sind Teile der Stadt Prüm in der Eifel ohne Strom. Nach Polizeiangaben haben dort mehrere Menschen den Stromausfall gemeldet. Es könne sein, dass eine Trafostation einen Kurzschluss hatte, heißt es in einer ersten Reaktion. Die Zeit, es ist 9.03 Uhr.
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15: Zwei Meldungen haben wir. Vorsicht bitte. Auf der A5 Karlsruhe Richtung Frankfurt zwischen Zwingenberg und Seeheim-Jugendheim gibt es eine ungesicherte Unfallstelle auf der linken Spur. Und die A67 Mannheim Richtung Darmstadt ist zwischen Firnheimer Dreieck und Lorsch wegen einer Baustelle bis Dienstag früh, so circa 5 Uhr, gesperrt. Umgeleitet wird ab dem Kreuz Mannheim über die A656 bis zum Kreuz Heidelberg und von da dann weiter über die A5 in Richtung Frankfurt. Allen unterwegs, gute Fahrt.
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15: Hartmut Mühlbauer, hallo, schönen guten Morgen.
16: Guten Morgen.
15: Wir gehen ansatzlos zum Hochsommer. Wo wird's wie heiß?
16: Bis 32 Grad gibt's heute am Mittelrhein, an der unteren Mosel, aber auch in Rheinhessen und in der Vorderpfalz. Und um die 26 Grad sind's auf den Höhen im Westerwald, in der Eifel und im Hunsrück. Also dann am Nachmittag richtige Hitze und dazu scheint natürlich die Sonne, sonst wäre das auch nicht möglich. Es ziehen vielleicht ein paar Schleierwolken vorbei, aber das sind so dünne Wolken, die sieht man kaum und Schatten spenden die auch nicht. Vielleicht über den Höhen mal ein paar kleine Quellwölkchen. Und es weht ein schwacher Nordostwind. Der SWR1 Wettertrend. Bis Pfingstmontag geht's so heiß und sonnig weiter, hin und wieder ein paar Schleierwolken, sonst passiert da nicht viel am Himmel und die Hitze legt sogar noch einen drauf. Morgen 27 bis 34 Grad, am Montag bis 33 Grad.
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15: Mit Steffi Fitt. Also lasst es ruhig angehen. Also über 30 Grad finde ich jetzt persönlich absolut überflüssig. Da wird nachmittags auf jeden Fall schön gechillt. Schönen guten Morgen.
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0: Es war eins Rheinland-Pfalz hier. Ach, es ist Hochsommertemperaturen bis 34 Grad jetzt über Pfingsten. Sonne satt und hoffentlich frei, ne? Ich freue mich für jeden, der frei hat. So kann dieses Pfingstwochenende aussehen. Da macht man schon mal Pläne.
1: Also ich freue mich auf einen zusätzlichen Urlaubstag. Vielleicht besuche ich meine Eltern. Darauf würde ich mich freuen. Das wäre aber spontan. Die sehe ich auch relativ oft.
2: Dass ich frei habe. Okay. Ich bin gerade vom Urlaub zurück und bin wieder nur im Stress.
3: Wir gehen nur essen mit Freunden und das war's. Und gehen ein bisschen wandern.
4: Ich fahre mit meiner Frau ein bisschen spazieren und Gabriele.
5: Wir haben erstmal so eine Familienfeier. Eine Firmung und dann Motorradtour.
0: Motorradtour, ja, für alle Biker hat uns Birgit eben schon mal einen Gruß geschickt.
6: Guten Morgen, hier ist die Birgit aus Essen. Und als Ex-Bikerin möchte ich alle Motorradfahrer und Fahrerinnen grüßen, die heute in Rheinland-Pfalz vielleicht ihre erste Fahrt in diesem Jahr machen. Seid vorsichtig, Mädels und Jungs. Passt auf die Steine, auf den Straßen. Lasst euch nicht irritieren und fahrt vorsichtig. Liebe Grüße aus Essen.
0: Und ihr, was habt ihr vor über die Feiertage? Gerne Text oder Sprachnachricht ins Studio per Signal oder WhatsApp über die Nummer 06131 92 93 94 95. Eure Wochenend- bzw. Feiertagspläne, erzählt uns, was ihr vorhabt. 06131 92 93 94 95.
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0: SWR1 Rheinland-Pfalz, hier Wichtiges aus der Verkehrsredaktion. Vorsicht bitte auf der A67, Mönchhof-Dreieck Richtung Darmstadt. Zwischen Rüsselsheimer Dreieck und Groß-Gerau liegen Pakete mit Dämmwolle auf der Fahrbahn.
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2: Vorsicht bitte auf der A67, Mönchhof-Dreieck Richtung Darmstadt. Zwischen Rüsselsheimer Dreieck und Groß-Gerau immer noch Gefahr durch Pakete mit Dämmwolle auf der Fahrbahn. A5, Karlsruhe Richtung Frankfurt. Zwischen Bensheim und Seeheim-Jugenheim hat es auf der linken Spur einen Unfall gegeben. Da haben wir 6 Kilometer Stau, 25 Minuten dauert es da länger. Und die A67, Mannheim Richtung Darmstadt, ist zwischen Firnheimer Dreieck und Lorsch wegen einer Baustelle bis dienstags früh etwa 5 Uhr gesperrt. Allen unterwegs, gute Fahrt.
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2: Sonnig und heiß, 26 bis 32 Grad und der SWR1-Wettertrend. Ja, bis Pfingstmontag Sonne, kaum Wolken. 33, 34 Grad, die Höchstwerte. Stefanie Besch hat uns ins SWR1-Studio geschrieben. Guten Morgen, wir freuen uns, dass wir der schwülen Hitze in Mainz entkommen und dafür die angenehme Hitze am Strand von Djerba noch 4 Tage lang genießen dürfen. Ja, ich habe da mal geschwind nachgeguckt, ist kein Scherz. Djerba, angenehme 25 Grad. Schöne Zeit euch. Der Samstagvormittag mit Steffi Fit. Hallo.
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0: Es gibt Wichtiges aus der SW1 Verkehrsredaktion. Vorsicht bitte auf der A3 Frankfurt Richtung Köln. Zwischen Frankfurt Süd und dem Frankfurter Kreuz steht ein Pannenfahrzeug und zwar auf der linken Spur. Bitte da gut aufpassen.
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0: Ja, in Sachen Wetterachterbahn haben wir schon einiges mitgemacht dieses Jahr. Im Moment sind wir ganz weit oben. Dabei war es die letzte Woche teils ja noch mal ziemlich kalt. Der Wald ist aber mit Bezug auf Spätfrost noch mal glimpflich davon gekommen, Herr Wohlleben. Wieso ist Spätfrost überhaupt problematisch für Bäume?
2: Naja, also gerade die frischen Triebe und die Blätter, die sind noch nicht verholzt. Also die sind noch nicht steif sozusagen. Und wenn die frieren, dann werden die Zellen durch Eiskristalle zerstört, also richtig matschig, und dann sterben die ab. Und das gerade in einem Moment, wo die Bäume nach so einem kräftezehrenden Winterschlaf viel neue Energie über die Photosynthese tanken müssen. Das machen sie ja jetzt zum Glück an diesem Wochenende volle Pulle.
0: Aber Spätfröste hat es doch immer gegeben. Dank Ihnen wissen wir, Bäume sind total klug. Haben die keine Strategien gegen Spätfröste entwickelt?
2: Doch, das haben sie. Also den meisten heimischen Arten macht das gar nichts. Also wenn die tatsächlich mal auf dem falschen Fuß erwischt werden, das passiert ja schon mal, dann können die Ende Juni nochmal neu austreiben. Das sind dann die sogenannten Johannistriebe. Und dann können die zumindest einen Teil des Ausfalls kompensieren. Und die versuchen sich auch noch anders abzusichern. Zum Beispiel Apfelbäume, die zählen im Frühjahr die warmen Tage und warten dann ab, bis eine bestimmte Anzahl erreicht ist, und dann treiben sie erst aus.
0: Apfelbäume können zählen. Ich bin gerade ein bisschen schockiert.
2: Ja, aber so ist es.
0: Jetzt gibt es aber trotzdem immer wieder Meldungen von so großräumig erfrorenen Apfelblüten. Haben die sich dann vertan beim Zählen oder wie?
2: Ja, tatsächlich. Und das hatten wir, glaube ich, weiß gar nicht, 5 Jahre her oder so. Da hatten wir im Mai wirklich nochmal richtig heftigen Spätfrost. Und ja, man sieht, auch die Bäume können sich irren. Aber da kommt natürlich auch der Klimawandel dazu. Der lässt es halt immer früher warm werden. Und die Nachtfröste später im Mai, die können aber trotzdem noch kommen. Also nicht mehr jedes Jahr. Ne? So Eisheilige lassen grüßen, die verschwinden ja auch so allmählich. Aber trotzdem kommt das immer mal wieder vor. Auch dieses Jahr war der Mai ja außergewöhnlich kalt, zumindest in den letzten Wochen. Und das können Bäume aber ganz gut wegstecken. Einzige Problem für uns Menschen, dann fällt die Obsternte halt etwas kleiner aus.
0: Aber ganz Wichtiges gelernt heute, Apfelbäume können zählen. Danke, Peter Wohlleben.
2: Ja, sehr gerne, Frau Fitt. Tschüss.

Die Stones bringen neues Album raus. Anfang Juli soll das erscheinen. Und gestern Abend gab es die Weltpremiere hier bei SWR1 Rheinland-Pfalz. Ja, genau hier ist nämlich der allererste Song daraus gelaufen. Dieses Album der Stones wird Foreign Tongues heißen, also fremde Zungen, was zum einen auf zwischenmenschliche Verständigung anspielen soll, aber natürlich auch auf die ikonische Zunge als Logo der Stones. Ja, und die Jungs haben sich schon zur neuen Scheibe geäußert. Mick Jagger sprach von sehr intensiven Wochen, Keith Richards von einem Monat voller Power und Ronnie Wood meinte, ganz oft haben wir es schon beim ersten Anlauf geschafft. Ja, sie können es noch, die Rolling Stones beweisen das mit dem ersten Song aus dem angekündigten Album. Gestern Abend haben wir den hier direkt nach Freigabe schon gehört. Heute Morgen auch nochmal ganz frisch für euch. Die Stones mit In the Stars hier in SWR1 Rheinland-Pfalz.

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16: Frisch aus der Verkehrsredaktion. Vorsicht auf der B519 Königstein-Rüsselsheim. Zwischen Kelkheim-Münster und Hofheim liegen Holzteile auf der Fahrbahn.
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17: 10 Uhr im Studio Eva Zofko. Am Tag des Grundgesetzes wird heute zum ersten Mal der Ehrentag gefeiert. Die Menschen in Prüm haben wieder Strom. Und das Wetter in Rheinland-Pfalz, Sonne und lockere Wolken, maximal 26 bis 32 Grad. Zum Tag des Grundgesetzes mit vielen Mitmachaktionen ruft Bundespräsident Steinmeier dazu auf, sich für das Gelingen der Demokratie einzusetzen. Am 23. Mai 1949, also vor 77 Jahren, wurde das Grundgesetz der Bundesrepublik Deutschland verkündet. Aus Berlin berichtet Lissi Kaufmann.
18: Die freiheitliche demokratische Ordnung lebe vom Beitrag jedes Einzelnen und vom Engagement in der Gesellschaft, so Steinmeier. Das Grundgesetz sei zwar eine Errungenschaft, Demokratie sei aber keine Kopfsache. Steinmeier sagte wörtlich, Demokratie brauche Arme und Beine, also Menschen, die sich einmischten. Das Grundgesetz ist heute vor 77 Jahren verkündet worden. Steinmeier hat den Jahrestag zum Ehrentag ernannt. Deutschlandweit gibt es Mitmachaktionen, die für das Ehrenamt werben sollen. Der Bundespräsident will sich heute in Berlin mit ehrenamtlichen Helfern austauschen, unter anderem in einem Seniorenheim.
17: Auch in Rheinland-Pfalz sind Aktionen geplant, unter anderem in Wittlich. Dort bauen Menschen eine Plauderbank in die Fußgängerzone, um ins Gespräch zu kommen. Nach dem Grubenunglück im Norden von China steigt die Zahl der tödlich verunglückten Bergleute weiter. Aktuell auf 90. Die Arbeiter eines Kohlebergwerks seien in der nördlichen Provinz Shanxi nach einer Gasexplosion verschüttet worden, meldet der Staatssender. 9 der insgesamt 247 Arbeiter würden noch vermisst. Die Sicherheit in den Bergwerken Chinas hat sich in den vergangenen Jahrzehnten verbessert. Trotzdem gibt es immer wieder Unfälle. Ausverkauftes Haus heute bei den Fußballern von Eintracht Trier und den Basketballern der Gladiators Trier. Die Basketballer empfangen Bayern München und für die Fußballer der Eintracht geht es im Moselstadion um den Einzug in den DFB-Pokal. Ludger Peters.
19: 9000 Zuschauer kommen zum Finale um den Rheinland-Pokal. Ein Traditionsduell. Eintracht Trier gegen die TuS Koblenz. Der Sieger steht in der ersten DFB-Pokal-Hauptrunde. Koblenz spielt zurzeit in der Oberliga, also eine Klasse unter der Eintracht. Und Trier ist zum ersten Mal seit 8 Jahren wieder im Finale dabei. Damals verlor die Eintracht, und zwar gegen die TuS Koblenz. Triers Basketballer treffen heute in der Arena auf Bayern München. Es ist das 3. Viertelfinalspiel um die deutsche Meisterschaft. Die ersten 2 gewann Bayern. Bei einem 3. Sieg steht München im Halbfinale. Gewinnen die Gladiators, dann geht's am Montag weiter in Spiel 4.
17: Die Stadt Prüm in der Eifel hat wieder Strom. Der Betreiber Westnetz teilte mit, dass der Stromausfall behoben wurde. Zuvor hatten mehrere Menschen am Morgen deswegen bei der Polizei angerufen. Demnach gab es den Verdacht, dass eine Trafostation einen Kurzschluss hatte. Die Zeit 10.03 Uhr.
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16: Vorsicht weiter auf der B519 Königstein-Rüsselsheim zwischen Kelkheim-Münster und Hofer im Holztal auf der Fahrbahn. A5, Karlsruhe Richtung Frankfurt. Zwischen Bensheim und Seeheim-Jugenheim hat es auf der linken Spur einen Unfall gegeben. Da stockt es auf 7 Kilometer, knappe halbe Stunde Verzögerung. Die A67 Mannheim Richtung Darmstadt ist zwischen Firnheimer Dreieck und Losch wegen einer Baustelle bis Dienstag früh etwa 5 Uhr gesperrt. Umgeleitet wird ab dem Kreuz Mannheim über die A656 bis zum Kreuz Heidelberg und von da weiter über die A5 in Richtung Frankfurt. Und aktuell kommt gerade noch rein, Vorsicht auf der A67 Mönchhof Dreieck Richtung Darmstadt. Zwischen Mönchhof-Dreieck und Rüsselsheim-Ost ein Kantholz auf der rechten Spur. Und nochmal Vorsicht auf der B9 Ludwigshafen Richtung Mainz. Zwischen Bodenheim und Mainz-Laubenheim sind Fahrradfahrer auf der Fahrbahn. Allen unterwegs sichere Fahrt.
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16: Hochsommer, die Temperaturen schaffen die 30 Grad. 32 werden es am Mittelrhein, in Rheinhessen, in der Vorderpfalz. Bis 26 auf den Höhen von Westerwald, Hunsrück und Eifel. Kaum mal ein Wölkchen am Himmel. Und der SWR1-Wettertrend. Bis Pfingstmontag geht's so weiter, teils sogar bis 34 Grad.
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16: Mit Steffi Fitt. Morgens und abends schön mit dem Hund durch den Wald spazieren und ansonsten Füße hoch. Ja, das sind die Pfingstpläne von SWR1-Hörer Werner und seinem Hund Maika aus Bad Marienberg im Westerwald. Hat er eben ins Studio geschrieben. Und ach, klingt doch herrlich entspannt, oder? Bleibt alle entspannt, trotz der Hitze. Schönen Samstag wünsche ich.
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Neues aus der SWR1 Verkehrsredaktion. Vorsicht auf der A61 Koblenz Richtung Mönchengladbach zwischen Rheinbach und Miehl steht ein Pannenfahrzeug, betrifft die rechte Spur und den Standstreifen.

0: Samstagvormittag, SWR1 Rheinland-Pfalz hier. Ende des Monats kommt das letzte Album der Toten Hosen raus. Ja, dann geht's auf Tour und dann ist Schluss. Ein Kamerateam des SWR hat die Band 2 Jahre lang begleitet. Die Doku zeigt, wie dieses letzte Album entstanden ist. Gibt's in der ARD-Mediathek zum Angucken. Die Premiere war Donnerstag in einem Mainzer Kino. Campino war auch da und hat nochmal erklärt, wieso die Hosen jetzt eigentlich Schluss machen.
1: Es geht ja auch immer darum, dass wir diesen Vorsatz hatten, wir wollen mit Vollgas über die Ziellinie gehen. Wir wollen nicht schwächeln, wir wollen nicht schlapp sein. Niemand soll sagen, die letzten 5 Jahre, die hätte man sich sparen können oder so. Und die Garantie kann ich jetzt noch geben. Aber uns heute nach vorne gerechnet, das letzte Album ist 9 Jahre her, wenn ich das nach vorne rechne, dann sind wir in den 70ern. So sehe ich uns einfach nicht. Das wird auch alles irgendwie weitergehen. Wir können zusammen in der Altstadt trinken gehen. Wir können alles machen, sogar viel besser machen als vorher. Weil ich muss nicht mehr am nächsten Tag irgendwie auf mich achten oder so. Das ist schon mal gut.
0: Aber klar, Campino muss trotzdem auf sich achten, denn er ist ja noch mal Vater geworden.
1: Ja, ich weiß nicht. Das ist vielleicht der schönste Beweis, den man haben kann, dass das Leben sich was anderes überlegt als du. Du kannst Pläne machen, wie du willst. Morgen oder innerhalb einer Sekunde kann es plötzlich völlig anders sein. Und ich glaube, ein Kind zu kriegen, ist dann wohl die schönste Umkehrung. Es kann ja auch Katastrophen geben oder Schlimmes. Also wir müssen das Leben immer so nehmen, wie es kommt. Und insofern sehe ich mich jetzt gerade wieder selber Autos über den Teppich schieben und so, und ich fühle mich gut dabei.
0: Als Campino den Film im Kino gesehen hat, ja, da war er schon auch ein bisschen gerührt.
1: 2 Jahre begleitet werden, da laufen zwischendurch, drehen dann die Gemüter durch und die Sicherungen fangen an rauszufallen. Das ist ein wirklich schönes Geschenk für uns, und wenn wir mal 90 sind und dann im Sofa sitzen und das gucken, dann werden wir sagen, gut, dass das letzte Album war.
0: Schauen wir mal. Die Doku, die Toten Hosen, das letzte Album, jetzt in der ARD-Mediathek.

Es war eins Rheinland-Pfalz hier mit dem langen Pfingstwochenende vor uns. Philipp hat sich gemeldet aus Meisenheim. Der hofft natürlich auf ein schönes Pfingstwochenende. Wir haben ein kleines Café in der Altstadt von Meisenheim, schreibt er, im Nordpfälzer Bergland. Wunderschöne Region zum Fahrrad- und Motorradfahren. Deshalb hoffen wir auf volle Bude und freuen uns auf euch. Wir dürfen natürlich arbeiten, aber die ganze Geschichte macht uns ja auch eine Menge Spaß. Ja, dann schönes Wochenende euch nach Meisenheim.

Wichtiges aus der SWR1 Verkehrsredaktion. Vorsicht auf der A59 Bonn-Köln zwischen Bonn-Villig und Dreieck Bonn-Beuel werfen Personen Gegenstände auf die Fahrbahn. Vorsicht auf der A59 Bonn-Köln zwischen Bonn-Villig und Dreieck Bonn-Beuel werfen Personen Gegenstände auf die Fahrbahn.

0: Lighthouse Family. Kurz nach 11:30.
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0: Vorsicht immer noch auf der A59 Bonn-Köln zwischen Bonn-Villig und Dreieck Bonn-Beuel werfen Personen Gegenstände auf die Fahrbahn. A5 Karlsruhe Richtung Frankfurt zwischen Bensheim und Seeham-Jugenheim auf der linken Spur ein Unfall. 7 Kilometer streckenweise stockend da. Knappe halbe Stunde Verzögerung bedeutet das. Und die A67 Mannheim Richtung Darmstadt ist zwischen Firnheimer Dreieck und Losch wegen einer Baustelle gesperrt. Allen gute Fahrt!
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0: Sonnig und heiß, 26 bis 32 Grad, kaum mal eine Wolke am Himmel. Der SWR1-Wettertrend. Der Hochsommer bleibt bis Pfingstmontag mindestens mal noch. Viel Sonne, 33, 34 Grad Hitze. Hallo, am Samstagvormittag. Ich bin Steffi Fitt.
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0: SWR1 Rheinland-Pfalz hier. 26 bis 32 Grad heute. Temperaturen wie im Urlaub und wenn man Glück hat, freie Tage. Da will man ja eigentlich mit Vollspeed in den nächstgelegenen See oder Fluss springen, aber ist gar nicht so eine gute Idee, sagt uns Marco Vogt vom DLRG Landesverband Rheinland-Pfalz.
1: Naja, wenn Sie in das Wasser reingehen und nochmal ehrlich, die meisten kühlen sich halt eben nicht ab, sondern springen einmal rein und dann wird auch einmal kurz und heftig. Das ist für den Körper schon ein Schock aufgrund der Temperaturunterschiede, die auf den einwirken. Das heißt, der Körper leidet an einem Kälteschock und kann halt eben je nach Gesundheitszustand und aktuellem Wohlbefinden kann er dann schon stark kollabieren. Das kann unter Umständen, je nachdem, auch tödlich enden.
0: Also vorher abkühlen, bevor man sich abkühlt, weiß man ja eigentlich auch. Wie macht man es richtig?
1: Also das ist ja das, was wir den Kindern schon beibringen im Schwimmunterricht, sich einfach mal kurz abduschen. Also dass der Körper sich mindestens mal ein bisschen an die Temperaturen des Wassers gewöhnt, was ja nie so warm ist wie die Körpertemperatur. Mit 37 Grad, die wir haben, und so ein Wasser ist meistens so 20 und 22 Grad. Allein schon dieses Abduschen fällt schon sehr viel Schwimmer sehr schwer und lassen das leider manchmal bleiben und springen dann direkt dann rein. Wenn Sie sowas haben an Ihrem Badeseen, ist das super, sollte man definitiv nutzen, sich abkühlen und dann einfach mal den Körper daran zu gewöhnen. Und vielleicht nicht dann mit dem Kopfsprung reinzugehen, sondern ganz moderat einfach mal am Anfang vom Rand heraus mal die Füße reinhalten und sich langsam ins Wasser reinkleiden zu lassen.
0: Also erstmal abkühlen, das ist besser für den Körper und das Herz. Und das war jetzt eigentlich für Badeseeanfänger. Aber weil es halt wirklich jedes Jahr wieder böse Zwischenfälle gibt, haben wir das gerne nochmal erzählt.

Es war eins Rheinland-Pfalz, hier Frisches aus der Verkehrsredaktion. Vorsicht bitte, auf der A60 Rüsselsheim Richtung Mainz zwischen Bischofsheim und Mainz-Spitzdreieck steht ein Pannenver-

Fahrzeug, ein Pannenfahrzeug auf der rechten Spur. Miles Smith ist ein neuer Künstler, der von Großbritannien aus gerade so richtig durchstartet, begleitet auch Ed Sheeran auf dessen Tour. Musikalisch hat er sich selbst so bei uns schon vorgestellt. Hi, nice to meet you tonight, maybe we could go dance, get up off our feet, we could dance all night. Nice to meet you. Ja, und es geht weiter aufwärts mit Miles Smith. Im Herbst füllt er sogar ganze Arenen, kommt zweimal nach Deutschland, im Oktober nach Berlin und Düsseldorf. Und jetzt gibt's eine neue Single, Hold Me in the Dark, gehört zum Album, das im Juni kommt. In dem Song geht's um die Suche nach Stabilität in schweren Zeiten. Musiker Miles Smith, neu bei SWR1 Rheinland-Pfalz mit Hold Me in the Dark.

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2: Gucken wir mal flott auf die Temperaturen, die genauso flott hochgehen. Down in der Eifel 23 Grad, Konstanz an Mosel 21, in Mainz haben wir 22 und Kaiserslautern aktuell 23 Grad.
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3: 11 Uhr im Studio Eva Zofko. Die EU und Mexiko vereinbaren Zollfreiheiten und Partnerschaften. Auch Rheinland-Pfalz macht mit beim ersten bundesweiten Ehrentag. Und das Wetter im Land, Sonne und lockere Wolken, maximal 26 bis 32 Grad. Nach 10-jährigen Verhandlungen haben die Europäische Union und Mexiko ein modernisiertes Handels- und Kooperationsabkommen unterschrieben. Aus Brüssel berichtet Jean-Marie Margot.
6: Mit dem modernisierten Abkommen hebt Mexiko fast alle bestehenden Zölle auf EU-Einfuhren auf. Mexiko verringert zum Beispiel schrittweise die Zölle auf Geflügel und Schweinefleisch sowie Käse und Schokolade. Bürokratische Handelshemmnisse werden beseitigt. Die EU sichert sich außerdem Zugang zu kritischen Rohstoffen. Aber auch der Zugang zu öffentlichen Aufträgen soll leichter werden. Das Abkommen umfasst auch den digitalen Handel. Im Gegenzug will die EU 5 Milliarden Euro in Mexiko investieren.
3: In der katholischen Kirche gibt es immer mehr Frauen in Führungspositionen. Das ist bei einer Umfrage des evangelischen Pressedienstes rausgekommen. Danach sind in vielen deutschen Bistümern mehr als 30% Frauen in leitenden Funktionen. Zum Vergleich, im Jahr 2013 waren es nur zwischen 13% und 19%. Besonders gut läuft es laut Umfrage in Speyer. Dort sind demnach 4 von 6 leitenden Stellen an Frauen vergeben. Heute wird das Grundgesetz 77 Jahre alt. Aus diesem Anlass wird bundesweit zum ersten Mal der Ehrentag gefeiert. Dazu hat Bundespräsident Steinmeier aufgerufen. Christina Trautwein hat die Einzelheiten.
17: Die Idee dahinter? Demokratie lebt von Menschen, die mitmachen, so Steinmeier. Deshalb seien am Geburtstag der Verfassung alle dazu eingeladen, anzupacken, um Deutschland ein bisschen besser zu machen. Dafür sind auch in Rheinland-Pfalz viele Mitmachaktionen geplant. In Wittlich bauen Bürger eine Plauderbank in die Fußgängerzone, um ins Gespräch zu kommen und neue Bekanntschaften zu schließen. Und in Bad Kreuznach sollen am Nachmittag gemeinsam Oktopusse für die Frühchenstation gehäkelt werden.
3: Die Weltraumrakete Starship des US-Raumfahrtunternehmens SpaceX hat einen 12. Testflug absolviert und das, obwohl einige Triebwerke ausgefallen waren. Die Rakete startete vom Weltraumbahnhof des Unternehmens im US-Bundesstaat Texas, flog ins Weltall und kam rund eine Stunde später wie geplant im Indischen Ozean auf. Die US-Weltraumbehörde NASA will mit Starship Astronauten zum Mond schicken und SpaceX damit eines Tages zum Mars fliegen. Ein 16-Jähriger ist auf einem getunten E-Scooter durch Neustadt an der Weinstraße gerast mit bis zu 85 Kilometer pro Stunde. Normalerweise dürfen die Roller nur 20 fahren. Die Polizei hat ihn entdeckt und dann gestoppt. Die Beamten ermitteln jetzt gegen den Mann und auch gegen die Besitzerin des E-Rollers, die ihn verliehen hatte. Die Zeit, es ist 11.03 Uhr.
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2: Vorsicht auf der A60 Rüsselsheim Richtung Mainz zwischen Bischofsheim und Mainz-Spitzdreieck. Ein Pannen-Pkw auf der rechten Spur. Die A61 Ludwigshafen Richtung Koblenz ist zwischen Kreuzfrankenthal und Worms nach einem Unfall mit mehreren Fahrzeugen gesperrt. Da haben wir 6 Kilometer Stau. Und die A67 Mannheim Richtung Darmstadt ist zwischen Firnheimer Dreieck und Lorsch wegen einer Baustelle gesperrt. Fahrt vorsichtig, kommt gut an.
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2: Heiß wird's, bis 32 Grad am Mittelrhein in Rheinhessen in der Vorderpfalz, bis 26 auf den Höhen von Eifel, Westerwald und Hunsrück. Und der SWR1-Wetter-Trend, es bleibt anstrengend, 33, 34 Grad, sogar an den Feiertagen.
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2: Mit Steffi Fitt. Heute vor einer Woche war der Flugzeugabsturz im pfälzischen Limburger Hof. Die Piloten sind dabei gestorben, die Menschen im Ort fassungslos, viele Gebäude beschädigt. Wir waren noch mal da. Die Lage nach einer Woche gleich hier.
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0: SWR1 Rheinland-Pfalz am Samstagvormittag. Die Wahrscheinlichkeit, dass ein Flugzeug abstürzt, die liegt Experten zufolge bei 1 zu 10 Millionen. Ja, und eins dieser sehr unwahrscheinlichen Unglücke hat vor genau einer Woche ein Wohngebiet getroffen im pfälzischen Limburger Hof. Ein Krachen, rumfliegende Trümmerteile, Dächer beschädigt, Gärten, alles. Eine Propellermaschine, die hat es da anscheinend zerrissen. Die zwei Piloten sind dabei ums Leben gekommen. Noch Tage später sind die Leute in Limburger Hof geschockt.
1: Es war furchtbar. Es war ganz, ganz schlimm.
2: War erstmal Schock. Der Magen hat sich zusammengezogen.
3: Bin nur in die Wohnung wieder rein, damit mir nichts auf den Kopf fällt.
1: Ich bin bald vom Stuhl gefallen. So eine Explosion war das. Und dann habe ich halt gesehen, wie die ganze Teile fliegen. Man kann froh sein, dass es geregnet hat. Dass nicht viele Leute Sachen im Garten machen oder auf der Straße.
4: Ich hatte am Samstagmorgen tatsächlich Geburtstag. Wir waren da gesessen und haben gefrühstückt. Auf einmal haben wir einen etwas kleineren Knall gehört. Und dann gab es einmal noch mal einen größeren Knall. Und dann hat auf einmal unser Haus mit angefangen zu beben. Da sind wir dann tatsächlich ans Küchenfenster gegangen und haben rausgeguckt und haben einfach nur noch Einzelteile fliegen sehen.
0: Ein lauter Knall, ja, ist das Flugzeug explodiert? Nein, sagt Thorsten Mischler vom Polizeipräsidium Rheinpfalz.
5: Was halt klar ist, dass es keine Explosion gab, sondern durch das Auseinanderbrechen gab es ein Geräusch, ein knallartiges Geräusch. Und das haben die Leute dann interpretiert als explosionsartiges Geräusch.
0: Was aber war dann die Ursache? Das Wetter über Limburger Hof war zum Zeitpunkt des Unglücks schlecht. Regen, hohe Wolken. Der Luftfahrtexperte Heinrich Groß-Bongardt glaubt aber nicht an das Wetter als Auslöser.
6: Wenn die Verhältnisse wirklich sehr schlecht wären, würde ich nicht erwarten, dass zwei Piloten mit der Erfahrung und dem Hintergrund da überhaupt reinfliegen würden. Und das Zweite ist, dass Turbulenzen zum Versagen von Flugzeugstrukturen führen, ist auch gerade bei Flugzeugen dieser Kategorie, die doch sehr robust sind, nicht so ohne weiteres vorstellbar.
0: Was den Absturz tatsächlich ausgelöst hat, das wird jetzt natürlich untersucht. Bis zu den ersten Ergebnissen kann es allerdings Monate dauern. Und so lange werden vermutlich auch ein paar von den Anwohnern in Limburger Hof noch an den Folgen zu knabbern haben.
1: Ich bin sehr viel geflogen, aber ich steige in kein Flugzeug mehr ein.
4: Einschneidendes Erlebnis. Ich kann nachts nicht richtig schlafen.
2: Ja, wenn man jetzt eben wieder dann hört, es ist irgendwas am Himmel, dann ja, schaut man doch noch mal ein zweites Mal nach oben und guckt, ob da nicht doch wieder was runterkommen könnte. Auch wenn es irrational ist.
0: Eine Woche nach dem Flugzeugabsturz in Limburger Hof mit zwei Toten. Der Schock bei den Anwohnern sitzt tief.

0: Immer noch ein geiler Song, Marillion und Kaylee.
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0: Zwei Meldungen. Die A61 Ludwigshafen Richtung Koblenz ist zwischen Kreuz Frankenthal und Worms nach einem Unfall mit mehreren Fahrzeugen immer noch gesperrt. Haben wir 6 Kilometer Stau. Und die A67 Mannheim Richtung Darmstadt ist zwischen Firnheimer Dreieck und Losch wegen einer Baustelle gesperrt. Eine gute Fahrt.
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0: Ja, was ihr vormittags nicht geschafft habt, lasst es einfach liegen. Bis 32 Grad gibt's heute. Also nix, wo man sich nachmittags groß anstellen sollte. Der SWR1-Wetter-Trend. Morgen und Pfingstmontag auch hochsommerlich, sogar noch ein bisschen heißer. 33, 34 Grad sind drin. Wow. Schönen Samstagvormittag. Ich bin Steffi Fitt.
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0: SWR1 Rheinland-Pfalz am Samstagvormittag. Metallica, eine der größten Rockbands aller Zeiten, gigantisch erfolgreich. Und sie zeigen auch immer wieder Engagement für andere Menschen. Nach der Ahrtal-Flut 2021 hat die Band zum Beispiel eine Benefits-Single rausgebracht und den Erlös gespendet. Und aktuell rufen Metallica rund um ihre Deutschland-Konzerte zu Blutspenden auf, zusammen mit dem Roten Kreuz. Als Dank gibt es ein exklusives T-Shirt. Patrick Schütz ist Fan der Band und hat Blut gespendet. Patrick, wie bist du drauf gekommen?
1: Ganz ehrlich, ich habe es gar nicht über normale Fankanäle oder bei Instagram mitbekommen, sondern ich habe es tatsächlich bei uns im Programm gehört und mir gedacht, hey, ich wollte diese Woche sowieso Blutspenden gehen, dann mache ich das doch einfach jetzt.
0: War das eine ganz normale Blutspende oder waren da viele Metal-Fans oder es lief Metal-Musik beim Pieksen? Wie war das?
1: Also erstmal habe ich mir, was ich sonst gar nicht kenne, einen Termin für die Blutspende machen müssen in so einem ausgewählten Blutspendezentrum. Denn das Metallica-Shirt, das gibt's gar nicht überall. Und dann bin ich tatsächlich einfach hingefahren und es ist eine ganz, ganz typische Blutspende. Ich musste ein bisschen länger warten, klar, bei so einer Aktion gibt's ein bisschen so einen größeren Run drauf. Aber dann gab es ganz normales Vorgespräch. Dabei gab es dann tatsächlich schon das T-Shirt. Also auch wenn man von der Spende ausgeschlossen worden wäre, hätte man eins bekommen, so ganz nach dem Motto, der Wille zählt. Aber ich hatte das Gefühl, die Leute, die waren da schon so ein bisschen happier als normalerweise bei einer Blutspende und haben sich sehr über das T-Shirt und die Aktion gefreut. Wer sich jetzt natürlich dann irgendwie erhofft, wenn man noch hingehen möchte, Metallica sind da und setzen einem die Blutspendenadel. Nein, natürlich nicht, aber ganz ehrlich, ich bin auch ziemlich froh, dass sich darum dann wirklich Fachpersonal gekümmert hat.
0: Und mit deinem Shirt bist du glücklich?
1: Ja, ich finde es mega cool. Also Metallica sind ja sowieso bekannt für so Wohltätigkeitsaktionen und ich finde es auch total stark für uns als Fans, also ich als Fan jetzt auch. Und das Shirt, das mag ich, das ist so ein richtig schönes Metal-Design.

10 vor 12, Fleetwood Mac in SWR1 Rheinland-Pfalz. Vor 10 Jahren ist Prince gestorben und weil dieser Mann so unfassbar produktiv war, gibt es auch immer mal was Neues. Jetzt zum Beispiel ein Song, den Celine Dion schon mal aufgenommen hatte. Jetzt neu gemischt und neu gemastert in der Interpretation von Prince höchst selbst. Hier ist er, With This Tear.

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12: Viele Fotos sind hier reingekommen von Ute und Rainer. Die haben null Probleme mit über 30 Grad. Die sind nämlich gerade in Schottland auf Rundreise. Aktuell 16 Grad und windig auf den Orkney-Inseln. Also, Grüße an euch.
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13: 12 Uhr im Studio Eva Zofko. Mexiko will fast alle Zölle auf EU-Importe aufheben. Deutschlandweit feiern die Menschen zum ersten Mal den Ehrentag. Und das Wetter in Rheinland-Pfalz, am Nachmittag Sonne und lockere Wolken bis 32 Grad. Nach 10-jährigen Verhandlungen haben die Europäische Union und Mexiko ein modernisiertes Handels- und Kooperationsabkommen unterschrieben. Aus Brüssel berichtet Jean-Marie Magro.
14: Mit dem modernisierten Abkommen hebt Mexiko fast alle bestehenden Zölle auf EU-Einfuhren auf. Mexiko verringert zum Beispiel schrittweise die Zölle auf Geflügel und Schweinefleisch sowie Käse und Schokolade. Bürokratische Handelshemmnisse werden beseitigt. Die EU sichert sich außerdem Zugang zu kritischen Rohstoffen. Aber auch der Zugang zu öffentlichen Aufträgen soll leichter werden. Das Abkommen umfasst auch den digitalen Handel. Im Gegenzug will die EU 5 Milliarden Euro in Mexiko investieren.
13: Für Menschen aus dem Ausland soll es schwieriger werden, die Green Card, also eine unbefristete Aufenthaltsgenehmigung für die USA, zu bekommen. In einer Anweisung der Einwanderungsbehörde heißt es, die Antragsteller müssten sich in den Konsulaten ihrer Heimatländer bewerben. So wolle man verhindern, dass Menschen nach einer verweigerten Green Card illegal in den USA blieben. Bisher konnten sich Studenten und auch andere Besucher unter bestimmten Bedingungen auch direkt in den USA um eine Green Card bewerben. Eigentlich sollte das BAföG erhöht werden. Der Chef der Unionsfraktion Spahn stellt das aber jetzt in Frage. Die Bundesregierung müsse sparen, sagte er dem Münchner Merkur. Das betreffe das Geld für die Ausbildung, genauso wie Elterngeld, Wohngeld und Bürgergeld. Laut Koalitionsvertrag war eine stufenweise Erhöhung geplant, allerdings nur, wenn Geld dafür da ist. Heute wird das Grundgesetz 77 Jahre alt. Aus diesem Anlass wird bundesweit zum ersten Mal der Ehrentag gefeiert. Dazu hat Bundespräsident Steinmeier aufgerufen. Christina Trautwein hat die Einzelheiten.
15: Die Idee dahinter, Demokratie lebt von Menschen, die mitmachen, so Steinmeier. Deshalb seien am Geburtstag der Verfassung alle dazu eingeladen, anzupacken, um Deutschland ein bisschen besser zu machen. Dafür sind auch in Rheinland-Pfalz viele Mitmachaktionen geplant. In Wittlich bauen Bürger eine Plauderbank in die Fußgängerzone, um ins Gespräch zu kommen und neue Bekanntschaften zu schließen. Und in Bad Kreuznach sollen am Nachmittag gemeinsam Oktopusse für die Frühchenstation gehäkelt werden.
13: In der katholischen Kirche gibt es immer mehr Frauen in Führungspositionen. Das ist bei einer Umfrage des evangelischen Pressedienstes rausgekommen. Danach sind in vielen deutschen Bistümern mehr als 30% Frauen in leitenden Funktionen. Vor mehr als 10 Jahren waren es höchstens 19%. Besonders gut laufe es in Speyer, heißt es. Dort seien 4 von 6 leitenden Stellen an Frauen vergeben. Die Zeit, es ist 12.03 Uhr.
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12: Schönen guten Tag. A5, Karlsruhe Richtung Frankfurt, zwischen Kreuz Heidelberg und Hemsbach. 15 Kilometer stockender Verkehr, dauert bis zu 20 Minuten länger da. A61, Ludwigshafen Richtung Koblenz. Zwischen Kreuz Frankenthal und Worms hat es einen Unfall mit mehreren Fahrzeugen gegeben. Da ist die linke Spur gesperrt, haben wir 5 Kilometer Stau. Und die A67 Mannheim Richtung Darmstadt ist zwischen Firnheimer Dreieck und Lorsch wegen einer Baustelle gesperrt. Allen unterwegs, gute Fahrt.
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12: Ja, das ging jetzt in 0, nix von kühl, zu kühl für Mai über in Hochsommer. Rheinhessen, Vorderpfalz, Mittelrhein bis 32 Grad heute. Auf den Höhen von Eifel, Hunsrück und Westerwald bis 26 und kaum eine Wolke am strahlend blauen Himmel. Und der SWR1-Wettertrend morgen und Pfingstmontag teils sogar bis 34 Grad.
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12: Mit Steffi Fitt. Einen schönen und vor allen Dingen entspannten Samstag wünsche ich euch.
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0: SWR1 Rheinland-Pfalz hier am Samstag an einem großen Fußballtag. Also Schott Mainz gegen FK Pirmasens und Eintracht Trier gegen TuS Koblenz. Das ist das große Pokalwochenende, ne? Nicht nur bei uns im Land. Und weil die ARD stundenlang überträgt, sind die Pokalspiele der Amateure die längste Fußballübertragung des Jahres. Für viele wichtiger wird natürlich der Pokalhöhepunkt am Abend sein, der FC Bayern München. Übermannschaft der Saison trifft auf den VfB Stuttgart, den Pokaltitelverteidiger. Und so heißt das auch für Fans beider Mannschaften. Berlin, Berlin, wir fahren nach Berlin. Zum Beispiel der Bayern-Fanclub Red Stars United aus Worms, der quasi mit Sonnenaufgang im Doppeldeckerbus aufgebrochen ist. Wir haben mal die Siegesgewissheit bei der Fanlage abgefragt. Zuerst bei den Red Stars.
1: Ja, wir haben einfach ein geiles Team. Wir spielen eine super Saison. Ich glaube, wir sind sehr hungrig nach der Pokalabstinenz von den ganzen Jahren. Und ja, wir, die Fans vom FC Bayern, sind dabei, unterstützen unser Team. Und da kann heute nichts schief gehen, weil wir sind einfach die Besten.
0: Die Bayern sind also die Besten? Für Fans des VfB Stuttgart aus dem Ostalbkreis ist gerade das die Chance.
2: Wir glauben jetzt, dass wir eine Chance haben, weil alle schon sagen, der VfB verliert sowieso. Und da wir eh keine Chance sind, das ist unsere Chance. Und wir haben eine Mannschaft, die einfach super geile Fußball spielt und nie aufgibt. Und wir heute in die Mission Titelverteidigung startet.
0: Also ist die Stimmung bei den Stuttgart-Fans gut?
2: Unsere Stimmung ist einwandfrei. Wir sind richtig begeistert und wir wollen die Titelverteidigung.
3: Ja.
2: Also die Stimmung ist bombenmäßig. Wir sind hochmotiviert.
0: Ja, der Klassiker, die Bayern und die Lederhosen. Aber singen können die Wormser FCB-Fans natürlich auch.
4: Ja,

Stimmung gut in beiden Fanlagern. Aber Fachleute wissen, die Wahrheit ist auf dem Platz. Ne? Und da erwartet alle ein packendes Spiel von zwei offensiv starken Mannschaften. Und das auch noch bei Sommerwetter.

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1: Um 12:30 A5 Karlsruhe Richtung Frankfurt, zwischen Kreuz Heidelberg und Hemsbach. 15 Kilometer stockender Verkehr, Verzögerung bis zu 20 Minuten. A61 Ludwigshafen Richtung Koblenz, zwischen Kreuz Frankenthal und Worms nach einem Unfall. 5 Kilometer Stau, bis zu einer Viertelstunde dauert es da länger. Und die A67 Mannheim Richtung Darmstadt ist zwischen Firnheimer Dreieck und Losch wegen einer Baustelle gesperrt. Allen sichere Fahrt.
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1: Ja, die einen finden es toll, die anderen finden es anstrengend. 26 bis 32 Grad heute und dazu viel Sonne. Der SWR1-Wetter-Trend. Morgen und Pfingstmontag sogar bis 34 Grad. Schönen Samstag wünsche ich. Ich bin Steffi Fitt.
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0: 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Happy Birthday Grundgesetz heißt das, ne? Denn heute wird das 77 Jahre alt. Wie feiert man sowas? Bundespräsident Frank-Walter Steinmeier ruft zu gemeinnützigen Aktionen im ganzen Land auf, geht mit gutem Beispiel voran in Bernburg in Sachsen-Anhalt und bastelt im Coffee to Stay mit Kindern Holzspielzeug. Hier engagieren sich Menschen, um Alte und Neue Mitbürger zusammenzubringen. Und Steinmeier tourt durchs Land, um die Ehrenamtler zu feiern.
1: Wir brauchen Menschen, die sich anstrengen, das Land besser zu machen und es nicht schlecht zu reden. Wir brauchen Engagierte, die Menschen zusammenführen und nicht gegeneinander treiben. Diejenigen, die mit der falschen Versicherung umherlaufen, früher war alles besser. Damit ist Zukunft nicht zu meistern.
2: Es sind Engagierte wie Katharina Davare, die das hier zusammen mit etwa einem Dutzend Ehrenamtlicher organisiert. Etwas ganz Großes sei das heute, sagt sie, aber...
3: Ja, also es ist schwierig. Wir sind als Ehrenamtler, manchmal stehen wir vielleicht ein bisschen alleine da. Es ist noch nicht immer so gewürdigt, wie man sich das wünscht.
2: Genau deswegen hat Steinmeier den deutschlandweiten Ehrentag ausgerufen, zum Geburtstag des Grundgesetzes an diesem Wochenende. Dazu hat er in fast 10 Jahren Amtszeit schon einige Reden gehalten. Er weiß aber auch, das kommt nicht überall an.
1: Und ich möchte gerne ein Bewusstsein dafür schaffen, dass Demokratie unser aller Angelegenheit ist und deshalb die Idee hinaustragen, dass wir diesen besonderen Tag, dass wir den in einer besonderen Art und Weise begehen, nicht indem wir uns zurückziehen, nicht indem wir ins Grüne fahren, sondern gemeinsam etwas tun fürs Land.
2: Das klingt dann doch schon wieder ziemlich präsidial. Doch gerade diese Begegnungen vor Ort sind es, bei denen Steinmeier den Menschen nahe kommt.
4: Ah, die kennen sich aber aus, Herr Präsident.
5: Man merkt, Sie haben Erfahrung.
4: Ja. Unkraut jeden ist gut zum Frustabbau. Wirklich.
2: Das Sozialzentrum Bernburg, Gärtnern mit Ehrenamtlichen aus der Region. Sie sind gekommen, um mit Steinmeier Pflanzkübel zu befüllen. Die sollen dann den Bahnhofsvorplatz verschönern.
6: Ich glaube, es ist eine Riesenwertschätzung, dass Sie das heute ja auch machen und Danke sagen. Und
1: das ist ja auch die Idee mit dem Ehrentag.
2: Sagt ein Bundespräsident, der kurz vor Ende seiner Amtszeit noch einmal einen neuen Anfang macht. Ein Ehrentag. Etwas, was von diesem Bundespräsidenten bleiben wird.
0: Das kann uns nur die Zukunft zeigen. Bericht von Berlin-Korrespondent Benjamin Großkopf.

0: Samstagmittag, SWR1 Rheinland-Pfalz hier und es ist warm. Adenau in der Eifel 25 Grad, Lorch am Mittelrhein 26, Ludwigshafen schon 27 Grad, die 27 jetzt auch schon in Kusel im Nordpfälzer Bergland. Ja, und da kommen auch noch ein paar Grad drauf heute, bis 32 Grad. Ja, wir haben langes Feiertagswochenende, wir haben Sommerwetter, kann man doch was mit anfangen, oder?
1: Guten Morgen, ihr Lieben. Ich habe heute was ganz Besonderes vor, also auch über die Pfingsttage. Das dritte Mal in Reihenfolge findet das Stadtland-Fluss-Festival im Windecker Ländchen statt. Das läuft übers ganze Pfingsten mit ganz, ganz, ganz vielen unterschiedlichen Programmpunkten.

0: Es ist einfach ein wunderbares, schönes Fest. Es erinnert mich irgendwie an Woodstock in der heutigen Zeit und das im Windecker Ländchen. Und ich persönlich habe heute meine Vernissage zu meiner Ausstellung im Akkuhaus in Bach. Ich wünsche euch alle schöne Pfingsten. Ganz liebe Grüße, Simone Berling.
1: Das Stadtlandflussfestival im Windecker Ländchen. Ja, egal, was ihr mit der freien Zeit anfangt, bleibt entspannt.
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15: Gleich Laura Koppenhöfer mit dem SWR 1 Arbeitsplatz. Mein Name ist Steffi Fitt. Ich wünsche euch noch einen schönen Samstag. Macht's gut.
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17: Um 13 Uhr mit Andrea Schindler. Guten Tag. Bundespräsident Steinmeier ruft zum Engagement für die Demokratie auf. Im DFB-Pokalfinale hofft der VfB Stuttgart auf die Titelverteidigung. Das Wetter, Sonne und lockere Wolken, bis 32 Grad. Am 23. Mai 1949 wurde das Grundgesetz der Bundesrepublik Deutschland verkündet. Auf Initiative vom Bundespräsident Steinmeier gibt es deswegen heute erstmals den bundesweiten Ehrentag. Aus Berlin Lissi Kaufmann.
18: Die freiheitliche demokratische Ordnung lebe vom Beitrag jedes Einzelnen und vom Engagement in der Gesellschaft, so Steinmeier. Das Grundgesetz sei zwar eine Errungenschaft, Demokratie sei aber keine Kopfsache. Steinmeier sagte wörtlich, Demokratie brauche Arme und Beine, also Menschen, die sich einmischten. Das Grundgesetz ist heute vor 77 Jahren verkündet worden. Steinmeier hat den Jahrestag zum Ehrentag ernannt. Deutschlandweit gibt es Mitmachaktionen, die für das Ehrenamt werben sollen.
17: In Heidenheim startet beispielsweise in diesen Minuten eine Laufdemo am Bahnhof und eine Kundgebung für Demokratie und Menschenwürde. In Rheinland-Pfalz, in Bad Kreuznach, sollen am Nachmittag gemeinsam Oktopusse für die Frühchenstation gehäkelt werden. Mehr als 300.000 Menschen in Deutschland haben im vergangenen Jahr einen deutschen Pass bekommen. Damit zeichnet sich ein neuer Einbürgerungsrekord ab. Laut Welt am Sonntag wurden etwa 310.000 Menschen deutsche Staatsbürger. Im Jahr 2024 waren es noch rund 290.000. Noch liegen aber nicht aus allen Bundesländern die Gesamtzahlen vor. Immer weniger Fahrradfahrer hierzulande tragen einen Helm. Das hat eine Stichprobe der Bundesanstalt für Straßen- und Verkehrswesen ergeben. Danach hat im vergangenen Jahr nur jeder dritte Radler einen Helm aufgehabt. Fast 6% weniger als im Jahr davor. Nur bei Kindern zwischen 11 und 16 gab es einen Anstieg der Helmquote. Bei einer Gasexplosion in einer Kohlemine in Nordchina sind laut Staatsmedien mindestens 90 Menschen ums Leben gekommen. Viele Bergleute seien noch vermisst. 247 Arbeiter seien unter Tage gewesen. Behörden hätten Führungskräfte der Betreibergesellschaft festgenommen. Beim DFB-Pokalfinale hofft Titelverteidiger Stuttgart gegen die Bayern auf den zweiten Triumph in Folge. Im schönsten Spiel gegen die beste Mannschaft, wie VfB-Trainer Sebastian Hoeneß sagte.
2: In erster Linie geht es wirklich darum, dass wir uns jetzt messen mit der Mannschaft, die es in Deutschland seit Jahrzehnten, aber jetzt in beeindruckender Weise auch in den letzten zwei Jahren zu schlagen gilt. Wenn du es schaffst, gegen die Bayern ein Pokalfinale zu gewinnen, ich glaube, da geht nichts mehr in diesem Wettbewerb zumindest drüber. Und deswegen ja, ist es ein großer Ansporn, ein ganz spezielles Spiel, ein besonderes Spiel.
17: Anpfiff im Berliner Olympiastadion ist um 20 Uhr. Im Tor der Bayern steht nicht Manuel Neuer, sondern Jonas Urbich. Im 10. Aufeinandertreffen beider Mannschaften im DFB-Pokalfinale bisher hat Stuttgart einmal gewonnen. Die Zeit 13.03 Uhr.
19: Der Reiseverkehr zu Pfingsten ist in vollem Gange. Los geht's auf der A5 Basel Richtung Karlsruhe zwischen Efringenkirchen und Dreieck Neuenburg. 4 Kilometer Stau, Viertelstunde extra. A5 Karlsruhe Richtung Frankfurt zwischen Ladenburg und Hemsbach. 10 Kilometer stockend, bis zu 20 Minuten extra. A6 Mannheim Richtung Heilbronn zwischen Sinsheim-Steinsfurt und Bad Rappenau. 8 Kilometer Stau, bis zu 40 Minuten kann es länger dauern. Und weiter zwischen Heilbronn-Neckarsulm und Kreuz-Weinsberg. Unfall, 4 Kilometer Stau, dort eine Viertelstunde extra. Auf die A8 Stuttgart Richtung Karlsruhe zwischen Stuttgart-Degerloch und Kreuz Stuttgart 5 Kilometer Stau. A8 Karlsruhe Richtung Stuttgart zwischen Pforzheim West und Ost. Baustelle 6 Kilometer Stau, bis zu 20 Minuten dauert es länger. Und in der Gegenrichtung zwischen Heimsheim und Pforzheim Nord 6 Kilometer stockend, bis zu einer Viertelstunde dort drauf rechnen. A8 Stuttgart Richtung München zwischen Märklingen und Ulm Ost 5 Kilometer stockend, auch da eine Viertelstunde extra. Und die A67 Mannheim Richtung Darmstadt ist zwischen Fürnheimer Dreieck und Lorsch wegen einer Baustelle sogar gesperrt. A81 Singen Richtung Stuttgart zwischen Rottenburg und Herrenberg. Unfall, 4 Kilometer Stau, 20 Minuten extra. Die B34 Singen Bodmann-Ludwigshafen ist zwischen Güttingen und Staringen nach einem Unfall in beiden Richtungen gesperrt. Und dann noch die A2 Luzern Richtung Gotthard zwischen Altdorf und Göschnen. 19 Kilometer Stau, 2,5 Stunden dauert es da länger. Und zum Schluss noch nach Österreich, Füssen Richtung Nasserei zwischen Grenztunnel Füssen und Heiterwang Nord. Staus, stockender Verkehr, eine Dreiviertelstunde Wartezeit dort. Kommt irgendwie durch, alle Verkehrsinfos gibt's jederzeit in der SWR1 App. Also durch den Gotthard muss man nicht, um Sommerwetter zu haben. So viel steht fest. Am Nachmittag bleibt es sehr sonnig, sehr warm. Dünne Schleierwolken über den Höhen, ein paar Quellwolken, aber alles nicht der Rede wert. Die Luft kann sich ungehindert aufwärmen auf 26 Grad am Schluchsee im Schwarzwald und 32 Grad an der Weinstraße. Und so bleibt es das ganze Pfingstwochenende bis Montag. Viel Sonne, hochsommerliche Hitze bei 27 bis 34 Grad.
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19: Mit Laura Koppenhöfer, hallo. Passend zum Pfingstwochenende springen wir nachher zusammen ins Sommerblumenfeld. Aber vorher ein Thema, das nicht ganz so bunt, aber wichtig ist, weil es uns alle betrifft. Teile der Bundesregierung finden den 8-Stunden-Tag nicht mehr zeitgemäß. Die Wochenarbeitszeit soll stattdessen das entscheidende Limit sein.
20: Es geht hier nicht um mehr Arbeitszeit, sondern es geht um eine andere Verteilung der Arbeitszeit, die gegebenenfalls notwendig ist. Und wenn wir die Empirie befragen, dann stellen wir zwei Gründe fest, warum das wichtig ist. Das eine ist, es ist im Arbeitsablauf und zweitens ist es der Ausgleich Familie und Beruf.
19: Sagt der Chef vom arbeitgebernahen Institut der deutschen Wirtschaft Hüter im ARD-Interview. Aber würde diese Idee von der flexiblen Woche den Realitätscheck bestehen? Darum geht's heute bei uns in SWR1 Arbeitsplatz.
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1: 8 Stunden Arbeit täglich an maximal 6 Tagen pro Woche, so steht das im Arbeitszeitgesetz. Und gerade das 8-Stunden-Limit war vor mehr als 100 Jahren eine enorme Errungenschaft. Und heute wünschen sich viele Arbeitgeber mehr Flexibilität. Und laut Koalitionsvertrag könnten sie auch bald erhört werden. Da steht nämlich: Wir wollen im Einklang mit der europäischen Arbeitszeitrichtlinie die Möglichkeit einer wöchentlichen anstatt einer täglichen Höchstarbeitszeit schaffen. So wären rein rechnerisch bis zu 13 Stunden am Tag möglich, damit weiterhin mindestens 11 Stunden Pause bleiben zwischen 2 Einsätzen innerhalb von 24 Stunden. Dafür wären dann andere Tage der Woche zum Ausgleich kürzer. Finden nicht nur Arbeitgeber, auch einige Beschäftigte gar nicht so schlecht. Bedenken gibt es aber natürlich auch, und zwar große Bedenken, wie unsere Umfrage aus Ludwigshafen zeigt.
2: Naja, also ich würde sagen, normal 8 Stunden reicht, weil Überstunden ist schon heftig.
3: Man kann nicht mehr, oder jetzt im Sommer, wir sind den ganzen Tag draußen, wir sind bei knapp 40 Grad dann unterwegs. Bei der Straßenreinigung, ich tue Mülleimer sauber machen.
4: Solange es bei 40 Stunden die Woche bleibt, je nachdem wie viel Mitspracherecht ich dann habe, das für mich selbst entscheiden kann, welche Tage ich lang mache, welche Tage ich dann vielleicht frei habe, ist das für mich okay.
5: Wenn der Mitarbeiter ein Zuspruchsrecht hat, also mitbestimmen kann, was er arbeiten möchte, selber, nicht schlecht. Nur wenn er es vordiktiert bekommt, schlecht.
6: Halte ich gar nichts davon, weil das für alle, die zum Beispiel kleine Kinder zu Hause haben, die Elternteile haben, die zu pflegen sind, die ehrenamtlich tätig sind, für die ist das alles nicht machbar und stemmbar. Das ist doch nicht realistisch. Wenn ich kleine Kinder habe, wie soll ich denn 10 Stunden am Tag arbeiten, wenn die Betreuungszeiten immer schlechter werden?
7: Ist gut, finde ich, dass man dann mal den anderen Tag um 6 Uhr gehen kann, wenn man zum Arzt muss oder zur Familie oder irgendwas. Wenn es doch ausgeglichen wird, wenn man genau dieselbe Zeit, finde ich es nicht schlimm.
8: Ob sich das so umsetzen lässt, ob das für die Gesundheit so zuträglich ist, wage ich sehr zu bezweifeln. Was ich festgestellt habe, ist, dass ich im mobilen Arbeiten über die normale Arbeitszeitspanne hinaus verfügbar bin und dann zum Teil eigene Termine auch etwas zurückstelle oder Arbeitszeiten ausweite. Auf der anderen Seite ist es natürlich schön, wenn ich es mir auch einteilen kann, so wie ich es brauche. Es hat Vor- und Nachteile.
9: So brutal, wir haben so viele Jahre lang für Arbeitnehmerrechte gekämpft. Das ist Teil unserer Geschichte, ist unabhängig von den Parteien und so weiter. Ich habe bei sowas immer das Gefühl, dass man solche Gesetze macht, damit man halt den Arbeitnehmer noch ein bisschen mehr reinpressen kann.
1: Geteilte Meinungen. Und übers Studio-Feedback fragt Stefan: Warum wird in Deutschland immer die Arbeitszeit gemessen und nicht die Arbeitsleistung, wie zum Beispiel in den Nachbarländern? Das ist doch typisch das starre deutsche System. Kontroverses Thema. Wir sprechen gleich weiter drüber in SWR 1 Arbeitsplatz.

0: SWR1 Arbeitsplatz an diesem Pfingstsamstag. Die einen fürchten Überlastung und Dauerarbeit, andere erhoffen sich mehr Flexibilität, wenn künftig die Wochenarbeitszeit das Limit setzen sollte und weniger die Tagesarbeitszeit. Allerdings kann die ja auch heute schon auf 10 Stunden ausgeweitet werden, wenn diese Überstunden innerhalb von 6 Monaten wieder ausgeglichen werden. So knapp zusammengefasst die Rechtslage, die wir uns gleich auch noch näher anschauen. Aber was sagt die Arbeitszeitforschung? Das weiß Angelika Kümmerling vom Institut Arbeit und Qualifikation der Uni Duisburg-Essen. Frau Kümmerling, wie schauen Sie denn als Arbeitszeitforscherin auf diese Debatte zum 8-Stunden-Tag?
1: Der Wunsch nach der Auflösung des 8-Stunden-Tags zugunsten einer Wochenarbeitszeit, das ist ja schon lange im Portfolio der Arbeitgeber. Vergessen wird dabei, dass der 8-Stunden-Tag eine Schutzfunktion hat. Für den Arbeitnehmer, für die Arbeitnehmerin. Der 8-Stunden-Tag ist nicht aus Bequemlichkeit vom Himmel gefallen, sondern stellt eine wichtige Leitfunktion in der Gesellschaft dar. Wir wissen ja auch aus der Forschung, dass je länger der Arbeitstag dauert, desto höher ist die Gefahr für Fehler und auch für Unfallrisiken. Ich sehe einfach die langfristigen Vorteile nicht, die mit einer Auflösung des 8-Stunden-Tages einhergehen.
2: Weil man am Ende mehr Unfälle hat, mehr Erschöpfung mit ja auch den bekannten Langzeitfolgen, dass dann auch richtige Burnout-Erkrankungen daraus hervorgehen. Und am Ende schadet es auch der Arbeitgeberseite?
1: Wir sind ja jetzt schon in einer Phase, wo der durchschnittliche Arbeitnehmer, die durchschnittliche Arbeitnehmerin nicht jung ist. Wir haben sehr hohe Krankenstände, sowohl aufgrund von psychischer wie auch physischer Erkrankungen, Ausfallzeiten. Wenn wir jetzt den 8-Stunden-Tag auflösen, dann werden die Zahlen nicht besser werden.
2: Aber wenn wir uns von diesen körperlich anstrengenden Berufen wegbewegen und ins Büro gehen, wo ja auch Homeoffice immer normaler wird. Und aus eigener Erfahrung weiß ich, dass Eltern zum Beispiel die Abendstunden nutzen, auch für die Arbeit. Und es hier, also nicht als tägliche Normalität, aber ich habe zum Beispiel was Dringendes abzugeben und dann reiht sich das an dem einen Tag richtig aus und dafür dann am nächsten Tag weniger. An der Stelle könnte es doch auch den Beschäftigten was bringen.
1: Also wir wissen aus der Forschung, dass Arbeitnehmer und Arbeitgeber sich mehr Flexibilität wünschen. Sie verstehen aber etwas ganz anderes darunter. Arbeitnehmer, Arbeitnehmerinnen wünschen sich in der Regel mehr Mitspracherecht, mehr Autonomie in der Arbeitszeit. Das steht aber immer im Widerspruch zu den Flexibilitätsbedarfen der Arbeitgeberseite. Wer bestimmt am Schluss darüber, wann gearbeitet wird? Wenn mein Arbeitgeber sagt, ja, ich habe das Recht, heute arbeitest du 12 Stunden, 11 Stunden und ich sage, aber heute bräuchte ich eigentlich mehr Flexibilität in die andere Richtung, wer kann sich am Schluss durchsetzen? Wer hat die größere Verhandlungsmacht? Und Arbeitnehmer, Arbeitnehmerinnen brauchen in der Regel Flexibilität, um private und berufliche Verpflichtungen irgendwie zu vereinbaren. Die private Dimension, die hat der Arbeitgeber aber in der Regel gar nicht auf dem Zettel. Der möchte sein Personal möglichst gut, möglichst effizient an den Arbeitsbedarf anpassen. Auch das steht in Widerspruch zu Vereinbarkeitswünschen. Wenn ich ein Kind oder andere Sorgeverpflichtungen habe, dann hilft mir in der Regel nicht, dass ich am nächsten Tag kürzer arbeiten kann, weil ich nämlich am Tag zuvor mein Kind nicht ins Bett bringen konnte oder nicht beim Abendessen war. Gerade für Personen mit Betreuungsverpflichtungen geht das oft nicht auf.
2: Und das wäre realistischerweise wahrscheinlich die Folge. Ich spitze jetzt zu, dass die Männer, die eh in Vollzeit sind, noch mehr arbeiten und die Frauen, die eh schon das meiste auffangen müssen zu Hause, noch mehr auffangen zu Hause.
1: Ja, genau.
0: Angelika Kümmerling vom Institut Arbeit und Qualifikation der Uni Duisburg-Essen hat noch mehr Argumente, warum sie die Aufweichung des 8-Stunden-Tags für kontraproduktiv hält. Welche hört ihr im Podcast von SWR1 Arbeitsplatz, zum Beispiel in ARD Sounds.
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0: SWR 1 am Samstagmittag an einem Reisesamstag. Viel los, wir legen los auf der A5 Basel Richtung Karlsruhe zwischen Efringenkirchen und Dreieck Neuenburg. 4 Kilometer Stau, Verzögerung bis zu einer Viertelstunde. A5 Karlsruhe Richtung Frankfurt zwischen Hirschberg und Hemsbach. 5 Kilometer stockend, 10 Minuten extra. A6 Mannheim Richtung Heilbronn zwischen Sinsheim-Steinsfurt und Bad Rappenau. 6 Kilometer Stau, knappe halbe Stunde länger. Und dann weiter zwischen Heilbronn-Neckarsulm und Kreuz-Weinsberg. Unfall, 4 Kilometer Stau und da eine Viertelstunde länger. A8 Stuttgart Richtung Karlsruhe zwischen Stuttgart-Degerloch und Kreuz-Stuttgart. 5 Kilometer Stau. A8 Karlsruhe Richtung Stuttgart zwischen Pforzheim West und Ost, Baustelle, 6 Kilometer Stau, 20 Minuten. Und in der Gegenrichtung zwischen Pforzheim Süd und Nord, 4 Kilometer stockend, 10 Minuten extra. Die A67 Mannheim Richtung Darmstadt ist zwischen Fürnheimer Dreieck und Lorsch wegen einer Baustelle gesperrt. A81 Singen Richtung Stuttgart zwischen Rottenburg und Herrenberg. Unfall, 7 Kilometer Stau, Verzögerung bis zu 50 Minuten. Und noch ganz neu, die B33 Donau-Eschingen Richtung Offenburg ist zwischen Offenburg-Zunzweier und Elgersweier nach einem Unfall gesperrt. Kommt gut an, irgendwann. 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
0: Der 8-Stunden-Tag. Ist das ein Relikt aus dem letzten Jahrhundert oder nötiger denn je? Das ist heute unser Thema in SWR1 Arbeitsplatz und im Studio Feedback. Da hat der 8-Stunden-Tag durchaus seine Fans. Da schreibt zum Beispiel, muss ich mal kurz hinscrollen, die Doris. Also, wenn wir in Deutschland nach Arbeitsleistung gemessen würden, dann gäbe es viele Arbeitslose mehr, nämlich ziemlich viele Abgeordnete oder hochbezahlte Minister, die als Vorbild für die Jugend während Sitzungen laufen, auf dem Handy rumdingeln. Die Menschen gehen doch kaputt, appelliert sie, wenn sie immer wieder so lange arbeiten müssen. Wo bleibt denn die Verantwortung fürs soziale Miteinander? Und dann wird noch zugespitzt. Am besten schaffen wir wieder Sklavenarbeit an, denn nichts anderes wäre doch den meisten Politikern und Wirtschaftsbossen lieber. Es geht doch nur ums Profit. Das ist eine zugespitzte Meinung zum Thema 8-Stunden-Tag. Und wie die Sache eigentlich aktuell rechtlich aussieht, das schauen wir uns gleich an in SWR1 Arbeitsplatz mit Laura Koppenhöfer.

0: Ist der 8-Stunden-Tag noch zeitgemäß oder hat sich unsere Arbeitswelt so geändert, dass auch das Arbeitszeitgesetz geändert werden muss? Das sagt zum Beispiel der Chef vom Arbeitgebernahen Institut der deutschen Wirtschaft, Hüter.
1: Wir haben heute eine sehr viel stärkere dienstleistungsorientierte Wirtschaft. Wir haben ganz andere Bedingungen in den Familien, wo zwei arbeiten und damit auch ganz andere Zeitausgleiche zwischen Arbeitszeit und Freizeit, zwischen Familie und Beruf zu organisieren sind. Und es geht ja im Kern nicht um die Frage, was der Industriearbeiter jetzt irgendwie 12 Stunden am Stück machen kann, sondern es geht eigentlich im Kern um Bürojobs.
0: Um Bürojobs. Wir haben nämlich auch noch Schilderungen bekommen aus ganz anderen Bereichen. Zum Beispiel von Robert, der ist Busfahrer und hat eine 45-Stunden-Woche, steht zusätzlich täglich bis zu 3,5 Stunden irgendwo. Eine Pause, die gar nicht gewünscht ist, aber die er einhalten muss und die nicht bezahlt wird. Deswegen findet er diese Diskussion ein bisschen niedlich und hat dafür nur ein Kopfschütteln übrig. Nun muss man natürlich sagen, wenn es irgendwo solche seltsamen Regelungen oder Missstände gibt, dann sollte das vielleicht nicht die Vorlage für andere sein, sondern wir wünschen uns natürlich gute Arbeitsbedingungen für alle. Und darum geht es ja auch bei dieser Diskussion. Es geht um den Gesundheitsschutz. Und es gibt aber auch das Argument, die Möglichkeiten zur Flexibilität, die haben wir doch längst. Das geltende Gesetz, das reicht doch aus. Und da wollen wir mal genauer hinschauen.
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0: Rechtsanwalt Michael Felser hat uns das aktuelle Arbeitszeitgesetz nämlich mal im Wesentlichen zusammengefasst, so wie es im Moment gilt.
3: Seit 30 Jahren gilt das Arbeitszeitgesetz. Das regelt grundsätzlich 8 Stunden pro Werktag. Bei einer 6-Tage-Woche, da ist der Samstag also in der Regel mit drin. Also maximal 8 Stunden pro Werktag, mal 6 sind 48 Stunden pro Woche. Man kann verlängern auf 10 Stunden täglich, allerdings nur, wenn innerhalb von 6 Monaten oder 24 Wochen im Schnitt wieder 8 Stunden täglich erreicht werden. Das heißt also, der Gesetzgeber geht davon aus, dass bei über 8 Stunden die Gesundheit jetzt nicht mehr so gewährleistet ist. Deswegen gibt es eine tägliche Höchstarbeitszeit von 8 Stunden, maximal 10 Stunden.
0: Wichtig an der Stelle, für rund die Hälfte der Beschäftigten in Deutschland gelten Tarifverträge. Und die können je nach Branche auch Ausnahmen vom allgemeinen Arbeitszeitgesetz festlegen. Haben wir ja eben auch schon von unserem Busfahrer gehört.
3: Das Arbeitszeitgesetz gibt nur den Rahmen vor. Und in diesem Rahmen wird den Gewerkschaften erlaubt und den Betriebsräten, wenn ein Tarifvertrag besteht, Ausnahmen. Weil man natürlich weiß, zum Beispiel ist im Arbeitszeitgesetz Sonn- und Feiertagsarbeit grundsätzlich verboten. Wir alle wissen, wenn sonntags und feiertags im Krankenhaus nicht gearbeitet wurde oder bei der Bundesbahn oder im öffentlichen Nahverkehr oder in der Gastronomie, dann sähe die Welt anders aus. Deswegen gibt es viele, viele, viele Ausnahmen in Tarifverträgen, die aber dann auch wieder Regelungen haben, um den Gesundheitsschutz der Arbeitnehmer zu gewährleisten, trotz dieser Ausnahmen.
0: Das müsste ja dann im Umkehrschluss heißen, dass der Wunsch nach mehr Flexibilität bei der Tagesarbeitszeit vor allem aus Betrieben ohne Tarifvertrag kommt.
3: Die Arbeitgeber beklagen, dass es nicht flexibel genug ist. Also es gibt da natürlich im politischen Raum auch so Aussagen wie die Deutschen arbeiten zu wenig. Aber man muss natürlich auf Produktivität gucken. Im internationalen Vergleich liegen wir da gar nicht so schlecht, was die Produktivität angeht. Also die Arbeitgeber wollen wegkommen von diesem starren 8-Stunden-Tag, obwohl man natürlich auch sagen muss, den gibt es in den meisten Unternehmen nicht mehr. In Kleinbetrieben, die nicht von Gewerkschaften, von Tarifverträgen erfasst werden, da ist natürlich das Arbeitszeitgesetz mit seinen starren Regeln maßgeblich.
0: Ja, also diesen Wunsch nach Flexibilität, den haben ja durchaus nicht nur die Betriebe, sondern auch viele Beschäftigte. Nur stellen sich eben beide Seiten oft was anderes drunter vor. Also wie müsste ein zeitgemäßes Arbeitszeitgesetz gestaltet sein, damit es auch beiden Seiten gerecht wird? Dazu hat Arbeitsrechtler Michael Felser aus langjähriger Erfahrung mit arbeitsrechtlichen Streitfällen ein paar konstruktive Ideen. Wie die aussehen, beschreibt er uns im Podcast von SWR1 Arbeitsplatz. 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

Langes Pfingstwochenende bei strahlendem Sonnenschein, da leuchten die frühsommerlichen Blumen. Umso mehr, ob in der Wiese, im Park, im Garten oder in der Bio-Blumengärtnerei. Slow Flowers sind Blumen, die für den Verkauf aber trotzdem saisonal und ganz natürlich wachsen dürfen, im Gegensatz zu den üblichen Plantagen. Davon wollte eine Gärtnerei in Sinsheim schon vor Jahren weg, aber der erste Anlauf scheiterte und wie jetzt der zweite eine Generation später gelungen ist, das hören wir

0: Von SWR1 Arbeitsplatzreporter Wolfgang Bauer.
1: Löwenmäulchen, Levkojen, Sommerflocks, Rittersporn, Rosen und noch gut ein Dutzend anderer Blumenarten wurden gerade in den Gewächshäusern und auf den Feldern der Gärtnerei Floralita in Sinsheim bei Baden-Baden frisch geschnitten. Ein Elektrofahrzeug bringt sie in die Versandabteilung und in den Hofladen.
2: Ich mag sie noch feucht unten, damit nichts austrocknet. Ja?
1: Das Besondere, die Blumen sind alle aus biologischem Anbau. Schon vor gut 10 Jahren hat Sonja Grimm damit begonnen, den Familienbetrieb entsprechend umzubauen und war damit einer der ersten auf dem deutschen Bioblumenmarkt.
3: Bioschnittblumen werden ohne chemisch-synthetische Pestizide angebaut. Wir nutzen organische Dünger statt Salze, um den Boden zu fördern. Wir haben ein ganzes kleines Ökosystem statt eine Monokultur. Wir haben Nützlinge, eigentlich unsere wichtigsten Mitarbeiter in der Gärtnerei. Wir arbeiten sehr viel mit Prävention, weil wir natürlich biologisch wenig reagieren können, wenn es zu spät ist.
1: In den Gewächshäusern gibt es jetzt eine bunte Vielfalt. Wo früher nur Rosen angebaut wurden, wachsen heute viele Blumenarten nebeneinander. Dazwischen Grünstreifen und, in herkömmlichen Gewächshäusern undenkbar, am Rande der Blumenrabatten wächst auch mal eine Distel oder Brennnessel, die von Hand ausgezupft wird.
3: Wir haben jetzt über 150 Arten und davon jeweils noch 5 bis 10 Sorten. Wir haben versucht, möglichst jedes Jahr mehr gesunde Arten anzubauen.
1: Schon ihr Vater Markus Schmelzle hatte vor über 30 Jahren versucht, nachhaltig Schnittblumen anzubauen. Aber damals war die Zeit noch nicht reif dafür. Umso mehr freut er sich, dass seine Tochter die Wende doch noch geschafft hat.
4: Vorher war ich halt so in dem Hamsterrad, ne? Du musst mehr machen. Mehr Umsatz, mehr von einer Sache. Spezialisieren. Und jetzt sind wir gerade umgekehrt. Vielseitig. Vielleicht haben wir nicht mehr so viel Umsatz, aber wir sind an sich zufrieden auch, ne?
1: Bis dahin war es ein langer, steiniger Weg, ergänzt Tochter Sonja Grimm.
3: Die meisten haben wirklich gar nicht verstanden, was wir wollen und auch ehrlich gesagt sehr wenig Interesse gehabt. Aber wir haben genug Menschen gefunden, die sich dafür interessieren. Und es war schwierig, weil es keinerlei Vermarktungswege gibt. Wir waren früher auf dem Großmarkt. Die kennen aber kein Bio, da wollte keiner Bio. Und wir hatten keinen Absatzweg mehr.
1: Inzwischen hat Floralita diese Absatzwege aus eigener Kraft aufgebaut. Den eigenen Hofladen, befreundete Gärtnereien, die hinter der Idee stehen, und der Online-Shop, über den Kunden in ganz Deutschland für den nächsten Tag Blumen bestellen können. Dass Bio und Nachhaltigkeit generell immer mehr Menschen wichtig ist, hilft dabei natürlich. Das freut auch Mitarbeiterin Tanja Kasper aus dem Hofladen. Sie ist fast 30 Jahre dabei und hat den ganzen Umstellungsprozess mitgemacht.
5: Ich bin froh, man sieht es auch in meinen Händen jetzt zum Beispiel. Früher war ja konventionell, wir haben ja auch behandelt. Die zugekaufte Rosen waren ja total mit Spritzmitteln behandelt. Und da waren immer aufgerissene Hände und Wunden praktisch. Und jetzt einfach nur dreckige Hände.
0: Sehr schön. Und das war SWR1 Arbeitsplatz mit Laura Koppenhöfer. Hier übernimmt Stefanie Anhalt. Viel Spaß weiterhin mit SWR1 und ein feines Pfingstwochenende mit ganz viel Sonnenschein.

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11: Um 14 Uhr mit Andreas Herrler. Guten Tag. Die Ukraine lehnt eine eingeschränkte EU-Mitgliedschaft ab. Der SC Freiburg bekommt einen neuen Torwart. Das Wetter, am Nachmittag Sonne und lockere Wolken bei 26 bis 32 Grad. Der ukrainische Präsident Selenskyj lehnt den deutschen Vorschlag für eine sogenannte assoziierte EU-Mitgliedschaft seines Landes ab. In einem Brief an die EU-Spitze schreibt Selenskyj, das sei ungerecht, weil die Ukraine damit kein Stimmrecht in der Europäischen Union bekäme. Das Schreiben liegt der Nachrichtenagentur Reuters vor. Bundeskanzler Merz hatte vorgeschlagen, der Ukraine als Zwischenschritt zu erlauben, an EU-Treffen teilzunehmen, aber nicht abstimmen zu dürfen. Dies solle ein Abkommen zur Beendigung des Krieges erleichtern. Bundespräsident Steinmeier hat das Grundgesetz als Garanten für Freiheit und Demokratie gewürdigt. Zum 77. Jahrestag der Unterzeichnung sagte er, das Grundgesetz sei eine wirkliche Errungenschaft für das Land und das Zusammenleben darin. Zum ersten Mal hat der Bundespräsident den Jahrestag zu einem Ehrentag umgewidmet. Bundesweit gibt es dazu Veranstaltungen, die für ehrenamtliche Tätigkeiten werben. In Edingen wird heute beispielsweise zum Müllsammeln am Neckar aufgerufen. Im rheinland-pfälzischen Wittlich bauen Bürger eine sogenannte Plauderbank in der Fußgängerzone auf, um neue Bekanntschaften zu schließen. Im Handel zwischen der Europäischen Union und Mexiko sollen so gut wie alle Zölle und die meisten bürokratischen Vorgaben wegfallen. Das steht in einem Abkommen, das beide Seiten in der Nacht in Mexiko unterschrieben haben. Mexiko und die EU reagieren damit auf die Zollpolitik von US-Präsident Trump. Das EU-Parlament muss über das Abkommen noch abstimmen. Im Krankenhaus in Prüm in der Eifel hat es heute früh einen Stromausfall gegeben, der teilweise noch immer für Probleme sorgt. Laut Polizei hat es wohl durch einen technischen Defekt im Untergeschoss an der Stromversorgung gebrannt. Die Feuerwehr konnte aber schnell löschen. Patienten seien nicht in Gefahr gewesen. Geraten wird, umliegende Krankenhäuser aufzusuchen, bis der Strom im ganzen Klinikum wieder da ist. Der SC Freiburg bekommt einen neuen Torwart. Wie der Verein mitteilte, wechselt Mio Backhaus von Werder Bremen zu den Freiburgern. David Zastrow berichtet.
12: Medienberichten zufolge soll die Ablöse bei rund 15 Millionen Euro liegen. Backhaus spielte zuletzt seine erste komplette Bundesliga-Saison und kam auf 32 Einsätze für Werder. Der deutsch-japanische Torwart gilt als großes Talent, wurde bei Kawasaki Frontale in Japan ausgebildet, spielte später für Alemannia Aachen, Werder Bremen und den niederländischen Erstligisten FC Volendam. Nun ist er Stammtorhüter der deutschen U21-Nationalmannschaft. Freiburgs Sportvorstand Jochen Seyer lobt vor allem seine Ruhe und sein Entwicklungspotenzial.
11: Die Zeit 14.03 Uhr.
8: SWR 1 mit dem aktuellen von den Straßen. Vorsicht heißt es auf der A3 Würzburg Richtung Frankfurt zwischen Helmstadt und Marktheidenfeld sind 6 Menschen an einem defekten Pkw. Da bitte ganz besonders gut aufpassen. A5 Basel Richtung Karlsruhe zwischen Efringen-Kirchen und Dreieck Neuenburg. 4 Kilometer Stau, Verzögerung hier bis zu einer Viertelstunde. A5 Karlsruhe Richtung Frankfurt zwischen Hirschberg und Hemsbach. 5 Kilometer stockender Verkehr, Verzögerung bis zu 10 Minuten. A6 Heilbronn Richtung Nürnberg zwischen Heilbronn unter Eisesheim und Kreuz-Weinsberg 7 Kilometer Stau. Die Unfallstelle ist hier geräumt. A8 Karlsruhe Richtung Stuttgart zwischen Pforzheim West und Ost Baustelle 6 Kilometer Stau. Verzögerung bis zu 20 Minuten in der Gegenrichtung zwischen Pforzheim Süd und Pforzheim Nord. 4 Kilometer stockender Verkehr, Verzögerung bis zu 10 Minuten. Die A67 Mannheim Richtung Darmstadt ist zwischen Firnheimer Dreieck und Lorsch wegen einer Baustelle gesperrt. A81 Singen Richtung Stuttgart zwischen Rottenburg und Herrenberg gab es einen Unfall. 7 Kilometer Stau, Verzögerung hier bis zu 40 Minuten. Die B33 Donaueschingen Richtung Offenburg ist zwischen Offenburg-Zunzweier und Elgasweier nach einem Unfall gesperrt. Und die B34 Singen Bodmann-Ludwigshafen ist zwischen Göttingen und Starringen nach einem Unfall ebenfalls in beiden Richtungen gesperrt. So, das war's für den Moment. Alle Verkehrsinfos gibt's für euch jederzeit auf swr1.de und in der swr1 App. Und wo es hingeht heute Mittag, gutes und sicheres Ankommen. Sonne satt, man kann es nicht anders sagen. Das fühlt sich wirklich sehr sommerlich an. Es bleibt auch sehr sonnig. Nur ein paar dünne Schleierwolken sind unterwegs, auch ein paar Quellwolken. Es ist allerdings auch ganz schön heiß. 26 Grad sogar am Schluchsee im Schwarzwald. Bis 32 werden es heute an der Weinstraße. Und bis Pfingstmontag bleibt das gefühlt so. Viel Sonne, immer mal Schleierwolken, hochsommerliche Hitze mit 27 bis, da steht's, 34 Grad.
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8: Der Nachmittag mit Stefanie Anhalt. Und wir senden nicht nur für Baden-Württemberg, nein, wir senden auch für Rheinland-Pfalz. So ist es. Es wäre ja jetzt eigentlich die klassische Stadionzeit gewesen. Aber Stadion hat ja beschlossen, nee, wir machen das nicht bei dem schönen Wetter. Wir verschieben das in die Abendstunden. So ist natürlich nicht. Es geht darum, natürlich gibt es Stadion heute ab 20 Uhr. Und weil natürlich dort das DFB-Pokalfinale Thema ist, der VfB Stuttgart spielt gegen Bayern München. Und das wird auch Thema heute Nachmittag bei uns sein. Aber ansonsten wollen wir uns einfach mal diesem wunderbaren Wochenende widmen und bringen euch dadurch. Also, auch wenn das vielleicht gar nicht so schwer ist. Aber die richtige Musik braucht man ja auch, um Spaß zu haben.

0: Alex Warren ist das in SWR1 mit Fever Dream und heute ist es soweit. Der VfB Stuttgart spielt gegen den FC Bayern München in Berlin im DFB-Pokalfinale. Da stand der VfB im letzten Jahr auch schon, allerdings gegen den Drittligisten Arminia Bielefeld. Da war irgendwie klar, wie die Sache ausgeht. Dieses Jahr, ja, sieht es so ein bisschen anders aus, ne? Wer macht das Rennen und vor allen Dingen, wie sehr freuen sich die Fans? Das wollten wir von den Menschen in der Stuttgarter Innenstadt wissen.
1: Also Vorfreude ist extrem, wird dieses Jahr auf jeden Fall schwerer. Wir sind so ein bisschen der Underdog. Bayern ist natürlich dieses Jahr extrem krass drauf. Deshalb müssen wir schauen, wie wir das gewuppt kriegen. Aber ich bin zuversichtlich, dass wir das schaffen.
2: Ich sage, es geht 2-1 für den VfB aus, aber vielleicht in der Verlängerung.
3: Im Pokalfinale ist alles möglich.
1: Also mein Tipp ist, dass es in die Verlängerung geht. 2-2 und dann, ja, Mittelstädt macht es 3-2 für den VfB.
4: Spannung, viel Vorfreude, weil ich hoffe natürlich, der VfB ist Sieger. Unser Verein und der muss einfach gewinnen. 2-1 VfB.
5: Eigentlich bin ich mehr Bayern-Fan tatsächlich, aber dadurch, dass ich jetzt in Stuttgart wohne, natürlich schlägt da auch das Herz für den VfB.
0: Oh, das war jetzt aber sehr diplomatisch. Ja klar, es gibt natürlich auch genügend Bayern-Fans überall im Land und gefeiert wird auf jeden Fall. Und sind wir ehrlich, die Statistik, die spricht eher für die Bayern. Aber es gilt wie immer der alte Pokalspruch. Dafür zahle ich jetzt auch gern ins Phrasenkästchen ein. Der Pokal hat seine eigenen Gesetze. Wir gucken uns das genauer an hier in SWR 1.

0: 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Vorsicht heißt es auf der A63 Kaiserslautern Richtung Mainz zwischen Wörstadt und Saulheim. Eine ungesicherte Unfallstelle auf der rechten Spur und dem Standstreifen. Außerdem sind Trümmer auf der rechten Spur auch noch. Also da besonders vorsichtig sein. Das gleiche gilt für die A81 Stuttgart Richtung Singen zwischen Sulz und Oberndorf. Eine ungesicherte Unfallstelle auf der linken Spur. Auch da bitte schön vorsichtig sein. So, es ist eigentlich klassische Stadionzeit, aber dadurch, dass das Pokalfinale heute Abend ansteht, ist die Stadionsendung einfach mal ruckzuck auf 20 Uhr gerutscht. Und ich höre schon, dass Fußballfans, beziehungsweise ich lese es, dass ihr zuhört. Friedhelm Keil schreibt: Bitte, wie wäre es, wenn ihr mal die Amateure erwähnt? Ja, läuft gerade in der ARD, muss man sagen. Der Finaltag der Amateure. TuS Koblenz gegen Eintracht Trier. Da steht es jetzt 0-0. Nachspielzeit geht gerade noch da. Also, aber da sind noch keine Tore gefallen. Also danke dafür. Das haben wir jetzt auch erwähnt. Ich habe das jetzt hier im Blick. Kann man sich auch so ein bisschen einstimmen eigentlich auf heute Abend, ne? Muss man dazu sagen. Aber es gibt auch noch eine andere Möglichkeit, sich einzustimmen. Nicht unbedingt auf Fußball, sondern auf eine andere Feier. Rap und Hip-Hop wird nämlich heute auch gefeiert. Und die Fans freuen sich auf den Abend in Stuttgart beim SWR Sommerfestival. Da wird nämlich 30 Jahre Rap aus Stuttgart gefeiert. Max Herre wird in seiner Heimatstadt auftreten. Aber auch Gäste aus Hamburg zum Beispiel sind dabei. Jan Delay oder auch das Bo. Aber auch Clouseau aus Erfurt, Materia aus Rostock. Sie werden alle kommen und die Stuttgarter Hip-Hop-Szene feiern. 30 Jahre, wie gesagt. Also das ist wirklich eine fette Nummer. Und wenn in Stuttgart die Geschichte schon gefeiert wird, dann dürfen natürlich die massiven Töne nicht fehlen. Die haben ja eingeladen, ja, die Kopfnicker sozusagen. Die machen das heute auch nicht so, dass einer nach dem anderen auftritt. Nein, die treten alle zusammen mal in der Besetzung, mal in der Besetzung auf. Also ich glaube, es wird ein richtig mega toller Abend. Und das ist natürlich das komplette Kontrastprogramm zu Fußball. Und wenn ihr sagt, ja, ist ja auch mal schön, ne? Wie wär's, wenn wir mal ein bisschen Musik davon hören könnten? Ja, wir gönnen uns. Im Doppelpack nämlich. Jan Delay und erst die massiven Töne und Cruisen.
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0: Wir gucken auf die Straßen und da ist das Vorsicht auf der B10 Ulm Richtung Stuttgart bei Ulm-Leer-Jungingen. Hier liegen Steine auf der Fahrbahn, da gut aufpassen. A3 Frankfurt Richtung Köln zwischen Siebengebirge und Kreuz Bonn-Siegburg. Unfallaufnahme 4 Kilometer Stau, Verzögerung eine gute halbe Stunde. A5 Basel Richtung Karlsruhe zwischen Efringen-Kirchen und Dreieck-Neuenburg. Baustelle 4 Kilometer Stau, Verzögerung bis zu 20 Minuten. A8 Karlsruhe Richtung Stuttgart zwischen Pforzheim-West und Ost-Baustelle 7 Kilometer Stau, Verzögerung eine knappe halbe Stunde. In der Gegenrichtung zwischen Heimsheim und Pforzheim-Nord 7 Kilometer stockender Verkehr, hier 15 Minuten plus. Die A67 Mannheim Richtung Darmstadt ist zwischen Firnheimer Dreieck und Lorsch wegen einer Baustelle bis Dienstag früh gesperrt. Die A81 Stuttgart Richtung Singen ist zwischen Sulz und Oberndorf wegen Bergungsarbeiten gesperrt. Die B33 Donaueschingen Richtung Offenburg ist zwischen Offenburg-Zunzweier und Elgersweier nach einem Unfall gesperrt. Die B34 Singen-Botmann-Ludwigshafen ist zwischen Güttingen und Staringen nach einem Unfall in beiden Richtungen gesperrt. Dann noch Service Schweiz, A2 Luzern Richtung Gotthard zwischen Altdorf und Göschenen, 16 Kilometer Stau auf zwei Abschnitten, dauert knapp 2 Stunden länger. Dann noch der Blick nach Österreich auf der Fernpass-Bundesstraße Füssen Richtung Reute zwischen dem Grenzübergang und Reute Süd. 8 Kilometer Stau, eine halbe Stunde plus. Und jetzt noch ganz aktuell reingerutscht. B31 Stockach Richtung Friedrichshafen zwischen dem Abzweig nach Überlingen und Birnau. 4 Kilometer Stau, Verzögerung hier bis zu einer Viertelstunde. Haltet gut durch, kommt gut an. 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
0: Aus dem Studio grüßt Stefanie Anhalt. Ich hoffe, ihr habt einen schönen, angenehmen Samstagnachmittag. Pfingstsamstag, ein langes Wochenende steht vor der Tür. Die Sonne macht mit, wer es mag, ne? Also gibt ja auch, kann man auch im Schatten aber gut genießen. Hat sich noch nicht so richtig aufgeheizt, die Luft, sondern sehr angenehm. Kleines Lüftchen geht, jetzt vielleicht ins Freibad oder eben ganz entspannt Radio hören. Wir sind bei euch natürlich mit dieser quasi Ersatzstadion-Show bis 18 Uhr, denn Fußball gespielt wird heute Abend ab 20 Uhr. Riesending natürlich das DFB-Pokalfinale VfB Stuttgart gegen Bayern München. Da machen wir ein bisschen was zu, aber wir wollen auch die Sonne feiern mit der entsprechenden Musik. In der nächsten halben Stunde kommt die von den Pointer Sisters, von den Black Eyed Peas und wir können uns jetzt mal auf Rod Stewart freuen.

0: Da rennen sie in die Black Eyed Peas. Let's get it started. SWR 1 mit dem Blick auf die Straße. Es gibt eine Gefahrenstelle. Vorsicht heißt es auf der B27 Villingen-Schwenningen Richtung Balingen zwischen Schönberg und Erzingen. Hier liegen Metallteile. Da natürlich ganz besonders vorsichtig fahren. Was für ein Wetter, oder? Traumhaft. Letzte Woche war es noch in Teilen so kalt, da hat man kurz überlegt, ob man die Heizung wieder hochdreht. Und jetzt übernimmt es einfach die Sonne für uns. Ich habe hier mal so ein paar Temperaturen. In Trier leicht bewölkt, 29 Grad. Konstanz sonnig, 26. Kann man direkt in den See springen. Oder in Mannheim ist es bewölkt, aber immerhin 28 Grad. Also sehr viel Sonne. Und da bietet es sich ja fast an, draußen was Schönes zu machen. Und wir wollten wissen von Menschen in Mannheim, ja, was macht ihr denn jetzt eigentlich in der Sonne?
1: Bei dem tollen Wetter sitze ich auf meiner Terrasse und werde ein Eis essen, ganz gemütlich mit meinen Freunden. Zum Glück können wir endlich wieder die Sonne genießen und die nächste Woche soll ja genauso schön werden. Darauf freue ich mich schon sehr.
2: Wir grillen mit der Familie und machen uns eine schöne Zeit im Garten.
3: Es wird gewandert, wird ein Kaffee getrunken irgendwo, in einem Kaffee, in einem Eiskaffee, es wird Eis gegessen, alles, was das Herz begehrt. Ich bin ein Sonnenmensch und ich freue mich total über das schöne Wetter.
0: Ja, aber da kriegt man ja gerade wirklich reichlich ab. Was macht ihr heute bei diesem Wetter? Ja, lasst ihr es angehen. Ich meine, wir haben ein langes Wochenende bis Montag. Also der Montag verliert sozusagen seinen Schrecken, weil er ist einfach noch frei. Also sagt uns gerne, schreibt uns ins Studio, entweder über die SWR1-App, das geht ja ganz einfach. Nehmt Signal oder ihr könnt auch anrufen 0711 26 27 28. Mail ins Studio geht ja auch. Wir wollen wissen, wie ihr diesen wunderbaren Tag verbringt, was ihr so vorhabt. Vielleicht fahrt ihr auch noch irgendwo hin. Kurztrip, so am Wochenende. Ende. Lasst es uns wissen. SWR 1 hier mit den größten Hits aller Zeiten. Hier sind Hansen und Bob.

Wir müssen unterbrechen. Vorsicht auf der B10 in Ulm. Zwischen Blaustein Universitätsklinikum und Leer Jungingen werfen Personen Gegenstände auf die Fahrbahn. Vorsicht auf der B10 in Ulm. Zwischen Blaustein Universitätsklinikum und Leer Jungingen werfen Personen Gegenstände auf die Fahrbahn. Da bitte ganz

0: SWR1 hier, Kirstin Kaspor schreibt, was wir dieses Wochenende machen, chillen und die gemeinsame Zeit genießen. Das klingt ja schon mal von Haus aus sehr gut. Und dann schickt sie noch ein Bild mit und da sehe ich lecker sprudelnde Getränke, da schwimmen Erdbeeren drin. Im Hintergrund sieht man noch sowas wie ein Pool, es ist eine Terrasse mit Schatten und ein Stück Kuchen linst auch noch um die Ecke hervor. Also es klingt so, als ob ihr alles richtig gemacht hättet. Genießt es, wir schicken die besten Grüße. Man kann aber auch keinen Kuchen, sondern noch was anderes essen.
1: Uwe Kronimus, Iffezheim, und an diesem heutigen schönen Pfingstsamstag wird es erstmal gegangen, und zwar auf das Sportfest vom Fußballverein Iffezheim mit einer leckeren Currywurst mit Pommes, einem frisch gezapften Bier. Und anschließend wird natürlich dem VfB Stuttgart die Daumen gedrückt beim Pokalfinale gegen die Bayern.
0: Uwe, alles richtig gemacht, würde ich sagen. Auch da, guter Plan. Genieß es. Currywurst, Pommes. Warum habe ich jetzt Hunger? 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
10: Um 15 Uhr mit Andreas Herrler. Guten Tag. Die Ukraine lehnt eine eingeschränkte EU-Mitgliedschaft ab. Waldhof Mannheim spielt wieder im DFB-Pokal. Das Wetter: am Nachmittag Sonne und lockere Wolken, 26 bis 32 Grad. Der ukrainische Präsident Selenskyj lehnt den deutschen Vorschlag für eine sogenannte assoziierte EU-Mitgliedschaft seines Landes ab. In einem Brief an die EU-Spitze schreibt Selenskyj, dies sei ungerecht, weil die Ukraine damit kein Stimmrecht in der Europäischen Union bekäme. Das Schreiben liegt der Nachrichtenagentur Reuters vor. Bundeskanzler Merz hatte vorgeschlagen, der Ukraine als Zwischenschritt zu erlauben, an EU-Treffen teilzunehmen, aber nicht abstimmen zu dürfen. Papst Leo XIV. Hat im italienischen Acerra dazu aufgerufen, gegen Umweltkriminalität vorzugehen. Bei einer Predigt sagte er, viele Menschen hätten ihr Leben durch die Umweltverschmutzung verloren, die von skrupellosen Organisationen verursacht worden und bislang ungestraft geblieben sei. Aus Rom berichtet Anna Giordano.
11: Auf der Piazza der Stadt wurde er anschließend von tausenden Gläubigen mit Jubelrufen begrüßt und hielt eine weitere Rede, in der er die Menschen aufrief, nicht in Resignation zu verharren. Das sei nur der Nährboden für neue Illegalität. Zugleich kritisierte er ein Wirtschaftsmodell, das nur Wachstum und Geld nacheifere, dabei aber Abfall, Verschwendung und Gift hinterlasse. In der Region, die auch Terra dei Fuochi, also Land der Feuer genannt wird, verbrennt die Mafia seit Jahrzehnten illegal giftigen Industriemüll, was unter anderem zu vermehrten Krebserkrankungen in der Bevölkerung führt.
10: Das Landesmuseum Württemberg in Stuttgart hat ein neues Forschungsprojekt gestartet, das die Herkunft seiner Sammlungsstücke ergründen soll. Dabei geht es um die Frage, ob es Objekte gibt, die in der NS-Zeit unrechtmäßig entzogen wurden. Jochen Voss berichtet.
12: 3 Jahre lang werden rund 700 Objekte aus den Sammlungen in einem sogenannten Erstcheck untersucht. Laut dem Landesmuseum Württemberg geht es darum, erste Hinweise auf NS-Raubgut zu suchen und zu ermitteln, ob es einen weiteren Forschungsbedarf gibt. Im Mittelpunkt stehen Objekte, die zwischen 1969 und 1975 in die Sammlung des Museums kamen. Ein Zeitraum, der demnach bisher noch nicht umfassend auf NS-Raubgut untersucht wurde. Die Bandbreite reicht von Gemälden, Möbeln, Textilien bis hin zu Musikinstrumenten, Uhren, wissenschaftlichen Geräten und Spielzeug.
10: Im Westerwald hat sich ein Kleinflugzeug bei der Landung überschlagen. Wie die Polizei mitteilte, ist der Pilot beim Landeanflug auf den Flugplatz Eilertchen bei Westerburg mit einem Rad auf die Wiese gekommen. Die Maschine sei dadurch nach vorn gekippt und schließlich auf dem Dach liegen geblieben. Der Mann wurde leicht verletzt. Fußball-Drittligist SV Waldhof Mannheim hat den badischen Verbandspokal gewonnen. Die Mannschaft siegte gegen den Oberligisten VfR Mannheim mit 3:0. Damit spielt Waldhof zum ersten Mal seit 4 Jahren in der kommenden Saison wieder im DFB-Pokal. Die Zeit 15:03 Uhr.
0: Wir schauen auf die Straßen und es heißt immer noch unbedingt Vorsicht auf der B10 in Ulm zwischen Blaustein, Universitätsklinikum und Leer Jungingen. Hier werfen weiterhin Personen Gegenstände auf die Fahrbahn. Da bitte besonders gut aufpassen. Vorsicht auch auf der A81 Singen Richtung Stuttgart zwischen Geisingen und Dreieck Bad Dürrheim. Hier steht ein defekter LKW und hier liegen Fahrzeugteile auf der Fahrbahn. A3 Frankfurt Richtung Köln zwischen Siebengebirge und Kreuzborn-Siegburg. Unfallaufnahme 4 Kilometer Stau. Verzögerung eine knappe Dreiviertelstunde. A5 Basel Richtung Karlsruhe zwischen Efringen-Kirchen und Dreieck Neuenburg. Baustelle 3 Kilometer Stau. Verzögerung bis zu einer Viertelstunde. A5 Karlsruhe Richtung Frankfurt zwischen Hirschberg und Hemsbach. 4 Kilometer Stau. Verzögerung bis zu 20 Minuten. A8 Karlsruhe Richtung Stuttgart zwischen Pforzheim West und Ost. Baustelle 7 Kilometer Stau. Verzögerung etwa 20 Minuten. In der Gegenrichtung zwischen Pforzheim Süd und Pforzheim Ost 3 Kilometer Stau, 15 Minuten plus hier. Die A67 Mannheim Richtung Darmstadt ist zwischen Firnheimer Dreieck und Lorsch wegen einer Baustelle bis Dienstag früh gesperrt. Es staut sich zurück auf die A6 ab dem Firnheimer Kreuz auf 2 Kilometer. Die B34 Singen, Bodmann-Ludwigshafen ist zwischen Göttingen und Staringen nach einem Unfall in beiden Richtungen gesperrt. Dann der Blick in die Schweiz, A2 Luzern Richtung Gotthard zwischen Altdorf und Göschenen. 14 Kilometer Stau auf 2 Abschnitten, Verzögerung hier gut 1,5 Stunden. Auch noch der Blick nach Österreich auf der Fernpass-Bundesstraße Füssen Richtung Reute zwischen dem Grenzübergang und Reute Süd. 8 Kilometer Stau. Hier dauert es eine halbe Stunde länger. Ordentlich was los heute. Alle wollen ins lange Wochenende oder vielleicht in die Ferien. 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Ist nicht so abwechslungsreich das Wetter. Nein, es gibt viel Sonne, ein paar Wolken und Temperaturen zwischen 26 und 32 Grad. Also wirklich perfekt für ein freies Wochenende. Es gibt ein paar Schleierwolken, aber die stören wirklich nicht. Ja? Sogar am Schluchsee im Schwarzwald wird 26 Grad. Die Weinstraße vermeldet 32. Und das geht auch gerade so weiter bis Pfingstmontag auf jeden Fall. Es wird sogar noch ein bisschen wärmer mit 27 bis 34 Grad.
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0: Im Studio ist Stefanie Anhalt. Ich gebe zu, ich finde es ganz gut, dass es klimatisiert ist. Es ist echt schön, aber wenn ich mir vorstelle, dass man jetzt vielleicht auch draußen schaffen muss oder so. Also ist schon auch nicht ohne, ne? So schön das auch ist. Schön, dass ihr dabei seid. Schön, dass ihr mir verratet, was ihr heute Nachmittag so macht. Da sind vielfältige Dinge dabei. Ich habe hier zum Beispiel ein Bild ins Studio bekommen. Ich sehe da einfach nur eine Palme. Ja, eine Palme. Und der Hinweis von Alexander, so verbringe ich diesen Nachmittag. Ich weiß nicht, wo es ist, aber es ist eine Palme. Und dann wird es wohl irgendwo im Süden sein. Wo ihr auch seid, habt Spaß.

0: Die wunderbare Nene Cherry Buffalo Stance. Wir müssen kurz auf die Straße gucken. Vorsicht auf der A5 Karlsruhe Richtung Frankfurt zwischen Kreuz Weinheim und Hemsbach. Hier steht ein defektes Fahrzeug auf der linken Spur. Da bitte schön vorsichtig sein. Ich hatte ja gefragt, was geht heute Nachmittag, ja, bei diesem wunderbaren Wetter? Und ich hatte gesagt, Alexander hat uns ein Bild geschickt mit einer Palme. Es sieht sehr nach Süden aus. Jetzt schreibt er, nee, ist tatsächlich in der Nähe von Karlsruhe. Der ganze Garten ist tropisch. Hat er noch ein Bild hinterhergeschoben. Ey, Alexander, das ist mal eine richtig tolle Oase. Also da kann man wirklich vergessen, dass man in Karlsruhe oder in der Nähe von Karlsruhe ist. Nicht, weil es da nicht schön ist, aber weil man diesen selbstgemachten Schatten in dieser wunderbaren tropischen Welt hat. Also sehr, sehr schön geworden. Jürgen aus Göppingen, der hat zu tun. Der schreibt, oh, gestern aus dem Urlaub zurückgekommen. Heute Haushalt, Wäsche waschen, kochen, Bolognese-Soße für Montag, Wurstsalat für heute Abend schon im Kühli, morgens aufs Brotfest nach Türkheim und den heutigen Abend dann mit meinem Schatz genießen. Wünsche allen anderen einen schönen Pfingsturlaub oder einfach eine schöne Zeit. Wow, Jürgen, das klingt aber wirklich schon nach einem harten Programm. Vielen Dank dafür. Halt gut durch. Nicole Bauersfeld schreibt, wir sind auf dem Weg nach Frankfurt. Morgen verbringen wir den Nachmittag in Mainz, um am Rhein meinen Geburtstag zu feiern. Ich wünsche allen gesegnete Pfingsten. Nicole von der A6. Gut. Also diese A5 Karlsruhe Richtung Frankfurt ist dann für dich durch. Dann jetzt schon mal schönen Geburtstag. Andere waren essen. Walter zum Beispiel aus Weinheim, der hat sich's gut gehen lassen.
1: Wir waren gerade mit Freunden chinesisch essen, Mittagsbuffet. Oh, und jetzt sitze ich auf der Terrasse, habe einen Hut gegen die Glatzenschutz und strecke den Panzer in die Sonne und mache ein bisschen die Augen zu. Wunderbar heute.
0: Ja, aber traumhaft. 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

SWR1 hier an diesem sonnigen Pfingstsamstag und ihr schickt wunderbare Bilder von Dingen, die ihr so tut, auch schon wieder Palmen und so. Aber es bietet sich auch irgendwie so ein bisschen an, ne? Chillen wie Glatzkopf aus Bad Wurzach, er schreibt, ganz einfach chillen, dann Daumen drücken für den FC Bayern. Grüße Peter Pop aus Bad Wurzach. Ja, das kann man natürlich auch machen. Oder wer so jetzt gar keine Lust auf Fußball hat, dem empfehle ich doch aufs SWR Sommerfestival zu gehen in Stuttgart. Denn da wird heute gefeiert 30 Jahre Hip-Hop. Die massiven Töne haben quasi eingeladen und ganz viele Weggefährten werden da sein. Max Herre ist heute Nachmittag auch schon in seiner Heimatstadt, wird heute Abend auch spielen. Sagt ihr, ja, ich habe aber gelesen, dass das ausverkauft ist. Ja, das stimmt. Aber ich verrate was. Es gibt einen Livestream. Da kann man dann gucken. Ja, also gibt es bei uns auf der Seite ein bisschen gucken. SWR macht das. Aber wir haben vor allen Dingen die Musik dazu. Wir feiern das Festival und Max Herre und seine erste Liebe mit Joy Dinalani zusammen. Schöne Nummer in SWR 1. Okay.

0: Limp Bizkit, Take a Look Around, Filmmusik, Kinomusik, ja, Mission Impossible 2 war das. Und es war ein Zürcher Kai schreibt, yes, ein Hoch auf den Musikredakteur. Ist hier angekommen, wird so weitergegeben, aber jetzt müssen wir auf die Straßen. Es gibt mehrere Gefahrenstellen und es gibt eine Gefahrenmitteilung für Baumholder im Kreis Birkenfeld. Aufgrund eines Großbrandes im Baumholder auf Schneeweid kommt es aktuell zu einer starken Rauchentwicklung und Geruchsbelästigung. Die Feuerwehr ist vor Ort und hat erste Maßnahmen eingeleitet. Meidet das betroffene Gebiet, Fenster und Türen geschlossen halten und eben Lüftungen und Klimaanlagen aus- und abschalten. Das wäre wichtig im Moment. Vorsicht heißt das auf der A7 Ulm Richtung Füssen in der Ausfahrt Föhringen. Hier steht ein defekter PKW. Kommen wir zu den Staus. A5 Basel Richtung Karlsruhe zwischen Efringenkirchen und Dreieck Neuenburg Baustelle 3 Kilometer Stau, Verzögerung bis zu 20 Minuten. A5 Karlsruhe Richtung Frankfurt zwischen Hirschberg und Hemsbach, defektes Fahrzeug auf der linken Spur, 6 Kilometer Stau, Verzögerung bis zu 20 Minuten. Die A67 Mannheim Richtung Darmstadt ist zwischen Firnheimer Dreieck und Lorsch wegen einer Baustelle bis Dienstag früh gesperrt. Die B9 Koblenz stadteinwärts aus Richtung A48 ist zwischen Mayener Straße und Europabrücke nach einem Unfall gesperrt. Die B500 Schwarzwald-Hochstraße Baden-Baden Richtung Freudenstadt ist zwischen Obertal und Zuflucht nach einem Unfall gesperrt. Service Schweiz A2 Luzern Richtung Gotthard zwischen Altdorf und Göschenen 14 Kilometer Stau auf mehreren Abschnitten, Verzögerung gut 1,5 Stunden. Und jetzt noch ganz aktuell dazwischen gerutscht, Vorsicht auf der A81 Stuttgart Richtung Singen zwischen Herrenberg und Rottenburg. Hier liegen Plastikteile. Nochmal zurück zu den Staus. A5 Karlsruhe Richtung Basel. Zwischen Ruster und Riegel gab es einen Unfall. 4 Kilometer Stau. Verzögerung hier bis zu 20 Minuten. So, das war's aber für den Moment. Ihr wisst, alle Verkehrsinfos gibt's jederzeit auf SWR1 oder in der SWR1 App. Jetzt aber erstmal eine gute und vor allen Dingen sichere Fahrt.
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0: Im Studio ist Stefanie Anhalt und freut sich über viele schöne Nachrichten. Und also es ist wirklich ein Träumchen, was ihr alles so macht. Johannes aus Gornhausen, der schreibt, Entspannung beim Bogensport. Mit der Arbeit einfach aufgehört und mit Bogensport runtergefahren. Grüße aus Gornhausen. Dann sieht man so eine Zielscheibe im Grünen, aber auch im Schatten mit so einem tollen Bogen. Also sieht klasse aus. Vielen Dank dafür. Gerne her mit euren Geschichten, was ihr heute macht, wie ihr dieses Wochenende verbringt. Die Sonne lädt ja zu allem möglichen. Ein. 0711 26 27 28 ist unsere Nummer und ihr könnt uns natürlich auch über die SWR1 App erreichen. Also erreichen geht immer, ne? Ihr wisst, wo ihr uns findet, hoffe ich. Nächste halbe Stunde können wir uns freuen auf Culture Beats, CC Top und ein bisschen Fußball feiern wir mit Andreas Burani und auf uns.

das ist Partymusik um gleich 3:45 hier in SWR1. Aber wir müssen noch wieder auf die Straße. Vorsicht auf der A8 München Richtung Stuttgart. Zwischen Mühlhausen und Tunnel Grünbrücke Eichelberg liegt ein Müllsack auf der Fahrbahn. Da bitte gut aufpassen. SWR1 hier am Tag des Pokalfinals. Der VfB Stuttgart versucht seinen Titel zu verteidigen, muss aber gegen Bayern München spielen. Das ist keine wirklich einfache Aufgabe. Das muss man einfach mal so sehen. Der deutsche Meister, der Amtierende, der hat eine sensationelle Saison hingelegt. Aber man glaubt ja auch immer an die kleinen Wunder. Bei einer Umfrage auf swr1.de haben die meisten Stimmen gehen in Richtung, der VfB ist zwar Außenseiter, holt sich aber trotzdem den Pokal. Also das ist so eine Meinung, ja, mit 50% im Moment vertreten. Also kann man, wenn man möchte, nochmal vorbeigucken und sich so ein bisschen Lust machen auf dieses Spiel. Aber auch ihr Hörer macht das ja. Arthur schreibt, ich als Bayern-Fan tippe 3:1 für den VfB.

0: Spektakel geht nicht. Es sind die zwei Torfabriken der Liga. Die Bayern, die gerade in der Liga einen historischen Torrekord von 122 Treffern aufgestellt haben, kommen mit Harry King Kane, der sich mit 36 Toren zum dritten Mal in Folge die Torjägerkanone geholt hat und treffen jetzt im Finale auf die Nummer 2 in Sachen Tore, den VfB. Und nicht zu vergessen, es ist spielerisch das Beste, was Deutschland derzeit zu bieten hat. Beide Teams wollen den Ball und sie können auch was damit anfangen. Es gibt Weltstars, 5-Sterne-Technik und hoffentlich eine wilde Jagd. In dem Finale ist alles drin, was ich sehen will.
1: Ja, und jetzt kommen wir aber nochmal auf die gern bemühte Statistik zu sprechen. Da kommt der VfB, glaub ich, nicht so gut weg.
0: Tja, wenn es danach geht, dann kann der VfB gleich im Hotel bleiben. 20 Pokalsiegen der Bayern stehen gerade mal 4 der Schwaben gegenüber. Heute trifft man sich bereits zum dritten Mal im Endspiel. Die beiden bisherigen Duelle, 1986 und 2013, gingen an den Rekordmeister. Und noch trister ist die Gesamtbilanz. In insgesamt 10 Pokalduellen gab es überhaupt nur einen einzigen Sieg für den VfB. Und den Termin kann man sich auch ganz leicht merken, denn es war der Tag, als hier in Berlin die Mauer fiel, der 9. November 1989. Und das ist nun ehrlicherweise allerdings auch schon ein bisschen her.
1: Ja, danke für diese Einschätzung, SWR1-Sportreporter Jens-Jörg Grieg. Wir hoffen einfach, dass es ein spannendes Spiel wird. 20 Uhr geht's los.
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4: Um 16 Uhr mit Andreas Herner. Guten Tag. Die Ukraine lehnt eine eingeschränkte EU-Mitgliedschaft ab. Ein Paar aus dem Elsass kommt nach dem Aussetzen zweier Kleinkinder in Haft. Das Wetter am Abend sonnig, auch morgen viel Sonne und bis 34 Grad heiß. Der ukrainische Präsident Selenskyj lehnt den Vorschlag von Bundeskanzler Merz zu einem ukrainischen Sonderstatus in der Europäischen Union ab. Das steht in einem Brief Selenskyjs an die EU-Spitze. Er liegt der Nachrichtenagentur Reuters vor. Aus der Nachrichtenredaktion Jan Seidel.
5: Selenskyj schreibt, bei einer solchen assoziierten Mitgliedschaft hätte die Ukraine kein Stimmrecht. Das sei ungerecht. Seit Orbán nicht mehr an der Spitze Ungarns stehe, sei der Weg für echte Fortschritte bei den Beitrittsverhandlungen frei. Und wörtlich, wir verteidigen Europa und zwar vollständig, nicht nur teilweise und nicht mit halben Sachen. Die Ukraine verdiene daher eine faire Behandlung und gleiche Rechte. Bundeskanzler Merz hatte vorgeschlagen, der Ukraine als Zwischenschritt zu erlauben, an EU-Treffen teilzunehmen, aber nicht abstimmen zu dürfen. Dies solle ein Abkommen zur Beendigung des Krieges erleichtern.
4: Frankreich untersagt dem israelischen Sicherheitsminister Ben-Gvir die Einreise. Hintergrund ist das erniedrigende Video von festgenommenen Aktivisten einer Gaza-Hilfsflotte, das vor einigen Tagen für Empörung gesorgt hat. Zur Begründung sagte der französische Außenminister, Ben-Gvirs Handlungen gegenüber französischen und europäischen Bürgern seien unbeschreiblich gewesen. Frankreich fordert zusammen mit Italien Sanktionen auf EU-Ebene gegen Ben-Gvir. Nach dem Aussetzen von zwei Kleinkindern in Portugal sitzen deren Mutter und Stiefvater in Untersuchungshaft. Am Dienstag hat ein Autofahrer bei Lissabon die beiden offensichtlich ausgesetzten Jungen entdeckt. Die Verhafteten kommen aus Colmar im Elsass. Owuso Künzel berichtet.
6: Sowohl die Mutter als auch der Stiefvater, ein ehemaliger Polizist, seien dringend der schweren Körperverletzung und Kindesaussetzung verdächtig. So das zuständige Gericht der portugiesischen Stadt Setúbal. Die Brüder sind inzwischen in einer Pflegefamilie. Dort sollen sie bleiben, bis Portugal über einen Antrag Frankreichs auf Rückkehr entschieden habe. Einem Sprecher der portugiesischen Polizei zufolge liegen gegen die Mutter und den Stiefvater auch zwei europäische Haftbefehle aus Frankreich wegen Kindesentzug und Vernachlässigung eines 16-jährigen weiteren Sohns der Mutter vor.
4: Fußball-Drittligist SV Waldhof Mannheim hat den badischen Verbandspokal gewonnen. Die Mannschaft siegte gegen den Oberligisten VfR Mannheim mit 3:0. Im Finale des südbadischen Pokals verteidigte der Balinger SC seinen Titel erfolgreich mit einem 1:0 gegen den FC 08 Villingen. Den Südwestpokal holte Schott Mainz mit einem 2:1 gegen den FK Pirmasens. Der Rheinland-Pokal geht an Eintracht Trier nach einem 1:0-Sieg gegen TuS Koblenz. Alle Pokalsieger spielen kommende Saison im DFB-Pokal. Die Zeit 16.03 Uhr.
7: 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Vorsicht heißt es auf der A7 Würzburg Richtung Ulm zwischen Kitzingen und Marktbreit. Hier liegt eine Warnbarke im Baustellenbereich. Dann nochmal die Gefahrenmitteilung für Baumholder im Kreis Birkenfeld. Durch einen Großbrand im Baumholder auf Schneeweit kommt es aktuell zu starker Rauchentwicklung und Geruchsbelästigung. Die Feuerwehr ist vor Ort und hat erste Maßnahmen eingeleitet. Bitte das betroffene Gebiet meiden, Fenster und Türen schließen und Lüftungen und Klimaanlagen abschalten. A5 Basel Richtung Karlsruhe zwischen Efringenkirchen und Dreieck Neuenburg Baustelle, 3 Kilometer Stau, 20 Minuten plus. A5 Karlsruhe Richtung Frankfurt zwischen Hirschberg und Hemsbach, defektes Fahrzeug auf der linken Spur, 6 Kilometer Stau, Verzögerung eine knappe halbe Stunde. A5 Karlsruhe Richtung Basel, zwischen Ruste und Riegel gab es einen Unfall, 5 Kilometer Stau, Verzögerung hier bis zu 20 Minuten. A7 Ulm Richtung Füssen, zwischen Dettingen und Kreuzmemmingen, 7 Kilometer stockender Verkehr. Die A67 Mannheim Richtung Darmstadt ist zwischen Firnhammer Dreieck und Lorsch wegen einer Baustelle bis Dienstag früh gesperrt. Die B500 Schwarzwald-Hochstraße Baden-Baden Richtung Freudenstadt ist zwischen Obertal und Zuflucht nach einem Unfall gesperrt. Und dann noch unser Service Schweiz, A2 Luzern Richtung Gotthard zwischen Erstfeld und Göschenen, 12 Kilometer Stau auf mehreren Abschnitten, Verzögerung hier gut 1,5 Stunden. Das war's für den Moment. Alle Verkehrsinfos gibt's jederzeit zum Nachlesen auf swr1.de und natürlich auch in der SWR1 App. Wo es für euch hingeht, kommt gut und sicher an. Was für ein Wetter, das fühlt sich wirklich schon an wie Hochsommer, oder? Es gibt viel Sonne und das bleibt den ganzen Tag heute so. Und auch morgen kriegen wir dieses Wetter. Zum Nachmittag steigen die Temperaturen am Pfingstsonntag auf 28 Grad in der Hohen Eifel bis 34 Grad werden es in der Rhein-Neckar-Region. Der Pfingstmontag hat ebenfalls viel Sonnenschein parat und es bleibt bei der hochsommerlichen Hitze mit 28 bis 34 Grad.
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7: Stefanie Anhalt im Studio, hallo. Und mit dabei die größten Hits aller Zeiten. In der nächsten halben Stunde kommen die von Madonna, von Ed Sheeran und wir haben für euch eine Version von Money for Nothing von den Dire Straits in der Pop- und Poesie-Variante. Mehr dazu später.

0: SWR1 hier, bevor wir hier weitermachen, heißt es ganz schnell noch Vorsicht auf der A3 Köln Richtung Frankfurt. Zwischen Limburg Nord und Limburg Süd steht ein defekter PKW auf der rechten Spur. Und Vorsicht auch auf der A60 Wittling Richtung Lüttich zwischen Kreuz Wittlich und Spangen-Dahlem. Gefahr durch eine Ölspur und Fahrzeugteile auf der Fahrbahn. Auch da müsst ihr bitte ganz besonders gut aufpassen. Ich hatte ja gefragt, was macht ihr heute an diesem wunderbaren Tag oder an diesem wundervollen Pfingstwochenende? Viele haben ja jetzt einfach insgesamt bis Montag einschließlich frei. Manche fahren auch in die Ferien. Und Joachim Kaiser hat uns ein kleines Video geschickt und schreibt dazu, heute bin ich noch in der Luft. Und dann sieht man ihn mit so einem Paraglider da unterwegs sein, mit Alpenpanorama, hätte ich jetzt gesagt. Also ist meine Interpretation der Dinge. Auf jeden Fall sind es hohe Berge im Hintergrund. Katharina Winter schickt liebe Grüße aus Rumänien an der Donau und schöne Pfingsten wünsche ich euch allen. Es sieht traumhaft aus. Das könnte auch Italien sein. Also es ist wirklich schön und ich vermute mal, das ist noch eher ein Geheimtipp. Da ist noch nicht so viel los vielleicht. Felix, der hat es ein bisschen schlechter. Der grüßt von der Baustelle und das bei diesem Wetter. Da ist Dachausbau angesagt. Gut, regnet schon nicht rein, ist das andere. So, und manche sind eben auf der Straße unterwegs.
1: Hallo Stefanie, hier ist der Martin aus Ellwangen und wir sind auf dem Weg an den Bodensee nach Friedrichshafen. Dort sind wir heute Abend dann auf diesem Partyschiff, die 90er Party-Songs kommen da und freuen uns natürlich riesig, dass das Wetter so mitmacht. Ist aber auch tierisch was los auf der Autobahn, ganz klar, Stop and Go.
0: Ja, dann kann ich nur sagen, gutes Ankommen und viel Spaß heute Abend.
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0: Entrance. I'm staying alive mit ein paar mehr Beats aufgemopst. SWR1 hier an diesem sonnigen Samstagnachmittag. Es ist ja nicht nur Badezeit. SWR1-Hörerin Annette Rabe aus Möckmühl hat uns ein Bild geschickt, wie sie in die Jagst geht. 17 Grad, herrlich zum Schwimmen. Ja, das kann ich mir gut vorstellen, das ist eine herrliche Abkühlung. Nein, es ist auch Festivalzeit, die Menschen wollen raus, auch der SWR will raus. Und genau das hat er gemacht. Im letzten Jahr gab es das SWR-Sommerfestival in Speyer, unter anderem ja mit den Hooters und alle Farben und der Festivalmeile, Tagesprogramm, alles dabei. Dieses Jahr wird das SWR-Sommerfestival in Stuttgart gefeiert. Heute mit der Crème de la Crème des Hip-Hop und morgen mit Pop und Poesie in Konzert. Viva la Vida heißt die 8. Staffel, die feiert morgen Premiere. Und um mal eine Vorstellung davon zu bekommen, was sich hinter diesem Titel verbirgt, hinter diesem Pop und Poesie, was dahinter steckt, hören wir jetzt die Pop- und Poesie-Version von Money for Nothing.
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0: Macht einfach Spaß, die Nummer. Beyoncé, Crazy in Love in SWR1. Wir schauen auf die Straßen, einiges los. Und erstmal heißt es, Vorsicht auf der A5 Karlsruhe Richtung Basel. In der Ausfahrt Baden-Baden steht ein defektes Fahrzeug auf dem Verzögerungsstreifen. Vorsicht auch auf der A7 Ulm Richtung Würzburg zwischen Niederstotzingen und Giengen-Herbrechtingen. Hier liegen Fahrzeugteile auf der Fahrbahn. Nochmal Vorsicht in dem Fall auf der A7 Ulm Richtung Würzburg. Zwischen Jagsthalbrücke und Firngrundtunnel liegen Reifenteile und es steht hier auch ein defektes Fahrzeug. Nochmal Vorsicht auf der A8 Stuttgart Richtung München. Zwischen Esslingen und Wendlingen liegen Metallteile auf der Fahrbahn. Dann noch die Gefahrenmitteilung für Baumholder im Kreis Birkenfeld. Durch einen Großbrand im Baumholder auf Schneeweid kommt es aktuell zu starker Rauchentwicklung und Geruchsbelästigung. Die Feuerwehr ist vor Ort und hat erste Maßnahmen eingeleitet. Bitte das betroffene Gebiet meiden, Fenster und Türen schließen, sowie Lüftungen und Klimaanlagen abschalten. A5 Basel Richtung Karlsruhe zwischen Efringenkirchen und Dreieck-Neuenburg Baustelle 3 Kilometer Stau, Verzögerung bis zu einer Viertelstunde. A5 Karlsruhe Richtung Basel zwischen Ruste und Riegel gab es einen Unfall, 5 Kilometer Stau, Verzögerung bis zu 25 Minuten. Die A67 Mannheim Richtung Darmstadt ist zwischen Firnhammer Dreieck und Lorsch wegen einer Baustelle bis Dienstag früh gesperrt. Die B500 Schwarzwald-Hochstraße Baden-Baden Richtung Freudenstadt ist zwischen Obertal und Zuflucht nach einem Unfall gesperrt. Dann noch der Service Schweiz, A2 Luzern Richtung Gotthard. Zwischen Altdorf und Göschenen 11 Kilometer Stau auf mehreren Abschnitten. Verzögerung gute 1,5 Stunden. Tut mir sehr leid. 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
0: Im Studio ist Stefanie Annehalt mit dabei. Die größten Hits aller Zeiten in der nächsten halben Stunde machen wir gerade so weiter. Also wir begrüßen bzw. feiern diese Sonne und dieses Pfingstwochenende mit den größten Hits aller Zeiten. Ist ein bisschen Rock dabei von AC/DC und Snap mit Rhythm is a Dance. Also man kann sich einfach direkt mal weiter bewegen.

0: feiern den Urlaub. SWR1 hier und ich hatte euch gefragt, was macht ihr denn eigentlich so? Silvia aus Wachtendonk schreibt, bin auf dem Heimweg zurück an den Niederrhein und hatte eine ganz tolle Woche bei Ottmar und Christine am Bodensee. Auf diesem Wege möchte ich mich für die tolle Zeit bedanken und wünsche euch allen ein schönes Wochenende. Vielen Dank, Grüße sind hier tatsächlich auch rausgegangen. Und dann haben wir hier noch eine Nachricht von der Baba. Hey, ihr coolen Socken, wir sind gleich auf der Hochzeit von Luisa und Holger eingeladen. Yay, Wahnsinn, alles gut an dieser Stelle und freuen uns auf einen wunderschönen Nachmittag bzw. Abend schon mal vorab. Viele Grüße an das Brautpaar von Marius, Emma, Paula und Svenja Bold aus Herdorf. Dann habt ganz schönes, also traumhaftes Wetter ist ja schon, ne? Habt einfach ein wunderschönes Fest, eine wunderschöne Feier. Das klingt nach einer richtig, richtig guten Idee. Anderen geht's da leider nicht so gut. Da müssen wir mal ein bisschen Liebe und Trost hinschicken.
1: Hallo, liebe Steffi. Du hast gefragt, was wir bei dem super tollen Wetter machen. Also hier in Neuried-Altenheim haben wir 33 Grad und ich liege krank daheim im Bett. Und meine Tochter holt sich von der Fuß-OP. Die hat nämlich schon der zweite zusätzliche Knochen rausgekriegt. Von dem her, ich stehe jetzt noch in der Gelenkklinik in Gundelfing und da senden wir viele liebe Grüße hin und alles Liebe und Gute und danke für alles, für die gute Betreuung. Und der Papa betreut sie da gerade, während ich daheim im Bett liege.
0: Oh nee, gute Besserung. Ich meine, tanzen ist ja jetzt nicht so richtig. Aber vielleicht so ein bisschen Headbang, das geht ja vielleicht dann trotzdem, oder? Zu AC/DC, TNT, allen, die heute krank sind, denen es nicht so gut geht. Gute Besserung an dieser Stelle und alle anderen, die diesen Tag genießen können, im Freien, beim Grillen, beim Kochen, beim Hochzeitfeiern. Euch viel Spaß. Zumindest wünsche ich euch das SWR1. Hey!

Über Lambada freut sich SWR1 Hörerin Gisela. Oh, jetzt kommt wieder was für mich, schreibt sie mit Daumen hoch und Herzchen im Blick. Ja, natürlich. Musik ist ja immer so eine Sache, ne? Der eine mag das, der andere dies. Und manchmal mögen es alle. Und das ist immer der beste Fall. Jetzt schauen wir noch mal kurz auf die Straße. Vorsicht auf der A48 Koblenz Richtung Dreieck Vulkaneifel zwischen Kreuz Koblenz und Ortendung. Hier liegen Fahrzeugteile auf der linken Spur. Da muss man bitte ganz besonders gut aufpassen. Ich hatte gefragt, was macht ihr? Und man merkt, der ein oder andere ist tatsächlich schon in der heißen Vorbereitungsphase in Sachen DFB-Pokalfinale VfB Stuttgart gegen Bayern München. Michael aus Sinsheim-Hilsbach schreibt, das Planschbecken für die Füße, Bier und Bier in der Hand und die Füße sind im Planschbecken und Vorbereitung fürs DFB-Pokalfinale während der Geburtstagsfeier heute Abend. Mehr geht nicht. Allen ein sonniges und schönes Wochenende. Grüße aus dem Kraichgau. Also er hat sich da gemütlich gemacht. Das sieht sehr gut nach Abkühlung auch aus. Siggi aus dem Zollernalbkreis schreibt, wir sind im Moment noch damit beschäftigt, die Terrasse zu streichen und den Pizzaofen wieder in Betrieb zu nehmen. Heute Abend gibt's Pizza.

0: Pizza und danach das Finale draußen auf der Terrasse. Deshalb muss alles noch dekoriert werden, um ein gelungenes Ambiente für den VfB-Sieg zu schaffen. Okay, Siggi ist also überzeugt. Wir wollen aber von unserem SWR1-Sportreporter in Berlin, Jens-Jörg Ries, wissen, Stichwort Berlin, welches Team hat eigentlich die größere Beziehung zum Finalort?
1: Also da gehen die Punkte ganz klar zum VfB oder wie man hier sagen würde, Alter, sind es viele Schwaben hier. Es gibt gerade in den angesagten Bezirken eine wirklich große schwäbische Community und da sind ja nicht nur die hippen Neuberliner aus dem Ländle, auch im Verein gibt's viele, viele Wurzeln. Sportvorstand Wohlgemuth, Ersatzkeeper Bredlo, Verteidiger Mittelstädt, allesamt gebürtige Berliner. Und dann ist da natürlich auch noch Sebastian Hoeneß. Der ist zwar in München geboren, aber hat viele Jahre für die zweite von Hertha gespielt. Und er hat hier in Berlin, damals bei Hertha Zehlendorf, auch seine ziemlich beeindruckende Trainerkarriere begonnen, die ihn, aber das ist jetzt schon wieder eine andere Geschichte, irgendwann, aber ziemlich sicher, auch mal Chefcoach bei den Bayern werden lässt.
0: Na, so weit ist es ja noch nicht, ne? Also jetzt soll er heute erstmal den VfB. Natürlich gibt es auch Bayern-Fans, ich weiß es. Also es wird einfach ein gutes Spiel, hoffen wir mal. Wir sind auf jeden Fall dabei mit SWR 1 und ein bisschen Unterstützung schicken wir auch schon mal Richtung Berlin. 80 Millionen, Max Giesinger. Da, wo ich

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0: 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Um 17 Uhr mit Andreas Herrler. Guten Tag. Frankreich verbietet Israels Sicherheitsminister die Einreise. Das Landesmuseum Württemberg in Stuttgart sucht nach NS-Raubkunst. Das Wetter am Abend sonnig, auch morgen viel Sonne bei maximal 34 Grad. Frankreich untersagt dem israelischen Sicherheitsminister Ben-Gvir die Einreise. Das hat Außenminister Barrot mitgeteilt. Hintergrund ist das erniedrigende Video von festgenommenen Aktivisten einer Gaza-Hilfsflotte. Aus der Nachrichtenredaktion Sven Weingärtner.
4: Barrot begründete den Schritt mit Ben-Gvirs unbeschreiblichen Handlungen gegenüber französischen und europäischen Bürgern, die Teil einer Gaza-Hilfsflotte gewesen sind. Ein erniedrigendes Video hatte zuvor für Empörung gesorgt. Darauf zu sehen sind gefangen genommene Aktivisten, gefesselt und auf Knien, während der Minister eine israelische Flagge schwenkt. Das Video löste international eine Welle der Entrüstung aus. Neben Frankreich äußerten Deutschland, Italien und Spanien sowie die EU und die USA scharfe Kritik. Mehrere Staaten bestellten ihre israelischen Botschafter ein.
0: Mehrere Organisationen fordern Erleichterungen für ehrenamtliche Helfer. Die Deutsche Stiftung für Engagement und Ehrenamt und der Sozialverband Deutschland verlangen weniger Bürokratie und eine bessere Vereinbarkeit mit dem Beruf. Bundespräsident Steinmeier hat für heute einen Ehrentag ausgerufen, um auf die ehrenamtliche Arbeit von rund 27 Millionen Menschen in Deutschland hinzuweisen und weitere zu motivieren. Anlass ist der 77. Jahrestag der Unterzeichnung des Grundgesetzes. Der ukrainische Präsident Selenskyj lehnt den deutschen Vorschlag für eine sogenannte assoziierte EU-Mitgliedschaft seines Landes ab. In einem Brief an die EU-Spitze schreibt Selenskyj, das sei ungerecht, weil die Ukraine damit kein Stimmrecht in der Europäischen Union bekäme. Das Schreiben liegt der Nachrichtenagentur Reuters vor. Bundeskanzler Merz hatte vorgeschlagen, der Ukraine als Zwischenschritt zu erlauben, an EU-Treffen teilzunehmen, aber nicht abstimmen zu dürfen. Das Landesmuseum Württemberg in Stuttgart hat ein neues Forschungsprojekt gestartet, das die Herkunft seiner Sammlungsstücke ergründen soll. Dabei geht es um die Frage, ob es dort Objekte gibt, die in der NS-Zeit unrechtmäßig entzogen wurden. Jochen Voss berichtet.
5: 3 Jahre lang werden rund 700 Objekte aus den Sammlungen in einem sogenannten Erstcheck untersucht. Laut dem Landesmuseum Württemberg geht es darum, erste Hinweise auf NS-Raubgut zu suchen und zu ermitteln, ob es einen weiteren Forschungsbedarf gibt. Im Mittelpunkt stehen Objekte, die zwischen 1969 und 1975 in die Sammlung des Museums kamen. Ein Zeitraum, der demnach bisher noch nicht umfassend auf NS-Raubgut untersucht wurde. Die Bandbreite reicht von Gemälden, Möbeln, Textilien bis hin zu Musikinstrumenten, Uhren, wissenschaftlichen Geräten und Spielzeug.
0: Und die Zeit 17.03 Uhr.
6: SWR 1, aktueller Verkehrsservice, Vorsicht auf der A48, Dreieck Vulkaneifel Koblenz, zwischen Polch und Ortendung, eine Entenfamilie auf der Fahrbahn, da müssen alle gut aufpassen. Die A3 Würzburg Richtung Frankfurt ist zwischen Offenbacher Kreuz und Frankfurt Süd gesperrt, dort brennt ein Auto. A5 Basel Richtung Karlsruhe, zwischen Efringenkirchen und Dreieck Neuenburg Baustelle, 2 Kilometer Stau. A5 Karlsruhe Richtung Basel, zwischen Rust und Riegel gab es einen Unfall, 5 Kilometer Stau, Verzögerung hier bis zu 25 Minuten. Die A67 Mannheim Richtung Darmstadt ist zwischen Firnheimer Dreieck und Lorsch wegen einer Baustelle bis Dienstag früh gesperrt. B49 Trier statt einwärts aus Richtung Luxemburg zwischen ihrem Minenfreihof und Zeughausstraße 1 Kilometer Stau. Eine gute halbe Stunde plus hier, weil die Straßen rund um das Moselstadion momentan gesperrt sind wegen des Pokalfinals zwischen Eintracht Trier und TuS Koblenz. Auch stadtauswärts staut es sich deshalb. Also auch da fußballtechnisch ordentlich was los. Die B500 Schwarzwald-Hochstraße Baden-Baden Richtung Freudenstadt ist zwischen Obertal und Zuflucht nach einem Unfall gesperrt. Dann noch unser Blick in die Schweiz. Das ist echt bitter. A2 Luzern Richtung Gotthard zwischen Altdorf und Göschenen. Immer noch 11 Kilometer Stau auf mehreren Abschnitten. Verzögerung hier gut 1,5 Stunden. Und jetzt noch ganz aktuell reingekommen. Vorsicht auf der A5 Basel Richtung Karlsruhe zwischen Bühl und Baden-Baden. Hier liegt ein Fahrrad auf der rechten Spur. Und Vorsicht auch auf der A5 Karlsruhe Richtung Frankfurt. In Höhe Kreuz Weinheim eine ungesicherte Unfallstelle auf der rechten Spur im Baustellenbereich. Also ich hoffe, ihr kommt gut an euer Ziel. 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Es gibt einfach sehr, sehr, sehr viel Sonne und Temperaturen, die immer noch ganz schön oben liegen. Um die 30 Grad rum haben wir und das geht auch so weiter. Auch morgen wieder viel Sonne. Die Temperaturen steigen auf 28 Grad in der Hohen Eifel bis 34 in der Rhein-Neckar-Region. Und der Pfingstmontag, der nimmt sich dieses Wetter einfach nochmal genauso vor. Die gleichen Temperaturen, die gleiche Hitze an diesem Wochenende.
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6: Stefanie Anhalt im Studio, hallo. Und natürlich feiern wir diesen Sommertag, diesen Start in das Pfingstwochenende mit den größten Hits aller Zeiten. In der nächsten halben Stunde mit den Fantastischen Vier zum Beispiel, mit den Spice Girls und wir starten mit Lynyrd Skynyrd. Ich wünsche euch einen schönen und entspannten Samstag. Abend ist es noch nicht ganz.

Die Spice Girls Wannabe, wir feiern den Sommer, wir feiern das Pfingstwochenende und die SWR1-Hörerinnen und Hörer, die haben viel vor. Martina Spieß hat uns geschrieben und Fotos geschickt von ganz viel Essen. Sie schreibt, ich stehe schon seit heute Morgen in der Küche und bereite das Essen für morgen zu. Da kommen die Kinder und die Enkel, wir wollen ein wenig am Donnersberg laufen und anschließend wird bei uns gegrillt. Die Kuchen sind für meine Mama, die am Montag ihren 81. Geburtstag feiert. Heute müssen auch noch die Spieße gesteckt werden. Es ist ein langer Tag, aber es ist zu schaffen. Also ich sehe schon drei Kuchen, ich sehe Salate, ich sehe gefüllte Champignons. Martine, es sieht wirklich toll aus. Dagmar hat ein Bild geschickt, da ist ihr Partner, ihr Mann wahrscheinlich drauf zu sehen. Ja, sehr schön. Und der Hund. Und zwar ein Scottish Deerhound. Das ist ein riesiger Hund. Lange Beine, fluffiges Fell und die Grüßen aus dem blühenden Barock in Ludwigsburg. Das kann man natürlich auch machen. Klaus, der tüftelt, der schreibt, nachdem ich nach 45 Jahren wieder das Moped-Fieber habe und jetzt meine, das muss sein, montiere ich gerade Reifen und ärgere mich fast grün und blau, weil alles irgendwie nimmer so geht, wie ich möchte. Aber er schreibt, trotzdem geschafft. Hurra, was fällt einem denn noch so ein, wenn man älter wird? Und heute Abend bitte Daumen drücken, beide für den VfB. Was sonst, schreibt Klaus. Ja, da auch da gehen die Meinungen auseinander. Sarah schickt nämlich ein Bild und schreibt dazu, wir haben schon alle Register gezogen und die heilige Bayern-Grillzange heute ausgepackt. Wir fiebern dem Finale auch schon extrem entgegen und erwarten ein spannendes Spiel. Liebe Grüße, Sarah und Karl Müller samt Familie. Die sieht aber auch süß aus hier, diese Grill-Spieß-Dingsbums mit dem FC Bayern da drauf. Aber was dahinter ist, sieht auch gut aus hier. Fleisch schon schön angebraten. Habt's auf jeden Fall gut. Wir liefern die passende Musik dazu. Manfred aus Schutterwald hat geschrieben, die Badesaison kann starten und hat sein kleines Schwimmbecken fotografiert. Da passt doch die Musik, oder?

aktuelle Verkehrsservice. Vorsicht auf der A5 Basel Richtung Karlsruhe. Zwischen Appenweier und Achern liegt eine Palette auf der rechten Spur. Da bitte ganz besonders gut aufpassen. Es ist gleich 6:08 an diesem Pfingstsamstag. Und bei den Fußballfans, haben wir ja schon gehört, schlägt das Herz schon höher. Der Puls steigt. Um 20 Uhr ist Anpfiff, aber bis dahin ist ja noch ein bisschen Zeit und es gibt auch ein Parallelprogramm. In Stuttgart, in der Landeshauptstadt, vorm Neuen Schloss, wird das SWR Sommerfestival gefeiert. Gestern gab es Tatortpremiere, den ganzen Tag gibt es da eine Festivalmeile und heute Abend wird ein Jubiläum gefeiert und zwar 30 Jahre die Hip-Hop-Szene Stuttgart. Ja, also aus der Kolchose, das war damals Max Herre, Freundeskreis, Afrop, also die haben jetzt hier angefangen und die haben Gäste eingeladen. Da kommt Clouseau, da kommt Jan Delay, Materia wird da sein, die massiven Töne, die Fantastischen Vier leider nicht, aber wir hätten Clouseau jetzt da mit den Fantas zusammen. Macht ja auch schon mal viel Spaß. Heute Abend Riesenkonzert, Hip-Hop wird gefeiert in der Mutterstadt sozusagen.

0: natürlich Depeche Mode. It's no good um 6:02. SWR 1 mit dem aktuellen von den Straßen. Vorsicht auf der A3 Frankfurt Richtung Köln. Zwischen Wiesbadener Kreuz und Niedernhausen. Hier liegen Fahrzeugteile auf der Fahrbahn. Vorsicht auch auf der A8 Stuttgart Richtung München. Zwischen Esslingen und Wendlingen liegen Gummiteile auf der mittleren Spur. Vorsicht in Karlsruhe auf der Südtangente Richtung Durlach. Zwischen Entenfang Westbahnhof und Ettlinger Allee Schwarzwaldbrücke liegen Styroporteile auf der Fahrbahn. Vorsicht heißt es auch auf der A5 Basel Richtung Karlsruhe. Zwischen Appenweier und Achern liegt eine Palette auf der rechten Spur. A3 Würzburg Richtung Frankfurt. Zwischen Offenbacher Kreuz und Frankfurt Süd sind wegen Löscharbeiten nur 2 Spuren frei, 3 Kilometer Stau. A5 Basel Richtung Karlsruhe zwischen Efringenkirchen und Dreieck Neuenburg Baustelle 2 Kilometer Stau. A5 Karlsruhe Richtung Basel zwischen Rust und Regel 5 Kilometer Stau. Verzögerung hier bis zu einer halben Stunde. Auf der A8 München Richtung Stuttgart ist die Einfahrt Kirchheim-Tech West wegen Reinigungsarbeiten gesperrt. Die A67 Mannheim Richtung Darmstadt ist zwischen Firnheimer Dreieck und Lorsch wegen einer Baustelle bis Dienstag früh gesperrt. Und dann noch unser Service Schweiz, A2 Luzern Richtung Gotthard zwischen Altdorf und Göschenen. 11 Kilometer Stau auf mehreren Abschnitten, Verzögerung etwa 1,5 Stunden hier. Das war's aber für den Moment. Alle Verkehrsinfos gibt's jederzeit auf swr1.de und in der swr1 App. Jetzt aber erstmal gutes und sicheres Ankommen.
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0: Im Studio ist Stefanie Anhalt und jetzt haben wir heute so viel über Fußball gesprochen, weil jetzt ja eigentlich sonst an anderen Tagen, Samstagen normalerweise SWR1 Stadion läuft. Aber durch das Pokalfinale heute Abend hat sich das alles ein bisschen verändert. Wir haben gesagt, oh, wir machen ein bisschen Lust auf Sommer, auf Pfingsten, auf Freihaben, auf die Festivalsaison. Und Toni aus Stuttgart schreibt aber noch, hey, die deutsche Nationalmannschaft, die spielt heute auch noch 20.20 Uhr bei der WM. Nicht verpassen. Ja, also wenn man Sport interessiert ist, dann hat man heute wirklich viel zu tun und im Zweifelsfall geht da auch so ein bisschen der Puls. Ne? Also auch da noch Daumen drücken. Danke, Toni, für diesen Hinweis. Ja, das muss auch irgendwie klappen, ne? Weil das war bis jetzt noch nicht so doll, was sie da gemacht haben. Aber wir drücken natürlich auch die Daumen. Dann sind ja auch viele Spieler aus Mannheim dabei, von den Adlern. Also es ist ein sportlicher Tag, kann man nicht anders sagen.
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0: Ja, das hatten wir ja gerade schon mit Stefanie Anhalt. Vielleicht klappt das ja jetzt so. Ja, klappt doch, ne? Das ist so eine Zeitschleife gerade gewesen, so ein Wiederholungs-Déjà-vu-Ding.
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0: Chicago in SWR1 an diesem Samstagnachmittag, frühen Abend, je nachdem. Ich meine, es ist gleich 6:12. Und ich hatte ja gefragt, was macht ihr eigentlich so heute an diesem schönen Tag? Martin aus Mainz hat geschrieben, mein Balkonkraftwerk, das produziert gerade Strom im Überfluss. So, und jetzt ist der arme Kerl gezwungen, was damit zu machen. Deshalb schreibt er, ich bügle daher jetzt die Wäsche von gestern. Okay, super. Aber hinterher ist er bestimmt sehr stolz drauf, dass er das geschafft hat. Wird mir ja jetzt schon warm. Bernadette hat geschrieben aus Graben-Neudorf. Ich habe jetzt gerade unsere über 30 Tomatenpflanzen in den Garten gesetzt und wir sind guter Dinge, dass wir auch eine gute Ernte bekommen werden. Morgen kommen dann noch Paprika, Gurken und Zucchini ab ins Beet. Wir wünschen euch schöne Pfingsten. Bernadette und Ralf grüßen. Boah, das war aber auch fleißig, muss ich sagen. Und Thomas, der hat auch eine Arbeit.
1: Hier ist Thomas aus Neuwied, der in der Werkstatt sitzt und Besen zieht.
0: Das reimt sich dann auch noch. Schöne bunte Besen dazu haben wir uns gerade angeguckt. Und Michael aus Mosbach schreibt, hallo und schöne Pfingsten aus New York City ins Studio. Bin jetzt seit einer Woche mit einem Kumpel hier und wir haben schon viel Sightseeing gemacht. Was für eine verrückte Stadt. Viele Grüße von Michael. Da musste er wohl ein bisschen Heimat mitnehmen und hat uns gehört. Wir grüßen zurück mit Sommermusik in SWR 1.

0: 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Aktueller Verkehrsservice. Vorsicht auf der A61 Ludwigshafen Richtung Koblenz. Zwischen Laudert und Pfalzfeld. Hier brennt ein Fahrzeug. Und Vorsicht auch auf der A7 Füssen Richtung Ulm. Zwischen Dietmannsried und Raststätte. Allgäuer Tor Ost. Hier sind Menschen an einem defekten PKW. Auch da bitte ganz besonders gut aufpassen.
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0: Ja, 2 Stunden, 10 Minuten, dann ist es soweit, dann ist Anpfiff in Berlin im Olympiastadion. Das Finale der VfB Stuttgart gegen Bayern München. Die Stuttgarter wollen ihren Titel verteidigen. Die Bayern waren aber echt eine Macht in dieser Saison. Also es wird sicherlich alles andere einfach für den VfB und die Stuttgarter. Und SWR1-Hörer Georg schreibt uns, bin in Stuttgart aufgewachsen, lebe jetzt in einer kleinen griechischen Stadt. Wie man annehmen kann, bin ich hier der einzige VfB-Fan. Das heißt also für mich, dass ich den Pokalsieg unserer Mannschaft alleine feiern muss. Nichtsdestotrotz. Okay, und Arthur, der schreibt uns aus Korea. Er schreibt aus Busan in Südkorea, hört uns da und er will seinen Computer so vorprogrammieren, dass er dann um 4 Uhr in der kommenden Nacht oder früh, wie man das sehen will, geweckt wird, damit er das DFB-Pokalfinale anschauen kann. Ja, und wenn es nach den Fans der Stuttgarter in Berlin geht, dann sollte das auch klar gehen irgendwie, dass er dann einen Sieg sieht.
2: Also gegen Bayern Pokalfinale gewinnen, ja, crazy. Dafür würde ich alles geben. Mein Herz würde ich geben dafür.
3: Wir haben gute Laune, wir sind richtig motiviert heute und deswegen gewinnt der VfB heute 3-0.
4: Das ist gar nicht in Worte zu beschreiben. Ich glaube, wir alle verstehen das erst in ein paar Jahren, was hier passiert ist.
5: Guck in mein Gesicht und die Glücklichkeit, von daher, das passt.
4: Für uns halt ganz klar die Underdog-Rolle. Alle müssen davon ausgehen, dass Bayern gewinnt. Ich glaube, der Druck liegt bei denen.
6: Der Außenseiter gewinnt immer.
0: Aha, die Bayern-Fans sehen das natürlich anders.
7: Aufgeregt, weil ich bin das erste Mal in Berlin am Olympiastadion und habe das von meinem Enkel zum Geburtstag geschenkt bekommen.
8: Die Bayern sind toll, die sind top in Form und die werden absolut das Ding rocken.
9: Die waren halt seit 6 Jahren nicht mehr im Endspiel, ne? Und die sind heiß da drauf, das merkt man halt. Ne?
10: Es wird ein sehr ausgeglichenes Spiel werden. Ich denke, es wird ein Unentschieden sein, es wird Verlängerung geben.
9: 3-0 Bayern, weil die überrollen werden.
11: Ich tippe tatsächlich 3-1. Ich denke, Stuttgart wird super nervös sein.
7: Wir werden doch sehen, was rauskommt. Wir wollen nicht überheblich sein. 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
3: 18 Uhr im Studio, Ines Kunze. Frankreich verbietet dem israelischen Sicherheitsminister die Einreise. Der Papst kritisiert Umweltverschmutzung durch die Mafia. Das Wetter in Rheinland-Pfalz, auch morgen viel Sonne bei bis zu 34 Grad. Nach dem umstrittenen Vorgehen gegen Gaza-Aktivisten untersagt Frankreich dem rechtsextremen israelischen Sicherheitsminister Ben-Gvir die Einreise. Das teilte Frankreichs Außenminister Barrot mit und forderte gleichzeitig Sanktionen auf EU-Ebene gegen Ben-Gvir. Aus der Nachrichtenredaktion Sven Weingärtner.
4: Barrot begründete den Schritt mit Ben-Gvirs unbeschreiblichen Handlungen gegenüber französischen und europäischen Bürgern, die Teil einer Gaza-Hilfsflotte gewesen sind. Ein erniedrigendes Video hatte zuvor für Empörung gesorgt. Darauf zu sehen sind gefangen genommene Aktivisten, gefesselt und auf Knien, während der Minister eine israelische Flagge schwenkt. Das Video löste international eine Welle der Entrüstung aus. Neben Frankreich äußerten Deutschland, Italien und Spanien sowie die EU und die USA scharfe Kritik. Mehrere Staaten bestellten ihre israelischen Botschafter ein.
3: Im Konflikt zwischen den USA und dem Iran gibt es Zeichen der Annäherung. Nach Gesprächen unter Vermittlung Pakistans hieß es aus dem iranischen Außenministerium, die Differenzen mit den USA würden kleiner. Auch US-Außenminister Rubio sprach bei einem Besuch in Indien von Fortschritten in den Verhandlungen mit dem Iran. In Spanien sind bei Protesten gegen Regierungschef Sanchez rund 40.000 Menschen auf die Straße gegangen. Sie forderten seinen Rücktritt. Die Veranstalter sprachen von 120.000 Teilnehmern. Die Demonstranten werfen Sanchez vor, korrupt zu sein. Auf Flaggen und Bannern hieß es: Schluss mit der Straflosigkeit, Rücktritt und Wahlen jetzt. Nach dem Aussetzen von 2 Kleinkindern in Portugal sitzen deren Mutter und ihr Stiefvater in Untersuchungshaft. Am Dienstag hatte ein Autofahrer bei Lissabon die beiden offensichtlich ausgesetzten Jungen entdeckt. Die Verhafteten kommen aus Colmar im Elsass. Owusu Künzel berichtet.
5: Sowohl die Mutter als auch der Stiefvater, ein ehemaliger Polizist, seien dringend der schweren Körperverletzung und Kindesaussetzung verdächtig. So das zuständige Gericht der portugiesischen Stadt Setúbal. Die Brüder sind inzwischen in einer Pflegefamilie. Dort sollen sie bleiben, bis Portugal über einen Antrag Frankreichs auf Rückkehr entschieden habe. Einem Sprecher der portugiesischen Polizei zufolge liegen gegen die Mutter und den Stiefvater auch 2 europäische Haftbefehle aus Frankreich wegen Kindesentzug und Vernachlässigung eines 16-jährigen weiteren Sohns der Mutter vor.
3: Papst Leo XIV. Hat bei einem Besuch in Süditalien Umweltverschmutzung durch die Mafia kritisiert. Er sprach von einer tödlichen Mischung aus undurchsichtigen Interessen und Gleichgültigkeit gegenüber dem Gemeinwohl. In der Region wird immer wieder giftiger Müll illegal verbrannt oder vergraben. Dadurch kommen Giftstoffe in die Luft und ins Wasser. Ermittler machen die Mafia dafür verantwortlich. Im Westerwald hat sich ein Kleinflugzeug bei der Landung überschlagen. Wie die Polizei mitteilte, ist der Pilot beim Landeanflug auf den Flugplatz Eilertchen bei Westerburg mit einem Rad in einem Loch der Graspiste hängen geblieben. Die Maschine sei dadurch nach vorn gekippt und schließlich auf dem Dach liegen geblieben. Der Mann wurde leicht verletzt. Beim Fußballpokaltag der Amateure hat Schott Mainz den Südwestpokal geholt mit einem 2:1 gegen den FK Pirmasens. Der Rheinlandpokal geht an Eintracht Trier nach einem 1:0-Sieg gegen TuS Koblenz. Alle Pokalsieger spielen kommende Saison im DFB-Pokal. Und die Basketballmänner der Gladiators Trier sind in den Viertelfinal-Playoffs ausgeschieden. Der FC Bayern München hat auch das 3. Spiel der Best-of-5-Serie klar gewonnen mit 99:62. 18:04.
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6: Vorsicht bitte, ein kaputter PKW auf der A5 Frankfurt Richtung Karlsruhe steht zwischen Langenmörfelden und Weiterstadt, blockiert da die linke Spur. Ein defektes Fahrzeug auch auf der A5 Basel Richtung Karlsruhe zwischen Bad Krozingen und Freiburg Süd. Da ist auch die linke Spur blockiert. A3, Würzburg Richtung Frankfurt. Zwischen dem Offenbacher Kreuz und Frankfurt Süd. Hier laufen Bergungsarbeiten. Es sind 2 Spuren frei, gibt aber 3 Kilometer Stau. Da braucht ihr gut 20 Minuten länger. Viertelstunde Verzögerung im Moment auf der A60, Bingen Richtung Mainz. Zwischen Mainz-Finden-Saarstraße und Mainz-Lerchenberg nach einem Unfall hier 2 Kilometer. Eine Baustelle auf der A67 Mannheim Richtung Darmstadt, deshalb die Strecke gesperrt. Zwischen dem Viernheimer Dreieck und Lorsch bis voraussichtlich Dienstag. Noch was aus der Schweiz, A2 Luzern Richtung Gotthard. Zwischen Altdorf und Göschnen 11 Kilometer Stau. Da braucht ihr viel Geduld, Verzögerung bis zu 1,5 Stunden. Im Moment unsere Umleitungsempfehlung für alle, die noch können, über die A13 St. Bernardino-Tunnel ausweichen. Empfohlene Alternativroute für Reisende nach Italien via der A9 Simplon, St. Bernhard und der Autoverladestation Lötschberg. Allen unterwegs, viel Geduld, kommt gut an.
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6: Ein Träumchen. Viel Sonne noch heute Abend, Hochsommerwetter auch morgen bei bis zu 28 Grad in der Hohen Eifel, bis 34 Grad in der Rhein-Neckar-Region. Könnte ich mal bitte eine Arschbombe haben? Ah, sehr gut. Das ist auch eine Empfehlung für Pfingstmontag, für den Feiertag. Da geht es genauso schön weiter. Das verspricht der SWR1 Rheinland-Pfalz und Baden-Württemberg-Wettertrend. Und das nehmen wir sehr gerne genauso mit. Feiert diesen Samstagabend mit uns. Vielleicht ja auch angrillen oder schon vorfreuen aufs DFB-Pokalfinale heute Abend. Ich glaube, Moment, ich messe mal schnell den Puls bei dem einen oder anderen VfB-Fan. Ja, messbar, leicht erhöht, aber voller Vorfreude. So soll das sein. Schön, dass ihr mit dabei seid. Hallo.
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So, bei diesem Sound konnte man die Schweißtröpfchen runterrocken. Hallo, guten Abend. Es ist nicht irgendein Samstag, hier ist SWR1. Es ist der Samstag, bei dem sich entscheidet, wer den nächsten DFB-Pokal mit nach Hause nimmt. Wird er nach Stuttgart oder nach München kommen? Das ist die große Frage. Ich habe gerade noch mal gecheckt, wie oft die Bayern das schon geschafft haben, aus Berlin den DFB-Pokal mitzunehmen, zu gewinnen. 20 Mal. Das soll jetzt keine Angst machen, aber der VfB Stuttgart hat es bis jetzt 4-mal geschafft. Aber wer ist denn amtierender DFB-Pokalsieger, bitteschön? Das sind ja wohl die Jungs vom VfB Stuttgart. Also bitteschön, die würden heute Abend gerne den Titel verteidigen. Die Bayern wiederum würden gerne das Double holen. Die Meisterschaft haben sie ja schon gefeiert mit einem sehr speziellen Plakat, wie wir alle gesehen haben, was reingeschmuggelt wurde. Aber das möchte ich jetzt gar nicht mehr thematisieren. Ich weiß, dass der ein oder andere Spieler diesen Sender hört, also vom VfB Stuttgart, vielleicht ja auch der ein oder andere Bayern-Spieler, man weiß es nicht. Und vielleicht habt ihr ja Lust, die Spieler so kurz vor dem Spiel heute Abend 20 Uhr zu motivieren. Vielleicht habt ihr irgendwas, was ihr ihnen sagen könnt auf dem Weg dahin, dass die besonders gut heute Abend spielen. Eine kleine Sprachnachricht. Ihr seid quasi die Trainer oder Trainerin der Spieler vom VfB Stuttgart oder auch von Bayern München. Ihr lieben Bayern-Fans, ihr seid auch herzlich eingeladen. Was habt ihr dem Team vor dem Anpfiff noch zu sagen? Sagt es uns per Sprachnachricht an die 06131 92 93 94 95. Eine kurze Audio schicken. Spielt doch mal den Motivator oder die Motivatorin kurz vor dem DFB-Pokalfinale heute Abend. 06131 92 93 94 95. Kommt natürlich auch an mit der SWR1-App und der Audio-Message-Funktion. Wir drücken die Daumen. Egal zu welchem Team ihr haltet, ich bin ja immer für die Kleinen. Nicht, dass der VfB Stuttgart ein kleiner Verein wäre, aber 4 DFB-Pokaltitel gegen 20. Ich glaube, es gibt da einen gewissen Favoriten heute Abend.

0: Please Don't Go, No Mercy. Samstagabend gleich 6:30.
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0: Die A3, Würzburg Richtung Frankfurt, zwischen dem Offenbacher Kreuz und Frankfurt Süd. Hier laufen Bergungsarbeiten. Es gibt 3 Kilometer Stau. Da braucht ihr gut 20 Minuten länger im Moment. Dann eine Sperrung, weil gebaut wird auf der A67 Mannheim Richtung Darmstadt, zwischen dem Viernheimer Dreieck und Lorsch. Das Ganze bis voraussichtlich Dienstag früh. Noch eine Info aus der Schweiz. A2 Luzern Richtung Gotthard, zwischen Altdorf und Göschnen 11 Kilometer Stau. Da braucht ihr viel Geduld, das dauert bis zu 1,5 Stunden länger. Unsere Umleitungsempfehlung: über die A13 St. Bernardino-Tunnel ausweichen. Kommt alle gut an.
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0: War ein Hochsommerträumchen heute und wird auch morgen wieder eins. Also auch heute Abend noch viel Sonne, warme Temperaturen. Viele haben heute geschwitzt, sich auch teilweise abgekühlt. Gut so, morgen bitte wieder viel trinken. Es wird heiß bei bis zu 34 Grad entlang des Rheins. Pfingstmontag, Feiertag, genauso klasse. Das zeigt der SWR1 Wettertrend. Wieder viel Sonne, es bleibt hochsommerlich. Heiße Temperaturen sind auch in der kommenden Woche angesagt. Ich bin auch heiß auf diesen Abend mit euch. Veit Berthold hier. Hallo.
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0: Einfach mal alles rausbrüllen kann ja auch helfen. Und jetzt erstmal Vorsicht, eine Gefahrenstelle aus der SWR1 Verkehrsredaktion. Es gibt eine ungesicherte Unfallstelle jetzt auf der A8 Karlsruhe Richtung Stuttgart zwischen Karlsbad und Pforzheim West. Vorsicht auf der linken und mittleren Spur. Hier befinden sich jetzt auch Menschen auf der Autobahn, dass da nicht noch mehr passiert. Ungesicherte Unfallstelle auf der A8 Karlsruhe Richtung Stuttgart zwischen Karlsbad und Pforzheim West. Hier Vorsicht auf der linken und mittleren Spur. Es sind auch Menschen auf der Fahrbahn. 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
0: Mit Michael Spinter. Und klar, das sportliche Highlight heute ist ganz klar das DFB-Pokalfinale. Michael, auf was dürfen wir uns da freuen?
2: Ja, es ist noch etwas mehr als eine Stunde bis zum Anpfiff des DFB-Pokalfinals zwischen den Bayern und dem VfB Stuttgart im Berliner Olympiastadion. Und es ist eigentlich alles perfekt für einen großartigen Fußballabend. Ideales Wetter, eine tolle Atmosphäre und ein Duell, bei dem die Münchner zwar der Favorit sind, aber dem VfB durchaus eine Überraschung zuzutrauen ist. Die Stuttgarter Fans jedenfalls, die hoffen darauf.
3: Wir haben gute Laune, wir sind richtig motiviert heute und deswegen gewinnt der VfB heute 3-0.
4: Ich gucke in mein Gesicht und die Glücklichkeit, von daher, das passt.
5: Für uns halt ganz klar die Underdog-Rolle. Alle müssen davon ausgehen, dass Bayern gewinnt. Ich glaube, der Druck liegt bei denen.
6: Also gegen Bayern Pokalfinale gewinnen, crazy. Dafür würde ich alles geben. Mein Herz würde ich geben dafür.
0: Ich würde mal sagen, die Einstellung der Fans stimmt schon mal. Heute war aber auch der sogenannte Tag der Amateure. Was hat es denn damit auf sich?
2: Ja, heute fanden in ganz Deutschland die Finalspiele in den diversen Verbandspokalwettbewerben statt, also der regionalen Fußballverbände. Und die Sieger aus diesen Partien, die dürfen dann in der nächsten Saison im DFB-Pokal mitspielen. Und aus dem Südwesten, da gab es folgende Ergebnisse. Die Stuttgarter Kickers haben verloren gegen Groß Asbach mit 1-4. Der Balinger SC hat gewonnen 1-0 gegen den FC 08 Villingen. Im Mannheimer Duell zwischen dem VfR Mannheim und Waldhof Mannheim, da stand es am Ende 0-3. Schott Mainz hat gegen den FK Pirmasens mit 2-1 gewonnen und das Duell TuS Koblenz gegen Eintracht Trier, das endete mit einem 0-1.
0: Ja, und es gab nicht nur im Fußball entscheidende Spiele heute. Die Trierer Basketballer hatten ja Spiel 3 der Viertelfinal-Playoffs gegen Titelverteidiger Bayern München. Nach 2 Niederlagen in München war die Hoffnung, dass man da in eigener Halle doch noch irgendwie einen Sieg einfahren kann. Hat das geklappt?
2: Nein, leider nicht. Die Gladiators Trier, die verloren deutlich mit 62-99. Und mit dieser dritten Niederlage ist dann auch klar, dass Bayern München im Halbfinale steht und Trier ausgeschieden ist. Aber trotzdem ist man in Trier stolz darauf, was man als Aufsteiger in dieser ersten Bundesliga-Saison erreicht hat. Trainer Schack Schneider mit seinem Fazit.
7: Ja, die Halle feiert und das völlig zu Recht meiner Meinung nach. Wir haben eine tolle Saison gespielt, haben alle Erwartungen übertroffen, haben erst die Klasse gehalten, dann die Play-Ins erreicht und dann auch die Playoffs erreicht. Also eine Saison, auf die wir sehr stolz sind.
2: Und gerade in diesem Moment zu Ende gegangen ist auch das dritte Playoff-Spiel zwischen Ratiopharm Ulm und Bamberg. Und Ulm hat mit 87-96 ebenfalls verloren und ist damit auch ausgeschieden aus dem Viertelfinale.
0: Danke, Michael. Und wir werden natürlich heute Abend dieses DFB-Pokalfinale in Berlin verfolgen. Das ist ja wohl klar. Wir sind live für euch dabei. Und hier ist schon mal die passende Musik, um sich einzustimmen mit ZZ Top. 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

0: Ich bin FCK-Fan, also Fan eines kleinen Zweitligisten. Der ein oder andere erinnert sich an ruhmreiche Tage der Roten Teufel. Hallo, hier ist SWR1. Warum erzähle ich das? Naja, es gibt da so eine alte, Moment, ich mach mal ein bisschen den Staub weg. Ja, eine alte Fanfreundschaft zwischen dem 1. FC Kaiserslautern und dem VfB Stuttgart. Ich möchte das nur an dieser Stelle mal sagen, um auch ein bisschen zu begründen, warum ich auch heute doch ein bisschen mehr für den VfB Stuttgart bin als für den FC Bayern München. Weil, also die haben das ja auch schon 20 Mal gewonnen, ne, dieses DFB-Pokalfinale. Können doch jetzt die Stuttgarter den 5. DFB-Pokal heute Abend gerne holen. Also ich wäre dafür. Und ihr so? Das ist die große Frage. Schickt gerne eure Motivationsworte so als Hobby-Trainerin oder Trainer über die 06131 92 93 94 95 in die Kabinen nach Berlin, wo auch gerne, also Bayern-Fans sind auch eingeladen mitzumachen. Es ist nicht nur so, dass die VfB-Fans supporten können, aber an dieser Stelle ist eine da.
1: Hallo, liebes SWR1-Team, hier Angie aus Immerding. Ja, ich wollte mal sagen,
0: ja,
1: natürlich VfB, ja, ein Leben lang. Und ich würde den Jungs gerne sagen, hey, ihr braucht euch nicht verkriechen oder sonst was, auch wenn ihr ein Tor kassiert. Scheiß drauf, heute geht's um alles. Haut auf die Kacke, seid präsent, stürmt nach vorne und haltet das Tor hinten einfach trocken, Jungs. Ich glaube an euch.
0: Sehr gut.
1: Und ich zieh's mir auf alle Fälle rein.
0: Ja.
1: Und SWR1, vielen, vielen Dank für die Live-Übertragung.
0: So ist das nämlich. 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Ihr könnt entweder SWR1 Baden-Württemberg hören, da übertragen wir dann ab 20 Uhr das DFB-Pokalfinale. Oder ihr feiert mit SWR1 Rheinland-Pfalz den ganzen Abend Party. Ihr könnt auch hin und her switchen, weil wir machen den ARD-Musikclub-Party ab 20 Uhr. Also, alles ist drin. Na, auch natürlich, ich werde das ja auch verfolgen und hin und wieder mal sagen, wie es so steht. Aber wer die volle Dosis will, also Fußball-Live-Reportage, der macht das dann mit den lieben Kolleginnen und Kollegen live aus Berlin bei SWR1 Baden-Württemberg und bei SWR1 Rheinland-Pfalz. Da feiern wir eine fette Party. So, ich bin so motiviert, Leute. Gerade eben diese Ansprache. Also ich hätte selbst Lust, jetzt auf dem Platz nach vorne zu rennen und versuchen, ich würde es zumindest versuchen, ein Tor zu schießen. Es würde aber, wie früher eben auch in der Kreisliga, sehr wahrscheinlich wieder einmal daneben gehen und ich würde wieder da Platz nehmen, auf meinem Stammplatz, wo ich hingehöre, auf der Auswechselbank.

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4: 19 Uhr im Studio, Ines Kunze. Der Fluchthelfer Hasso Herschel ist tot. US-Präsident Trump sieht Chancen auf eine Einigung mit dem Iran. Das Wetter in Rheinland-Pfalz, auch morgen viel Sonne bei bis zu 34 Grad. Der DDR-Fluchthelfer Hasso Herschel ist gestorben. Das hat der Verein Berliner Unterwelten bestätigt, in dem Herschel Ehrenmitglied war. Er wurde 91 Jahre alt. Aus der Nachrichtenredaktion Andreas Herrler.
5: Herschel war nach dem Volksaufstand von 1953 in der DDR jahrelang inhaftiert und floh im Oktober 1961 selbst nach West-Berlin. Anschließend verhalf er hunderten Menschen zur Flucht aus der DDR, unter anderem durch selbst gegrabene Tunnel unter der Berliner Mauer. Bekannt wurde 1962 der Tunnel 29 unter der Bernauer Straße, bekannt nach der Anzahl der geflüchteten Menschen, darunter Herschels Schwester. Später schleuste er Flüchtlinge auch in umgebauten Autos und über Transitrouten in den Westen. 2012 wurde ihm das Bundesverdienstkreuz verliehen.
4: US-Präsident Trump sieht aktuell Möglichkeiten auf eine Lösung in den Verhandlungen zum Iran-Konflikt. Dem Portal Axios sagte er, die Chancen ständen im Moment bei so wörtlich 50-50. Laut dem Bericht trifft sich der Präsident noch heute mit seinen Unterhändlern Witkoff und Kushner, um über das jüngste Angebot des Iran zu entscheiden. Zuvor hatte es auch aus dem Iran positive Signale gegeben. Aus dem iranischen Außenministerium hieß es, die Differenzen mit den USA würden kleiner. In Madrid sind nach Behördenangaben zehntausende Menschen auf die Straße gegangen. Sie warfen Ministerpräsident Sanchez Korruption vor und forderten seinen Rücktritt. Aus Spanien berichtet ARD-Korrespondentin Julia Macher.
6: Aufgerufen zu der Demonstration in der spanischen Hauptstadt hatte ein Zusammenschluss konservativer und rechter Initiativen. Auch Spitzenpolitiker der konservativen Volkspartei Partido Popular und der rechtsextremen Vox schlossen sich dem Protest an. Dabei ging es auch um Vorwürfe gegen den ehemaligen Regierungschef José Luis Rodríguez Zapatero. Der Nationale Gerichtshof von Spanien beschuldigt den sozialdemokratischen Politiker der Einflussnahme, Dokumentenfälschung und organisierter Kriminalität. Die Korruptionsvorwürfe hatten im spanischen Parlament in der vergangenen Woche für erhitzte politische Debatten gesorgt. Am 2. Juni soll Zapatero vor dem Gerichtshof aussagen.
4: Frankreich untersagt dem israelischen Sicherheitsminister Ben-Gvir die Einreise. Hintergrund ist ein erniedrigendes Video von festgenommenen Aktivisten einer Gaza-Hilfsflotte, das vor einigen Tagen für Empörung gesorgt hat. Zur Begründung sagte der französische Außenminister, Ben-Gvirs Handlungen gegenüber französischen und europäischen Bürgern seien unbeschreiblich gewesen. Frankreich fordert zusammen mit Italien Sanktionen auf EU-Ebene gegen Ben-Gvir. In Deutschland feierten die Menschen mit vielen Aktionen den ersten Ehrentag. Anlass ist der 77. Jahrestag des Grundgesetzes. In Rheinland-Pfalz in Bad Kreuznach sind am Nachmittag gemeinsam Oktopusse für die Frühchenstation gehäkelt worden. Bundespräsident Steinmeier hatte den Ehrentag ins Leben gerufen und die Menschen dazu aufgefordert, sich mehr für Demokratie einzusetzen. In Kaiserslautern läuft das Landesmusikfest. Für heute haben sich zahlreiche Musikvereine für die insgesamt 3 Bühnen in der Innenstadt angemeldet. Als Höhepunkt gilt das Festkonzert zum 50. Geburtstag des Landesmusikverbandes am Abend mit dem Landesjugendblasorchester. Im Berliner Olympiastadion startet in diesen Minuten das DFB-Pokalfinale. Der deutsche Meister Bayern München trifft auf den Pokaltitelverteidiger VfB Stuttgart. Die Münchner müssen heute auf Torhüter Manuel Neuer verzichten. An seiner Stelle steht heute Abend Jonas Urbig im Tor. 19.04 Uhr.
7: Und noch sind 56 Minuten, dann ist Anpfiff.
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7: Vorsicht auf der A5 Karlsruhe Richtung Frankfurt. Ein kaputtes Fahrzeug in Höhe des Darmstädter Kreuzes blockiert da die rechte Spur. Wegen Bergungsarbeiten auf der A3 Würzburg Richtung Frankfurt staut es sich zwischen dem Offenbacher Kreuz und Frankfurt Süd 2 Kilometer. Gesperrt ist die A67 Mannheim Richtung Darmstadt zwischen dem Viernheimer Dreieck und Lorsch. Hier wird gebaut. Das Ganze bis voraussichtlich Dienstag früh. Noch was aus der Schweiz. A2 Luzern Richtung Gotthard zwischen Amsteg und Göschnen 5 Kilometer Stau. Da braucht ihr gut 50 Minuten länger. Das war heute aber auch schon deutlich mehr. Also entsprechend reduziert sich das da. Kommt alle gut und sicher ans Ziel.
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7: Heute Abend noch viel Sonne zum Genießen nach diesem hochsommerlichen Samstag. Und heißen Temperaturen geht's morgen genauso weiter. Bis zu 28 Grad in der Hohen Eifel und bis zu 34 Grad sogar in der Rhein-Neckar-Region. Und so bleibt es auch am Feiertag. Der Pfingstmontag zeigt sich von seiner herrlichsten Seite. Das zeigt der SWR1-Wettertrend. Weiterhin viel Sonne und badehosentaugliche 33, 34 Grad. Juhu! Hallo, schön, dass ihr mit dabei seid. Ich bin Veit Berthold.

0: herrlich. Der passende Soundtrack zum Samstagabend hier mit SWR1. Wir sind an eurer Seite, egal wo ihr seid. 06121 92 93 94 95 ist die Nummer ins Studio. Hallo, wer ist denn da und von wo?
1: Hallo, Axel. Hallo.
0: Hallo.
1: Ich bin gerade auf der Heimfahrt von Koblenz nach in Niederkirchen.
0: Jawohl.
1: Der Fall ist und wollte mich bedanken für die tolle Musik hier. Ich habe mit CC Top eben angefangen und ich bin nur am Kopf-Bang-Hang-Banging. Das ist ja super.
0: Ja, so haben wir uns das doch ausgedacht. Also, dass du dich bloß nicht aufregen musst heute Abend irgendwie.
1: Nein. Außerdem bin ich weder Stuttgart noch Bayern München-Fan, von daher ist mir das auch...
0: Schnuppe.
1: Danke.
0: Ja.
1: Die Hose, genau.
0: Kann man sich ganz entspannt mal zurücklehnen, einfach mal anderen dabei zugucken, wie die sich aufregen.
1: Genau.
0: Gut.
1: Genau.
0: Oder freuen. Ich meine, irgendeiner wird sich ja freuen.
1: Ich freue mich, wenn es ein schönes Spiel ist. Genau. Aber ich gucke auf Eishockey. Ne?
0: Also.
1: Darf ich mir was wünschen?
0: Was hättest du noch gerne?
1: Loch Lomond von Manwick.
0: Ja, das geht ja auch voll nach vorne, nicht?
1: Ja. Es geht ja nicht nach vorne, aber nur, ja.
0: Ja, ist schon okay.
1: Ja, sagen wir, danke schön.
0: Jo, ne? Tschüss, ciao.
1: Guten Tag, danke,
2: tschüss. 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

0: Robert Palmer. I'll be your baby tonight. Mein Name ist Veit Berthold. Hallo.
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0: Kurz nach 7:30, die A67 Mannheim Richtung Darmstadt ist gesperrt. Da wird gebaut zwischen dem Firnheimer Dreieck und Lorsch. Das Ganze bis voraussichtlich Dienstag früh. Umleitungen sind ausgeschildert. Noch was aus der Schweiz. A2 Luzern Richtung Gotthard zwischen Altdorf und Göschenen. 4 Kilometer Stau. Verzögerung bis zu 40 Minuten. Das war heute aber auch schon deutlich länger und mehr. Entsprechend also reduziert sich da das. Kommt alle gut und sicher an euer Ziel.
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0: Genießt die Restsonne an diesem Samstagabend. Hochsommerliche Temperaturen hatten wir heute. Heute Abend ist es noch angenehm warm. Das kann ein heißer Fußballabend werden für den VfB Stuttgart und den FC Bayern München in Berlin. In einer halben Stunde ist Anpfiff, DFB-Pokalfinale. Na klar, sind wir für euch nicht dabei. Und dann morgen, weil es heute so schön war, nochmal das gleiche klasse Sommerwetter. Badehosentaugliche 34 Grad gibt es entlang des Rheins. Und am Pfingstmontag, Feiertag, nochmal einen extra Schlag hinterher. Also genauso klasse. Und hochsommerlich bleibt es erstmal auch in der neuen Woche. Das zeigt der SWR 1 Wettertrend. Papa Joe und The Sweet ist da. Schön, dass ihr auch da seid. 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

0: So, noch 21 Minuten, dann ist Anpfiff im Berliner Olympiastadion, DFB-Pokalfinale, der VfB gegen den FCB. Stuttgart gegen München. Wir sind natürlich dabei. Hier ist SWR1 und wer ist noch so dabei? 06131 92 93 94 95. Hallo?
1: Ja, schönen guten Abend. Hier spricht die Nicole aus Stuttgart. Servus.
0: Wie schön. Hallo.
1: Hallo. Ich weiß, dass ihr ein ganz, ganz großes Sendegebiet habt. Aber wäre das vielleicht möglich für diese ganzen Stuttgart-Fans, ja, die vielleicht heute Abend verlieren werden und weinen werden,
0: Moment,
1: vielleicht noch einen Song zu spielen?
0: Das ist die falsche Einstellung.
1: Ich sag's nur, ich bin ja mit dem VfB-Fan verheiratet und die Wahrscheinlichkeit, dass sie eine Klatsche kriegen. Und jetzt wollte ich einfach nur fragen, ob wir vielleicht nicht einen Song spielen könnten für die VfB-Fans vor dem Spiel. Mhm. Das ist Enter Sandman, das ist so die Kult, also das ist ja die Einlaufmusik. Einfach, dass die jetzt nur nochmal ein geiles Lied in SWR1 hat. Ich bin übrigens ein ganz großer Fan von euch.
0: Also ich sag mal so, weil du so lieb bist, ja, und an andere denkst, vor allen Dingen auch an dich.
1: Ja.
0: Weil ich meine, wenn du dann später deinen Mann weinend in die Arme nimmst,
1: ja,
0: eventuell, vielleicht aber auch nicht, vielleicht auch Freudentränen, weil er mit dir den Titel feiert, das kann ja auch sein.
1: Ja, also ich hoffe es, aber
0: ja,
1: auf das Pokalwunder, aber wenn wir ganz ehrlich sind, wenn der Kane loslegt, also ich sage es Harry, ja,
0: ja,
1: die Wahrscheinlichkeit ist echt sehr, sehr gering und sie tun mir jetzt schon alle leid. Also ich sag's, bin jetzt echt ehrlich, ja. Und ich hoffe wirklich, sie gewinnen, ja. Weil die Fans vom VfB sind ja viel leidenschaftlicher. Das sind ja richtige Kultfans. Sorry, wenn ich das sage, nichts gegen die Bayern-Fans, ja. Aber die kamen auch in der zweiten Liga immer und das Stadion war ausverkauft, ja. Und ja, also mein Herz pocht natürlich von Stuttgart und von den VfB und ich hoffe einfach, sie gewinnen.
0: In diesem Sinne, ich drücke euch die,
1: ja,
0: Daumen und dir.
1: Danke. Tausend Dank.
0: Yo.
1: Tschüss.
0: Tschüss.
1: Ja, danke.
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Sorry, müssen wir kurz unterbrechen. Eilmeldung aus der SWR1 Verkehrsredaktion. Achtung, ein Falschfahrer auf der B10 Stuttgart-Mühlacker zwischen Stuttgart-Stammheim und Münchingen-Ost-Kallenberg. Hier kommt euch ein Falschfahrer entgegen. Fahrt bitte äußerst rechts, überholt nicht. Auf der B10 Stuttgart-Mühlacker zwischen Stuttgart-Stammheim und Münchingen-Ost-Kallenberg. Hier ist ein Falschfahrer unterwegs. Vorsicht bitte in beiden Richtungen. Wir melden es, sobald diese Gefahr vorüber ist.

0: Samstagabend, hier ist SWR 1. Wir sind für euch da. Einfach eine Sprachnachricht schicken, das geht mit der SWR 1 App natürlich. Hat ja die Audio-Message-Funktion oder auch per WhatsApp an den 06131 92 93 94 95. Und?
1: Ja, hallo, liebes SWR 1 Team. Da ist der Christian aus dem schönen Rotzewald. Wir können heute Abend leider das gigantische Spiel VfB Stuttgart gegen Bayern München nicht anschauen, da wir im Schweigerwurst bei unserem Mann eingeladen sind zu seinem 60-jährigen Geburtstag.
0: Aha.
1: Aber.
0: Alles Gute erstmal.
1: Da ist schon seit Kindheit ein Sympathisant vom FC Bayern München, drücke ich den auch Daumen. Und nach der Saison, wie sie da gespielt haben, haben sie es, glaube ich, auch mehr wie verdient. Wie gesagt, ich drücke alle die Daumen. Stuttgart oder Bayern, aber. Mein Herz schlägt für Bayern München. Ich wünsche euch allen einen schönen Abend, ein schönes, tolles Pfingstwochenende. Bis dann. Ciao, euer Christian vom schönen Rotzewald.
0: Wie schön. Liebe Grüße zurück. Ja, Christian ist sowas wie die Schweiz, also ganz neutral so ein bisschen. Roman Barth hat uns geschrieben. Hallo Veit, kleine Motivation für unsere Freunde vom VfB heute Abend. Also bevor die Jungs jetzt gleich auf den Platz laufen, noch sind sie ja in der Kabine, empfehle ich Folgendes, um zu gewinnen. Das Herz muss voller sein als die Hose. Dann klappt's.
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Gefahrenstelle aus der SWR1 Verkehrsredaktion. Vorsicht, Hunde auf der B27 Tübingen Richtung Stuttgart. Zwischen Altenburg und Reutlingen und der B464. Bitte aufpassen, gut ankommen. 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Bei den Kolleginnen und Kollegen von SWR1 Baden-Württemberg dann Fußball live, DFB-Pokalfinale. Über SWR1 Rheinland-Pfalz feiert ihr mit dem ARD Musikclub Party. Und mit mir, Veit Berthold.

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4: Um 20 Uhr mit Ines Kunze. Im Konflikt zwischen den USA und dem Iran gibt es Zeichen der Annäherung. Nach Gesprächen unter Vermittlung Pakistans hieß es aus dem iranischen Außenministerium, die Differenzen mit den USA würden kleiner. Auch US-Außenminister Rubio sprach bei einem Besuch in Indien von Fortschritten in den Verhandlungen mit dem Iran. US-Präsident Trump sagte dem Portal Axios, die Chancen ständen im Moment bei so wörtlich 50-50. Nach dem Aussetzen von 2 Kleinkindern in Portugal sitzen deren Mutter und Stiefvater in Untersuchungshaft. Am Dienstag hatte ein Autofahrer bei Lissabon die beiden offensichtlich ausgesetzten Jungen entdeckt. Die Verhafteten kommen aus Colmar im Elsass. Uwe Sokünzel berichtet.
5: Sowohl die Mutter als auch der Stiefvater, ein ehemaliger Polizist, seien dringend der schweren Körperverletzung und Kindesaussetzung verdächtig. So das zuständige Gericht der portugiesischen Stadt Setúbal. Die Brüder sind inzwischen in einer Pflegefamilie. Dort sollen sie bleiben, bis Portugal über einen Antrag Frankreichs auf Rückkehr entschieden habe. Einem Sprecher der portugiesischen Polizei zufolge liegen gegen die Mutter und den Stiefvater auch 2 europäische Haftbefehle aus Frankreich wegen Kindesentzug und Vernachlässigung eines 16-jährigen weiteren Sohns der Mutter vor.
4: Das Landesmuseum Württemberg in Stuttgart hat ein neues Forschungsprojekt gestartet, das die Herkunft seiner Sammlungsstücke ergründen soll. Im Fokus steht dabei die Frage, ob sich unter den Beständen Objekte befinden, die in der NS-Zeit unrechtmäßig entzogen wurden. Jochen Voss mit Einzelheiten.
6: 3 Jahre lang werden rund 700 Objekte aus den Sammlungen in einem sogenannten Erstcheck untersucht. Laut dem Landesmuseum Württemberg geht es darum, erste Hinweise auf NS-Raubgut zu suchen und zu ermitteln, ob es einen weiteren Forschungsbedarf gibt. Im Mittelpunkt stehen Objekte, die zwischen 1969 und 1975 in die Sammlung des Museums kamen. Ein Zeitraum, der demnach bisher noch nicht umfassend auf NS-Raubgut untersucht wurde. Die Bandbreite reicht von Gemälden, Möbeln, Textilien bis hin zu Musikinstrumenten, Uhren, wissenschaftlichen Geräten und Spielzeug.
4: Der DDR-Fluchthelfer Hasso Herschel ist gestorben. Das hat der Verein Berliner Unterwelten bestätigt, in dem Herschel Ehrenmitglied war. Er wurde 91 Jahre alt. Herschel war nach dem Volksaufstand von 1953 in der DDR jahrelang inhaftiert und floh im Oktober 1961 selbst nach West-Berlin. Anschließend verhalf er hunderten Menschen zur Flucht aus der DDR, unter anderem durch selbst gegrabene Tunnel unter der Berliner Mauer. Später schleuste er Flüchtlinge auch in umgebauten Autos und über die Transitrouten in den Westen. Und das Wetter. Wieder viel Sonne, hier und da ein paar harmlose Wolken. Die Temperaturen steigen auf 28 Grad im Hochschwarzwald und bis 34 Grad in der Vorderpfalz. Am Pfingstmontag geht es sommerlich weiter bei maximal 28 bis 34 Grad. Und die Zeit, das ist 20.03 Uhr.
7: Das Neueste aus der ARD-Verkehrsredaktion. Achtung, weiterhin der Falschfahrer auf der B10 Stuttgart-Mühlacker zwischen Stuttgart-Stammheim und München-Ost-Kallenberg. Hier kommt euch ein Falschfahrer entgegen. Nicht überholen, bitte äußerst rechts fahren. Auf der B10 Stuttgart-Mühlacker zwischen Stuttgart-Stammheim und München-Ost-Kallenberg ein Falschfahrer. Vorsicht in beiden Richtungen, wir melden es, sobald diese Gefahr vorüber ist. Aufpassen bitte auch auf der B27 Tübingen-Stuttgart zwischen Altenburg und Reutlingen und der B464 hier. Ist in beiden Richtungen ein Tier auf der Fahrbahn. Die A27 Walsrode Richtung Bremen ist zwischen Achim Nord und dem Bremer Kreuz wegen einer Unfallaufnahme im Moment gesperrt. A67 noch Mannheim Richtung Darmstadt zwischen dem Viernheimer Dreieck und Lorsch wegen einer Baustelle gesperrt bis voraussichtlich Dienstag früh. Kommt alle gut an!
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7: mit Veit Berthold. Frisch heute eingetaucht in den Baggersee. Und ich finde, das Wetter hat auch alles dafür gegeben, dass man da unbedingt rein wollte. Auch wenn man dann doch wieder gemerkt hat, dass das gar nicht so warm ist, wie es aussieht. Also der Baggersee, ne, da dachte man, ja, das ist schön, komm, wir machen eine Arschbombe. Aber dann wurde es nur ein Kniegänger sozusagen. Man hat sich ein bisschen reingetraut. Egal, was ihr heute Abend feiert, ein Team
0: wird er beim DFB-Pokalfinale auf jeden Fall den Titel holen und noch groß feiern. VfB Stuttgart gegen Bayern München, wir haben ein Auge drauf, 3 Minuten gespielt, noch kein Tor gefallen. Wenn da was passiert, hört ihr es hier. Und was soll hier laufen, damit ihr feiert? Sagt es uns. 06131 92 93 94 95. Wir sind euer Begleiter beim Grillen, beim Anbaden, beim Angeln, beim einfach eine gute Zeit haben. Wir glauben daran, dass das was wird. Don't stop believing. Journey.
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Entwarnung aus der ARD-Verkehrsredaktion. Kein Falschfahrer mehr auf der B10 Stuttgart-Mühlacker zwischen Stuttgart-Stammheim und Münchingen-Ost-Kallenberg. Also wieder freie Fahrt. Gute Fahrt allen, die da draußen unterwegs sind, mit dem perfekten Sound für den Samstagabend. Do you think I'm sexy? Die Frage sollte an dieser Stelle beantwortet sein. Rod Stewart und DNCE im ARD-Musikclub Party.

0: Neue Gefahrenstellen aus der ARD-Verkehrsredaktion. Vorsicht, bitte eine ungesicherte Unfallstelle auf der B311 Riedlingen-Ulm zwischen Deppenhausen und der B465 in Ehingen, in beiden Richtungen eine ungesicherte Unfallstelle. Holzteile dann noch auf der A6 Heilbronn Richtung Nürnberg zwischen Heilbronn unter Eisesheim und Heilbronn-Neckarsulm. Bitte aufpassen, hier sind Holzteile auf der Autobahn. Samstagabend, Hochsommer, das ist also irgendwie so, als hätte man den Frühling einmal übersprungen, gefühlt heute gewesen. Temperaturen weit über 30 Grad, auch morgen 34 Grad in der Spitze. Also da darf man sich auch gerne mal abkühlen. Vielleicht mit einem schönen Getränk oder aber auch in einem kleinen Planschbecken. Oder man sprüht sich direkt auch wieder, man hat ja so, um Blumen zu gießen, also nicht nur Gießkannen, sondern so kleine Sprayflaschen, ne, wo man so drauf drückt, da kann man sich auch ins Gesicht sprühen. Das tut sehr gut. Habe ich heute Nachmittag auch ausprobiert, hat funktioniert an dieser Stelle. Ein kleiner Daily-Kniff sozusagen, um sich das Leben ein bisschen schöner zu machen. Jens aus Weisenheim war offensichtlich im Baggersee und hat sich gefühlt wie in Saint-Tropez, schreibt er. Liebe Grüße also nach Weisenheim, lieber Jens. 06131 92 93 94 95 ist die Nummer ins Studio. Könnt ihr gerne auch eine WhatsApp schicken, auch gerne ein Audio. Was ihr heute Abend am Samstag macht und für was ihr uns vielleicht auch braucht. Hallo.
1: Hier ist Ute Hermann-Sänger aus dem schönen Südbaden in Bad Bellingen. Ich wünsche mir von David Bowie Let's Dance und grüße damit weiter Martini von Vatikanstadt. Danke.
0: Wow, Grüße also in die ewige Stadt, in die Vatikanstadt. Also okay, hat der Papst Leo diese Woche 6-7 gemacht. Ich denke, da können wir auch Let's Dance spielen von David Bowie.
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0: Big Fun, Blame It on the Boogie im ARD Musikclub Party. Gefahrenstelle jetzt aus unserer Verkehrsredaktion. Vorsicht Fahrradfahrer auf der A5 Basel Richtung Karlsruhe zwischen Offenburg und Appenweier. Hier sind Fahrradfahrer auf der Autobahn. Bitte sehr gut aufpassen, dass da nichts passiert und gut ankommen. Der Samstagabend, da sind wir an eurer Seite mit den besten Partyhits aller Zeiten, die ihr euch selber wünscht. 06131 92 93 94 95. Das ist die Mitmachnummer. Gerne auch eine Audionachricht schicken per WhatsApp. Kommt alles an. Wer ist dran und von wo? Hallo?
1: Servus, Robert Schmidt aus Speyer. Ich schicke gern The Gap Band, Your Drop on Pop on Me, weil der Song eine gute Groove hat, tolle Stimmung macht und gut zu tanzen ist.
2: Super. Dankeschön.
0: Ja, bitteschön, The Gap Band. Also das ist in der Tat genauso. Das ist die einzige Bombe, die man mir auf den Kopf werfen darf. You dropped a bomb on me. What a sound. Perfekt für diesen Samstagabend. Hier im ARD Musikclub Party.

0: Kurz nach 8:30. Das Neueste aus der ARD-Verkehrsredaktion, damit ihr überall gut und sicher an euer Ziel kommt. Erstmal Vorsicht auf der B27 Tübingen-Stuttgart zwischen Kirchentellinsfurt und Reutlingen und der B464. In beiden Richtungen sind Enten auf der Bundesstraße. Passt bitte auf die Enten auf und auf euch. Und die A7 Würzburg Richtung Ulm ist zwischen Kitzingen und Marktbreit jetzt gesperrt worden. Da läuft ein Feuerwehreinsatz. Also im Moment dort die Strecke gesperrt. Auf der A7 Würzburg Richtung Ulm zwischen Kitzingen und Marktbreit läuft ein Feuerwehreinsatz. Ebenso eine Sperrung wegen einer Unfallaufnahme jetzt auf der A27 Walsrode Richtung Bremen zwischen Achim Nord und dem Bremer Kreuz. Dann die A67 Mannheim Richtung Darmstadt zwischen dem Viernheimer Dreieck und Lorsch wegen einer Baustelle gesperrt bis voraussichtlich Dienstagvormittag. Und eine Unfallaufnahme läuft auch auf der B311 Riedlingen Richtung Ulm zwischen Deppenhausen und der B465 in Ehingen. Die Strecke jetzt wegen einer Unfallaufnahme gesperrt. Kommt alle gut an!
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0: mit Veit Berthold und dem DFB-Pokalfinale in Berlin. Also die Fans sind gut drauf, auch wenn sie noch keinen Treffer gesehen haben. Bayern gegen Stuttgart. Es steht 0-0. Die Bayern haben schon 20 Mal den DFB-Pokal gewonnen. Die Stuttgarter 4-mal, sind aber amtierender Titelverteidiger. Also sie würden heute Abend gerne den Doppelten holen sozusagen. Das war Effle und Pferdle zu sehen im Berliner Olympiastadion als Riesen-Choreo. Und ich glaube, ich sehe doppelt, stand da auf einem Plakat. Das Pferdle mit einem langen Fernrohr guckte in die Zukunft vielleicht. Der doppelte DFB-Pokal, das wäre doch was heute Abend. Wir drücken die Daumen natürlich den Stuttgart-Fans und den Bayern-Fans. Wir sind ja neutral. An dieser Stelle freuen wir uns, wenn ihr auf jeden Fall die richtigen Party-Songs euch wünscht, damit hier ordentlich was geht. 06131 92 93 94 95, so wie Jens zum Beispiel. Moin aus dem lauschig warmen Bremen, schreibt er und schickt mir direkt ein Bild von seinem Grill, damit es noch lauschiger wird. Also nach einem sehr ruhigen Geburtstag heute sitzen wir bei 25 Grad und einem kühlen Rosé auf der Terrasse und lassen diesen Tag ausklingen. Liebe Grüße, Jens und Birgit. Danke für das Bild. Alles Gute zum Geburtstag, stellvertretend für alle Geburtstagskinder heute. Hier kommt euer Party-Soundtrack.
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So, wenn wir schon bei der Spider-Murphy-Gang sind und bei der Schickeria, gucke ich mal, wie es in Berlin gerade steht, beim DFB-Pokalfinale Bayern München gegen Stuttgart 0-0, 40 Minuten gespielt. Und klar, die Bayern sind natürlich Favoriten als amtierender deutscher Fußballmeister und schon 20-facher DFB-Pokalsieger gegen aber immerhin einen amtierenden DFB-Pokal-Titelverteidiger, VfB Stuttgart. Ich kann sagen, weil ich ja immer so im halben Auge dahin gucke, das ist also wirklich nicht so, als würden die Bayern die ganze Zeit irgendwie aufs Stuttgarter Tor stürmen. Eigentlich sind eher die Stuttgarter sehr gut unterwegs, aber wie gesagt, noch kein Tor gefallen. Ich halte euch hier auf dem Laufenden, ist doch klar. Jetzt erstmal aufpassen. Vorsicht auf der A5 Basel Richtung Karlsruhe. Zwischen dem Grenzübergang Weil am Rhein-Basel und dem Dreieck Weil am Rhein, da liegt ein Brett auf der linken Spur. Und Vorsicht auf der A6 Heilbronn Richtung Nürnberg. Zwischen Neuenstein und Kupferszell, da liegt ein Stein auf der Fahrbahn. Dass da nirgendwo was passiert, kommt gut an. Diese Infos aus der ARD Verkehrsredaktion. Hier im ARD Musikclub Party bringt euch jetzt jemand Wasser zur Abkühlung an diesem immer noch sehr sommerlichen Samstagabend. Melissa Etheridge, Bring Me Some Water im ARD Musikclub Party.

0: Der Midnight Man, Flash and the Pan. Hier ist der AD Musikclub Party. Pause in Berlin im Olympiastadion, DFB-Pokalfinale. Noch kein Tor gefallen, 0-0 zwischen dem VfB Stuttgart und dem FC Bayern München. Es werden aber auf jeden Fall heute Abend noch Tore fallen, das steht ja wohl fest. Vielleicht auch nur eins, aber es müssen auf jeden Fall Tore fallen, sonst gibt es keinen Gewinner. Und ich habe noch nie gesehen, dass man einen DFB-Pokal auseinandergesägt hat und in zwei Hälften. Jede Mannschaft hat eine Hälfte mitgenommen. Also das wird es heute nicht geben. Entsprechend halten wir euch hier auf dem Laufenden, ist doch klar. Und wer genießt mit uns diesen Samstagabend und bei was? Also Petra Rothweiler, die genießt das Ganze draußen, so soll es sein, nicht wahr?
1: Wir sitzen draußen auf der Terrasse, haben gegrillt, haben Hamburger gegrillt und sitzen jetzt draußen bei so einem Glas kühlen Rosé.
0: Das klingt ja ganz fantastisch.
1: Ja.
0: Und diese Burger, ist das dann so, dass ihr da eskaliert? Also,
1: nein, weil wir sind zu zweit. Wir haben alle einen Burger gegrillt.
0: Nein, also jeder, ich meine, es geht um die Zubereitung eines Burgers. Man kann ja einfach ein bisschen Fleisch grillen, klar, und man haut es auf ein Brot drauf. Oder man toppt das Ganze mit einem bisschen Käse vielleicht, was Scharfes.
1: Alles dabei gewesen. Ja.
0: Hast du einen geheimen Dip, den du dann...
1: Nö,
0: einfach
1: eigentlich nicht.
0: Ketchup drauf und Mayo?
1: Ketchup,
0: oder?
1: Mayo gerührt und ganz normal die Käsescheiben drauf.
0: Okay, mit oder ohne Gurke?
1: Mit Gurke, okay. Tomate, Zwiebel.
0: Okay. Würde ich so nehmen.
1: Ja, hat auch sehr gut geschmeckt.
0: Herrlich, wunderbar. Und was darf ich denn dazu garnieren jetzt musikalisch?
1: Ja, und zwar Live is Live von Opus.
0: Dann trommelt ein bisschen mit und macht es extra laut für die Nachbarn, dass die auch was haben.
1: Richtig, ne? Weil das war mal früher ein ganz tolles Lied gewesen.
0: Ist es immer noch.
1: Jo.
0: Ich danke.
1: Ich danke auch.
0: Jo,
1: tschüss.
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0: Malise im ARD Musikclub Party. Gefahrenstelle jetzt aus der Verkehrsredaktion der ARD. Vorsicht auf der B27 Tübingen Richtung Stuttgart. Zwischen Stuttgart-Möhringen-Ost und Stuttgart-Sonnenberg. Hier liegt ein totes Reh auf der rechten Spur und auf dem Standstreifen. Ja, offensichtlich hat sich schon verteilt. Also bitte sehr gut aufpassen, dass da nicht noch mehr passiert. Hier im ARD Musikclub Party feiern wir gleich mit Kool & The Gang. Gleich in voller Länge.
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2: Um 21 Uhr mit Ines Kunze. US-Präsident Donald Trump sieht Fortschritte bei den Bemühungen um ein Ende des Iran-Kriegs. Dem US-Sender CBS sagte er, Washington und Teheran kämen einer Vereinbarung, Zitat, deutlich näher. CBS zufolge soll ein jüngster Verhandlungsvorschlag die Wiedereröffnung der Straße von Hormuz, die Freigabe bestimmter iranischer Vermögenswerte bei Banken im Ausland und die Fortsetzung der Verhandlungen für weitere 30 Tage beinhalten. CBS gab aber nicht an, von welcher Seite die Vorschläge kommen. In Madrid sind nach Behördenangaben zehntausende Menschen auf die Straße gegangen. Sie warfen Ministerpräsident Sanchez Bestechlichkeit vor und forderten seinen Rücktritt. Aus Spanien, Julia Macher.
3: Aufgerufen zu der Demonstration in der spanischen Hauptstadt hatte ein Zusammenschluss konservativer und rechter Initiativen. Auch Spitzenpolitiker der konservativen Volkspartei Partido Popular und der rechtsextremen Vox schlossen sich dem Protest an. Dabei ging es auch um Vorwürfe gegen den ehemaligen Regierungschef José Luis Rodríguez Zapatero. Der Nationale Gerichtshof von Spanien beschuldigt den sozialdemokratischen Politiker der Einflussnahme, Dokumentenfälschung und organisierter Kriminalität. Die Korruptionsvorwürfe hatten im spanischen Parlament in der vergangenen Woche für erhitzte politische Debatten gesorgt. Am 2. Juni soll Zapatero vor dem Gerichtshof aussagen.
2: Der DDR-Fluchthelfer Hasso Herschel ist gestorben. Das hat der Verein Berliner Unterwelten bestätigt. In dem war Herschel Ehrenmitglied. Er saß nach dem Volksaufstand von 1953 in der DDR jahrelang im Haft und floh im Oktober 1961 selbst nach West-Berlin. Anschließend verhalf er hunderten Menschen zur Flucht aus der DDR, unter anderem durch selbstgegrabene Tunnel unter der Berliner Mauer. Später schleuste er Flüchtlinge auch in umgebauten Autos und über Transitrouten in den Westen. Herschel wurde 91 Jahre alt. Das Landesmuseum Württemberg in Stuttgart prüft zurzeit, ob in seinen Beständen Ausstellungsstücke sind, die ihren Besitzern in der NS-Zeit unrechtmäßig entzogen wurden. Dazu werden in den kommenden 3 Jahren rund 700 Objekte einem sogenannten Erstcheck unterzogen. Im Mittelpunkt stehen Objekte, die zwischen 1969 und 1975 in die Sammlung des Museums kamen. Dieser Zeitraum wurde bisher noch nicht umfassend auf NS-Raubgut untersucht. Unter den untersuchten Objekten sind neben Gemälden, Möbeln und Textilien auch Uhren, Spielzeug und wissenschaftliches Gerät. Das Landesmuseum will mit dem Projekt Transparenz schaffen und seiner historischen Verantwortung gerecht werden. Und das Wetter morgen wieder viel Sonne, hier und da ein paar harmlose Wolken. Die Temperaturen steigen auf 28 Grad im Hochschwarzwald und bis zu 34 Grad in der Vorderpfalz. Am Pfingstmontag geht's sommerlich weiter bei maximal 28 bis 34 Grad. 21.03 Uhr.
0: Das Neueste aus der ARD-Verkehrsredaktion. Vorsicht auf der B27 Tübingen Richtung Stuttgart. Zwischen Stuttgart-Möhringen-Ost und Stuttgart-Sonnenberg ein totes Reh auf der Fahrbahn. Dann die A7 Würzburg Richtung Ulm. Zwischen Kitzingen und Marktbreit hier eine Sperrung, da brennt es. Die Feuerwehr ist im Einsatz. Die Sperrung im Moment auf der A7 Würzburg Richtung Ulm zwischen Kitzingen und Marktbreit. Wegen einer Unfallaufnahme gesperrt die A27 Walsrode Richtung Bremen. Zwischen Achim Nord und dem Bremer Kreuz. Die A67 Mannheim Richtung Darmstadt ist zwischen dem Viernheimer Dreieck und Lorsch gesperrt wegen einer Baustelle. Das Ganze bis voraussichtlich Dienstag früh. Kommt alle gut an.
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0: mit Veit Berthold und vielen Fans, die gerade im WC sind oder sich nochmal frisch machen. Das ist ja immer so in der Halbzeitpause, ne? Also da dürften jetzt Millionen in Deutschland gerade mal müssen. Das ist auch völlig in Ordnung. weil Bayern spielt ja gegen den VfB Stuttgart in Berlin DFB-Pokalfinale. Wir sind natürlich auch live dabei, halten euch hier auf dem Laufenden. Noch ist nichts passiert, also 0-0, kein Tor gefallen. Wird aber jetzt in der zweiten Halbzeit mit Sicherheit passieren oder in der Verlängerung oder im Elfmeterschießen. Am Ende gibt es auf jeden Fall einen Gewinner. Und ihr werdet auch hier bei mir zur Gewinnerin oder zum Gewinner, wenn es darum geht, zu entscheiden, was musikalisch läuft. Also, welcher Party-Soundtrack muss da unbedingt noch in diese Show, damit ihr glücklich seid? 06131 92 93 94 95. Und weil es heute so hochsommerlich war, meine ich, also so ein bisschen Latino-Tanzmusik ist doch nicht verkehrt. An dieser Stelle Ricky Martin.
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0: Tor beim DFB-Pokalfinale. Ja, ihr hört es mir an, ich bin nur so mäßig begeistert. Also, ich möchte mich nicht einmischen, ich bin ja neutral, also so ein bisschen. Hallo, hier ist der AD Musikclub Party, aber ich bin ja immer für die Kleinen. Und da ist aber einmal mehr der große Harry Kane mit dem Kopf. Knallt er das Ding rein, 55. Spielminute in Berlin, nachdem große Nebelschwaden aufgezogen sind, weil da pyromäßig alles abgefackelt wurde, was es so gibt. Also ich habe keine Ahnung, wie viele tausend Dinge da gerade losgebrannt sind. Aber er hatte den Durchblick, Harry Kane, der Kopf war da, das 1-0 für die Bayern ist gefallen. Aber es gibt ja noch ein paar Minuten, also 55 Spielminuten sind ja erst rum. Bin ich gut in Mathe, aber noch mehr als eine halbe Stunde Zeit für den VfB, den Ausgleich zu erzielen. Oder vielleicht geht er ja sogar noch mehr. Wir halten euch hier auf dem Laufenden im ARD Musikclub Party. 06131 92 93 94 95 ist eure Mitmachnummer. Wer ist denn jetzt dran und von wo? Hallo?
1: Hier ist der Hammer Bernd aus Herdorf.
0: Hallo, Hammer Bernd.
1: Hammer, ja, wieder Hammer.
0: Sehr gut.
1: Da wünsche ich mir was von Tina Turner.
0: Was denn?
1: Ist egal. Da war ich auf 3 oder 4 Konzerten, die sind alle Lieder gut bei der.
0: Okay, verstehe. Was machst du heute an diesem Samstagabend?
1: Ich sitze hinterm Haus mit einem kühlen Getränk.
0: Hinterm Haus?
1: Hinterm Haus, ja, ja.
0: Warum nicht vorne dran?
1: Ne, weil ich hinten Veranda habe. Ah, zum Freisitz.
0: Das macht natürlich Sinn.
1: Jo.
0: Okay, und alleine oder hast du irgendwie...
1: Ne, alleine, ja, ja.
0: Aber ich bin ja bei dir.
1: Ja, alles klar.
0: Und Tina Turner.
1: Jo. Danke.
0: Jo, bitte, tschüss.
1: Tschö.
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Marley, Channing. Hier im ARD Musikclub Party, man könnte denken, Bob Marley sei gerade in Berlin beim DFB-Pokalfinale und hat mal ordentlich einen durchgezogen. Man sieht nichts mehr. Voller Nebel. Das liegt an diesen wirklich hunderten, vielleicht waren es auch tausende Pyros, die da gezündet wurden. Und jetzt gab es auch eine etwas längere Spielunterbrechung. Es steht immer noch 1-0 für die Bayern. Harry Kane hat in der 55. Minute getroffen. Jetzt sind 63 Minuten offiziell gespielt, aber eigentlich haben die letzten 8 Minuten gar nichts mehr gemacht. Also ich glaube, das wird ein bisschen länger laufen. Wer mal bei der ARD, also im ersten, guckt gerade, man sieht nicht wirklich viel. Es ist alles voller Nebel. Aber ich halte hier für euch meine beiden Augen drauf. Ich werde versuchen, was zu erkennen. Wenn was passiert, gebe ich euch Bescheid. Ich habe den Durchblick. Und wir machen jetzt mal schön mit No Doubt ein bisschen uns locker. Settle down. Bitteschön.

0: Kurz nach 9:30. Das Neueste aus der ARD-Verkehrsredaktion, damit ihr überall gut und sicher an euer Ziel kommt. Die A7 Würzburg Richtung Ulm ist gesperrt. Hier brennt es. Zwischen Kitzingen und Marktbreit läuft ein Feuerwehreinsatz. Die A27 Walsrode Richtung Bremen ist gesperrt wegen einer Unfallaufnahme zwischen Achim Nord und dem Bremer Kreuz. Dann die A67 noch Mannheim Richtung Darmstadt zwischen dem Viernheimer Dreieck und Lorsch. Hier wird gebaut. Die Strecke ist gesperrt bis voraussichtlich Dienstag früh. Kommt gut an.
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0: Mit Veit Berthold und Fußball DFB-Pokalfinale. Es steht weiterhin 1:0 für die Bayern gegen Stuttgart. 72 Minuten sind gespielt, aber es wird mit Sicherheit einige Minuten nachgespielt, weil es eine lange Spielunterbrechung gab, nachdem dort Feuerwerk gezündet wurde. Also viele Pyros gingen an, es raucht und nebelt immer noch vor sich hin. Kane hatte den Durchblick, 55. Spielminute hat er den Kopf hingehalten und das 1:0 für die Bayern gemacht. Natürlich Harry Kane, wer denn sonst? Wir halten euch also weiterhin auf dem Laufenden und wir spielen eure Lieblingspartys den ganzen Abend bis Mitternacht.
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Dieser Harry Kane, das ist einfach brutal. Hier ist der ARD Musikclub Party, also es gibt ein weiteres Tor im DFB-Pokalfinale für die Bayern, nachdem Harry Kane gerade eben einmal volle Lotte gegen die Latte geknallt hat, nimmt er sich den Ball einfach ein paar Sekunden später wieder und macht ihn dann nochmal rein. Da hat das erste Tor ja auch schon gemacht, mit dem Köpfchen diesmal, also mit dem Fuß. Also das hätte schon vorher eigentlich ein Tor sein müssen, ein Zauberball da gegen die Latte. Aber dann ist mir egal, dann mache ich halt direkt im nächsten Anlauf wieder ein Tor. Hat er sich gedacht und hat es gemacht. Ich glaube fast, möchte jetzt nicht fußballorakelmäßig hier schon bekannt geben, dass Bayern wahrscheinlich auch dieses Mal wieder den DFB-Pokal gewinnt, aber wahrscheinlich wird es so kommen. Also ich halte euch auf dem Laufenden und wir feiern trotzdem. Also wir versuchen es. Die Musik, an der liegt's nicht. Ich sag's euch. Hier, Cool in the Gang. Celebration.

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2: Hallo, wer ist denn da und von wo?
3: Hallo, grüß dich, Veit. Hier ist der Udo aus Eppelsheim.
2: Hallo, Udo.
3: Wir sitzen noch im Garten und genießen das tolle Wetter.
2: Sehr gut.
3: Und eure Partymusik, also was du auflegst, super. Oder was die Hörer wünschen.
2: Ja, das ist es doch. Ich mache ja nichts. Ich drücke ja nur Knöpfe. Ihr sagt doch, wo es hier lang geht.
3: Nee, alle anderen feiern und du machst deinen Job. Mein Gott, das muss dir auch mal gesagt werden, ne?
2: Da hast du wohl recht. Aber, wie du es schon richtig gesagt hast, stell dir mal vor, ich darf arbeiten und euch glücklich machen. Also das ist ja für mich quasi kaum noch Arbeit eigentlich.
3: Wahnsinn, das ist ja ein Traumjob, ne? Den hätte ich auch gerne
2: gehabt. Ja, siehst du mal.
3: Naja, Augen auf bei der Berufswahl.
2: So, deswegen.
3: Gut, ich hätte da noch was passen würde zu der Partystimmung.
2: Ja?
3: Schon lange nicht mehr gehört, das wäre der Macarena.
2: Aha, kannst du auch noch diesen Tanzmove, also diese Schritte, die man damals alle lernen musste?
3: Sag mal so, meine Frau könnte das vormachen. Wenn ich das mache, das möchtest du nicht sehen.
2: Gut. Der Vorteil ist ja, wir telefonieren nur. Also ich meine, wenn du das jetzt machst, ich würde es nicht sehen, du könntest dich blamieren.
3: Okay,
2: ja.
3: Okay. Nein, was irgendwo, nee.
2: Nee, lass das mal.
3: Das machen wir nicht.
2: Gut.
3: Lieber die Musik genießen, ne, und Spaß haben.
2: So, in diesem Sinne. Ich wünsche euch noch einen tollen Abend und
3: danke.
2: Ich freue mich, dass ihr dabei seid.
3: Gerne.
2: Liebe
3: und
2: Grüße.
3: Und auch viel Spaß bei der Arbeit. Ne?
2: Jo, danke, hab ich.
3: Okay, tschüss.
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Jetzt ist alles klar. Harry Kane schießt im DFB-Pokalfinale ein Hattrick. 3 Tore in einer Halbzeit. Kann man mal machen. Hier ist der AD Musikclub Party und die Bayern werden gleich ihren 21. DFB-Pokalfinalsieg feiern. So viel steht fest. 3-0 für die Bayern gegen den VfB Stuttgart, der wirklich lange sehr gut mitgehalten hat, aber gegen diesen Harry Kane dann am Ende wirklich keine Chance hatte. Spiel ist noch nicht vorbei. Ich sag euch, wenn es soweit ist, hier ist der AD Musikclub Party.

0: Schluss aus fertig in Berlin. Das DFB-Pokalfinale ist entschieden. Bayern München gewinnt 3:0 gegen den VfB Stuttgart, der den Titel nicht verteidigt. Und die Bayern als Rekordsieger holen den 21. DFB-Pokalsieg in ihrer Geschichte. Herzlichen Glückwunsch an dieser Stelle vor allen Dingen an Harry Kane, der einen Hattrick gemacht hat in der zweiten Halbzeit. 3 Treffer, der letzte dann vom Elfmeterpunkt. Glückwunsch.
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2: Um 22 Uhr mit Ines Kunze. Bayern München hat den DFB-Pokal gewonnen. Im Finale in Berlin siegten sie gegen den Titelverteidiger VfB Stuttgart mit 3:0. Alle 3 Treffer erzielte Harry Kane. Die Bayern haben damit das Double perfekt gemacht und nach der Meisterschaft auch den Pokal gewonnen. Das erste Mal seit 2020. Das Pokalfinalspiel war überschattet von Fanprotesten. Diese richteten sich gegen den DFB, die hohen Ticketpreise für das Finalspiel und die Rechtsprechung des Verbandes bei Fanvergehen. US-Präsident Trump hat sich optimistisch über eine Verhandlungslösung für den Iran-Krieg geäußert. Dem Portal Axios sagte, die Chancen ständen im Moment 50-50. Der US-Sender CBS berichtet außerdem, es gebe eine Annäherung, was die Öffnung der Straße von Hormus und die Freigabe iranischer Häfen durch die US-Marine angehe. Teil eines aktuellen Vorschlags sei auch, dass weiter verhandelt würde. Innerhalb von 30 bis 60 Tagen solle dann eine abschließende Vereinbarung getroffen werden. In Kalifornien droht weiterhin ein Tank mit giftigen Chemikalien zu explodieren. Einsatzkräfte und Fachleute versuchen, das zu verhindern. Das umliegende Gebiet wurde evakuiert. Mehr Informationen von Antje Sieb.
3: Man versuche, den Tank zu kühlen. Bisher steige aber die Temperatur im Inneren weiter an, teilte die Einsatzleitung mit. Es könne nach Einschätzung von Experten weiterhin zu einer Explosion mit erheblicher Brandgefahr und Entwicklung von giftigen Gasen, aber auch zu einem Leck im Tank kommen. Schon seit Donnerstag gibt es Probleme mit den Lagertanks eines Luft- und Raumfahrtunternehmens. Große Mengen von Methylmetacrylat, einer giftigen Chemikalie, begannen sich in einer chemischen Kettenreaktion aufzuheizen. Diese Reaktion lässt sich normalerweise durch Einleiten eines Gegenmittels auch wieder stoppen. Bei dem betroffenen Tank sei das wegen beschädigter Ventile aber nicht möglich gewesen, so die Einsatzleitung.
2: Papst Leo XIV. Hat zum Kampf gegen Umweltkriminalität aufgerufen. Bei einer Predigt im italienischen Acerra sagte er, viele Menschen hätten ihr Leben durch die Umweltverschmutzung verloren, die von skrupellosen Organisationen verursacht wurden und bislang ungestraft geblieben sei. Die Mafia verbrennt dort seit Jahrzehnten illegal giftigen Industriemüll. Eine Studentin aus Halle hat bei einem Gewinnspiel der schwedischen Tourismusbehörde gewonnen. Daran teilgenommen hatten mehr als 2200 Bewerbungen aus aller Welt. Der Gewinn? Die Insel Marsten. 180 Meter lang und etwas mehr als 50 Meter breit. Die 27-Jährige ist jetzt offiziell ein Jahr lang Hüterin und Verwalterin der Insel, aber ohne jede Pflichten. Und das Wetter in der Nacht meist klar bei Tiefstwerten von 18 bis 8 Grad. Morgen wird es im Süden sonnig und heiß, im Norden kann es vereinzelt auch regnen. Das Ganze bei maximal 20 Grad an der See bis 34 Grad am Oberrhein. Auch am Pfingstmontag hält das Sommerwetter an mit Höchsttemperaturen zwischen 20 und 33 Grad. Und die Zeit, das ist 22.03 Uhr.
0: Das Neueste aus der ARD-Verkehrsredaktion. Die A7 Würzburg Richtung Ulm ist zwischen Kitzingen und Marktbreit wegen eines Großbrandes gesperrt. Die A27 Walsrode Richtung Bremen ist gesperrt zwischen Achim Nord und dem Bremer Kreuz. Hier läuft eine Unfallaufnahme. Sperrung auch auf der A67 Mannheim Richtung Darmstadt. Da wird gebaut zwischen dem Viernheimer Dreieck und Lorsch. Die B73 Cuxhavener Straße Hamburg-Stade ist in der Ortsdurchfahrt Neukloster zwischen dem Neukloster Forstweg und dem der Yorker Straße wegen des Pfingstmarktes bis Dienstag früh in beiden Richtungen gesperrt. Und noch was aus dem Kreis Cuxhaven, da ist die Landesstraße zwischen Glind und Lauenteil wegen einer Veranstaltung in beiden Richtungen bis morgen ca. 22 Uhr gesperrt. Kommt gut an.
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0: mit Veit Berthold und euren Lieblingsparty-Hits. Ich weiß, die Bayern-Fans können zu Recht mal wieder feiern. Glückwunsch an den Rekordsieger DFB-Pokal. Ich meine, das ist natürlich der 21. Sieg in diesem Wettbewerb. Wird das nicht irgendwann ein bisschen langweilig? Ich hätte es ja den Stuttgartern sehr gegönnt. Die hätten das zum 5. Mal geschafft. Aber gut, ich bin ja immer für die Kleinen. Deswegen Es wird einen neuen Wettbewerb geben und eine neue Chance. Und natürlich dürfen hier alle feiern. Völlig egal, zu welchem Verein ihr haltet. Es gibt ja auch noch anderen Sport hier, zum Beispiel Eishockey. Also ich will es mal gesagt haben, an dieser Stunde ist es ja so, Deutschland, Österreich, ne, geht ja darum, dass Deutschland es dann doch noch ins Viertelfinale schafft. Und im Moment führen sie gegen Österreich mit 1-2. Sie müssen heute aber auch gewinnen, sonst wird das nichts mit dem Viertelfinale bei der Eishockey-WM. Wir halten euch auch da natürlich auf dem Laufenden. Im Moment sieht es gut aus für die deutschen Eishockeyspieler. Bei diesem Spiel gegen Österreich führen sie also. Komm, wir machen mal ein heißes Tänzchen. Vielleicht bringt das auch noch motivationsmäßig was auf die Eisfläche. Die Musik, die passt.
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Gefahrenstelle aus der ARD-Verkehrsredaktion. Vorsicht, Personen sind auf der A3 Würzburg-Frankfurt zwischen Goldbach und Aschaffenburg-West. Hier sind Menschen auf der Autobahn. Bitte sehr gut aufpassen, dass da niemandem was passiert. Auf der A3 Würzburg-Frankfurt zwischen Goldbach und Aschaffenburg-West. Personen auf der Fahrbahn.

0: Dire Straits im ARD Musikclub Party. Calling Elvis. Wenn wir schon dabei sind, ich werde auch angerufen. Und zwar von Thomas aus Villmar. Immer wieder gut für einen Gag. Dieser ARD Musikclub Party Hörer, nicht wahr? Hallo?
1: Veit, grüß dich.
0: Hallöche.
1: I am back. Veit, trifft sich zwei Musiker im Hotel. Moin. Fragt der eine den anderen, sag mal, hast du schon gefrühstückt? Sagt der andere, noch kein Schluck. Noch kein Schluck. Veit, ich habe einen Musikwunsch.
0: Ach, das auch noch?
1: Ja.
0: Thomas.
1: Es ist schön, mal wieder deine Stimme zu hören.
0: Ach, wie lieb von dir. Komm,
1: jetzt. Das heißt, wir sind noch am Leben.
0: Ja, jawohl. Das stimmt. Wir leben noch.
1: Und jetzt kommt Pfingsten, der Heilige Geist wird uns entsprechend beglücken.
0: Du klingst ja schon fast, als wärst du in Villmar auf der Kanzel. Oder in der Bütt, ich bin mir nicht ganz sicher.
1: Gut, hier, das entscheidet der liebe Gott.
0: So, was willst du jetzt hören? Du bist jetzt quasi musikmäßig hier zumindest mal am Drücker.
1: Ich würde ganz gern auch an die Erinnerungen an damals Rock am Ring, jetzt vertrete ich mal die Nostalgie und
0: ja, wobei Revival. Ich will ja nichts sagen, aber in zwei Wochen ist wieder Rock am Ring. Also.
1: Ja, und zwar von Def Leppard in den 90er Jahren. Def Leppard, Pour Some Sugar on Me. Wäre cool, wenn du das spielen könntest.
0: Wir gucken mal, ob ich hier ein bisschen Zucker in die Ohren schütten kann. In diesem Sinne, mach es gut.
1: Schöne Pfingsten euch und dem Team, gell?
0: Ja, juhu, ja? Mach es gut.
1: Okay, tschüss. Mach's besser, tschüsschen. 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

0: der passende Sound zu diesem hochsommerlichen Wetter im Moment über das lange Pfingstwochenende. Freuen wir uns nicht ganz über 36 Grad, also schon, weil dieser Song ja gerade lief, aber morgen geht es wieder bis zu 34 Grad. Da wollen wir mal nicht meckern. So, an dieser Stelle bitte sehr vorsichtig fahren auf der A6 Heilbronn Richtung Nürnberg. Zwischen der Kochertalbrücke und Ilshofen-Wolpertshausen liegen Reifenteile auf der Fahrbahn rum. Und jetzt was extra Langes.
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0: Also, wir machen Platz für extra lange Songs. In diesem Fall ist es ein sehr großer Party-Hit aus den 90ern, den wir aber extra lang spielen. 6 Minuten 25 darf ich an dieser Stelle schon mal verraten. Läuft dieser Song sehr selten im Radio, eher in Diskotheken beispielsweise. Und es ist einer von Tom Jones, der Ende der 90er, muss man mal sagen, ja, so ein bisschen den ganz großen Glanz nicht mehr hatte. Er spielte ja so eine Dauershow in Las Vegas, der Tiger, wie man immer sagte. Und der war dann so ein bisschen, ja, schon ausgetigert so ein bisschen, muss man sagen. Es war so ein bisschen Langeweile, immer die gleiche Show. Ich meine, das machte er super und erfolgreich. Machen ja bis heute ganz viele Superstars, dass sie sich in Las Vegas einnisten. Aber dann passiert halt nicht mehr so viel Neues. Da lässt man sich dann, sage ich mal, ein bisschen tragen von den Hits, die man schon gemacht hat. Aber 1999 wollte er eine Comeback-Platte machen mit frischen Sachen drauf. Wobei so ganz frisch war es dann am Ende auch nicht. Es waren frische Coverversionen von bekannten Hits, aber von ihm eben neu eingesungen. Und dann gab es diesen deutsch-türkischen Produzenten, Moose T, DJ, und der suchte einen Sänger für einen Song, Sexbomb nämlich, und dachte sich, Tom, also wenn es einer macht, dann ja wohl du, du alter Tiger. Und dann hat er sich total begeistern lassen und hat sogar die Veröffentlichung seines Albums zurückgehalten, weil er wollte unbedingt, dass Sexbomb von ihm frisch mit drauf kommt. Und dann wurde das ein Riesenhit. Und heute bekommt ihr die Maxi-Version, den Peppermint Disco Remix. Bitteschön, Tom Jones zusammen mit Moose T, dem deutsch-türkischen Musikproduzenten Sex Bomb. Hier ist der ARD Musikclub Party.

0: auf den Beat genau 10:30. Das Neueste aus der ARD-Verkehrsredaktion, damit ihr überall in Deutschland gut und sicher ans Ziel kommt. Die A7 Würzburg Richtung Ulm ist zwischen Kitzingen und Marktbreit weiterhin gesperrt. Hier läuft ein Feuerwehreinsatz wegen eines Großbrandes. Wegen einer Unfallaufnahme ist die A27 Walsrode Richtung Bremen gesperrt. Und zwar zwischen Achim Nord und dem Bremer Kreuz. Dann wird gebaut auf der A67 Mannheim Richtung Darmstadt, zwischen dem Viernheimer Dreieck und Lorsch. Die Baustelle bis voraussichtlich Dienstag früh. Die B73 Cuxhavener Straße Hamburg-Stade ist in der Ortsdurchfahrt Neukloster zwischen dem Neukloster Forstweg und der Yorker Straße wegen des Pfingstmarktes gesperrt. Bis Dienstag früh in beiden Richtungen. Und der Kreis Cuxhaven nochmal. Die Landesstraße zwischen Glind und Lauenteil ist wegen einer Veranstaltung in beiden Richtungen gesperrt. Bis morgen Abend ca. 22 Uhr.
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0: Mit Veit Berthold. Und nachdem die Bayern in Berlin immer noch ihren Rekordsieg feiern, also der 21. DFB-Pokalsieg, und die Fans des VfB Stuttgart ein bisschen traurig sind, dass es nicht geklappt hat, freuen wir uns doch ein bisschen mit den deutschen Eishockeyspielern, dass es sehr gut aussieht mit dem Viertelfinaleinzug, denn Deutschland musste ja heute Abend in der Gruppenphase gegen Österreich gewinnen. Kurz vor Schluss steht es 5:2 für Deutschland, also noch ein paar Minuten sind zu spielen, aber das sollte klappen und dann können wir uns auch wenigstens mit den Eishockeymännern alle gemeinsam freuen. Und natürlich darüber, dass ihr hier fantastische Ideen habt, was die Musik betrifft. Vielen Dank dafür. 06131 92 93 94 95 ist die Mitmachnummer. Und an dieser Stelle würde ich mal meinen Regenschirm ziehen. Also ich meine, man braucht den im Moment nicht wirklich, außer man möchte sich vielleicht ein bisschen Schatten reinholen. Aber der Umbrella wird nicht von Rihanna besungen, sondern ein bisschen in Lustig von den Baseballs. Umbrella in der Version von den Baseballs bekommt ihr jetzt hier.
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Gefährliche Gefahrenstellen aus unserer ARD-Verkehrsredaktion. Vorsicht jetzt, Metallteile auf der A5 Karlsruhe Richtung Basel zwischen Appenweier und Offenburg. Und ein Stein liegt im Kreis Emmendingen auf der Landesstraße zwischen Grund und Vordergriesbach. Vorsicht, der liegt da auch noch in einer Kurve, dass dann niemandem was passiert. Bitte gut ankommen.

0: Phil Collins, Dance into the Light.
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0: So, wer ist denn da dran und von wo? Hallo.
3: Hallo, Freund, der Bernhard aus Rathausen. Du sitzt bei geilem Wetter bei uns im Garten. Unser Enkel ist da mit seinem, also mit meinem Gabi und meiner Frau, meinem Sohn, mit seiner Freundin.
0: Herrlich.
3: Wir genießen den lauen Sommerabend in der Pfalz.
0: So, und du?
3: Geile Woi, wie sich das gehört.
0: Bist der Entertainment-Opa oder was? Musst du irgendwelche...
3: Ich hab euch ein kleines Spaß.
0: Ja?
3: Da ist jetzt ins Bett gekommen. Jetzt werden noch ein paar gute Viertelwoi getrunken.
0: Da merkt man, dass man mit dem Pilz abbabbelt, gell? Also da werden noch ein paar gute Viertel Wein getrunken. Das ist natürlich. Ja, für morgen früh vielleicht nicht ganz so gut, aber ich will mich nicht einmischen.
3: Nehmen wir morgen früh. Um 6 Uhr geht es 5 Kilometer durch Feld und Flur.
0: Nämlich? Laufen oder was? Joggen?
3: Natürlich, klar. Durchspart letzte Woche habe ich schon 3/4-Marathon gehabt in Regensburg. Montag sind wir in Rilze beim Pfingstlauf.
0: Also ich muss mir um deine Gesundheit keine Sorgen machen, ist alles gut.
3: Nee, dann mache ich das Spiel im Moment noch.
0: Gut.
3: Alles gut.
0: Sehr gut. Dann frohes weiter joggen.
3: Alles klar, und mach weiter, so mit der geile Musik, das passt optimal nach oben.
0: Hervorragend. Darf ich dir noch irgendwas hinterher schieben? Oder
3: ja, Ballroom Blitz von der Suite, so meine Generation.
0: Alles klar, ich danke dir, gell?
3: Alles klar, Freund, ich danke dir schon oben. Ciao.
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0: Der gute DJ Bobo. Everybody, hier im ARD Musikclub Party. Gefahrenstelle jetzt hier aus der ARD Verkehrsredaktion. Vorsicht, ein Tier auf der B37 Moosbach-Heidelberg zwischen Binau und Neckar-Gerach. Vorsicht bitte, dass da nichts passiert. Kommt alle gut an. Wir sind für alle da. Auch natürlich für die, die arbeiten dürfen an diesem überlangen Pfingstwochenende. Einer muss den Job ja schließlich machen. Aber schön, dass ihr es tut, damit der Laden läuft. 06131 92 93 94 95 schickt uns gerne eine Audionachricht, so wie dieser ARD Musikclub Partyhörer.
1: Guten Abend, ich bin Jans aus Köln. Ich komme aus Spanien und ich wohne in Köln seit eineinhalb Jahren und bin LKW-Fahrer. Ich grüße euch, alles Beste, Kollegen da von Veit Barthold und liebe Grüße aus Köln.
0: Ja, das Köln, Alaf an dieser Stelle. Also falls du es noch nicht gelernt hast, aber du sprichst so ein tolles Deutsch nach anderthalb Jahren, Mensch, klasse. Also vielen Dank für diese sehr liebe Nachricht. Und Lukas aus Malsch hat sich gemeldet, er hat geschrieben, guten Abend. Ich verbinde wahnsinnig viel mit einem Song, Little Talks von Monsters and Man. Und das würde ich sehr, sehr gerne hören. Am liebsten extra lang, wenn ihr das könnt. Das können wir. Auf Monsters and Man, die Long Version, Little Talks, ist 4 Minuten 9 Sekunden lang. Lieber Lukas, wir feiern dich und diesen Musikwunsch hier im ARD Musikclub Party.

0: Ja. Wie machen wir weiter hier im ARD Musikclub Party? Ich hätte da so ein paar Ideen. Wenn wir schon dabei sind, was mit der Zunge anzustellen, was kaum einer schafft, dann scat it on. Scatman John. Gleich hier, in voller Länge. Die Party geht weiter.
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2: Um 23 Uhr mit Ines Kunze. Bayern München ist DFB-Pokalsieger. Das Team bezwang den VfB Stuttgart mit 3:0. Alle drei Treffer erzielte Harry Kane. Für ihn gab es nach dem Spiel bewundernde Worte von VfB-Spieler Dennis Undav. Er lobte auch das eigene Team.
3: Wir können stolz sein, wir haben lange mitgehalten, wir haben es lange eklig gemacht. Aber ja, gibt Schlimmeres, als gegen Bayern zu verlieren.
2: Das Spiel war überschattet von Fanprotesten. Diese richteten sich gegen den DFB, die hohen Ticketpreise für das Finalspiel und die Rechtsprechung des Verbandes bei Fanvergehen. Im Konflikt zwischen den USA und dem Iran gibt es Zeichen der Annäherung. Nach Gesprächen unter Vermittlung Pakistans hieß es aus dem iranischen Außenministerium, die Differenzen mit den USA würden kleiner. Auch US-Außenminister Rubio sprach bei einem Besuch in Indien von Fortschritten in den Verhandlungen mit dem Iran. US-Präsident Trump sagte dem Portal Axios, die Chancen ständen im Moment bei so wörtlich 50-50. Der US-Sender CBS berichtet außerdem, es gebe eine Annäherung, was die Öffnung der Straße von Hormuz und die Freigabe iranischer Häfen durch die US-Marine angehe. Teil eines aktuellen Vorschlags sei auch, dass weiter verhandelt würde. Innerhalb von 30 bis 60 Tagen solle dann eine abschließende Vereinbarung getroffen werden. Der Ebola-Ausbruch in der Demokratischen Republik Kongo und Uganda droht sich auf 10 weitere Länder in Zentralafrika auszuweiten. Das meldet die Gesundheitsbehörde der Afrikanischen Union. Die Weltgesundheitsorganisation hat die Gesundheitsgefahr in der Demokratischen Republik Kongo wegen des Ebola-Ausbruchs auf die Stufe sehr hoch gesetzt. Der DDR-Fluchthelfer Hasso Herschel ist gestorben. Das hat der Verein Berliner Unterwelten bestätigt. In dem war Herschel Ehrenmitglied. Er saß nach dem Volksaufstand von 1953 in der DDR jahrelang in Haft und floh im Oktober 1961 selbst nach West-Berlin. Anschließend verhalf er 100 Menschen zur Flucht aus der DDR, unter anderem durch selbstgegrabene Tunnel unter der Berliner Mauer. Später schleuste er Flüchtlinge auch in umgebauten Autos und über Transit. Routen in den Westen. Herschel wurde 91 Jahre alt. Die deutsche Regisseurin Valeska Griesebach hat bei den Filmfestspielen in Cannes den Preis der Jury erhalten. Und zwar für ihren Film Das geträumte Abenteuer. Der Preis für das beste Drehbuch ging an den Film Vaterland über den Schriftsteller Thomas Mann. Sandra Hüller spielt darin die Tochter des Schriftstellers. Und das Wetter. In der Nacht meist klar bei Tiefstwerten von 18 bis 8 Grad. Morgen wird es im Süden sonnig und heiß, im Norden kann es vereinzelt auch regnen. Das Ganze bei maximal 20 Grad an der See bis 34 Grad am Oberrhein. Auch am Pfingstmontag wird es sonnig bei Höchsttemperaturen zwischen 20 und 33 Grad. 23.03 Uhr.
0: Das Neueste aus der ARD-Verkehrsredaktion. Ein Tier ist weiterhin auf der B37 Moosbach-Heidelberg zwischen Binau und Neckar-Gerach. Bitte vorsichtig sein. Wegen einer Unfallaufnahme weiterhin gesperrt. Die A27 Walsrode Richtung Bremen zwischen Achim Nord und dem Bremer Kreuz. Eine Baustelle auf der A67 Mannheim Richtung Darmstadt zwischen dem Viernheimer Dreieck und Lorsch. Das Ganze bis voraussichtlich Dienstag früh. Da ist die Strecke gesperrt. Die B73 Cuxhavener Straße Hamburg-Stade ist in der Ortsdurchfahrt Neukloster zwischen dem Neukloster-Forstweg und der Yorker Straße gesperrt wegen des Pfingstmarktes. Das Ganze geht bis Dienstag früh in beiden Richtungen. Dafür wird dann da gefeiert. Kreis Cuxhaven noch, da ist die Landesstraße gesperrt zwischen Klint und Lauenthal wegen einer Veranstaltung in beiden Richtungen bis morgen Abend voraussichtlich 22 Uhr. Kommt alle gut an.
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0: mit Veit Berthold. Hallo. So, ich habe ja noch ein olles Piano rumstehen. Was könnte man denn damit machen? Na, Musik. Diana Ross.
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0: My Old Piano. Und danach kommt der Kommissar. Der Falco ist gleich da. Ja, mein.

Oh, oh, oh. Das ist der ARD Musikclub Party. Wie immer samstags seid ihr bei uns genau richtig, wenn es darum geht, das Leben zu feiern. Einfach mal blöde Gedanken wegschubsen und die Perspektive auf das richten, was schön ist. Und oh ja, da gibt es was. Also zum Beispiel auch die passende Musik, die das untermalt. Meint hier Klaus-Nick Rompelsheim, der geschrieben hat über den 06131 92 93 94 95. Hallo Veit, ich würde mir unheimlich gerne Charm von Van Halen reinziehen. Und ich grüße damit meine Freundin Christiane, meine Kameraden von der Freiwilligen Feuerwehr Koblenz-Gülz. An dieser Stelle sind alle, die in der Freiwilligen Feuerwehr helfen, wenn es anderen schlecht geht, dass es denen besser geht, Menschen retten. Ein Schulterklopfer an euch da draußen. Danke, dass ihr das ehrenamtlich macht. Und jetzt gibt es aber noch andere, an die er denkt, der Klaus Nick, nämlich an die Jungs von seinem, von seiner, ja, wie soll ich das jetzt sagen, von seinem Schleppertreffen. Jetzt werdet ihr euch vielleicht zu Recht fragen, was ist denn ein Schleppertreffen? Also das sind jetzt irgendwie keine Schleppernepper oder sowas, sondern das sind seine Traktorenkumpels, die sich momentan auf einem Schleppertreffen entspannen, wie er mir schreibt. Und die seien an dieser Stelle auch herzlich gegrüßt. Also vielleicht haben die ja Lust, auf ihren alten Traktoren ein bisschen rumzuhüpfen, ohne dass die hoffentlich kaputt gehen. Aber ich glaube, die sind ganz gut gefedert. Die passende Musik ist an dieser Stelle geliefert. Jump, Van Halen im ARD Musikclub Party.

Deutsche Vita, also das Wetter in Deutschland hat ja heute gepasst. Lauer Hochsommerabend, immer noch. Hier ist der ARD Musikclub Party. Und die feiern wir auch sehr gerne mit den Toten Hosen. Also ihr wisst schon, es ist ja tatsächlich jetzt sozusagen raus, ne? Ein letztes Album, die zugehörige Tour und eine neue Dokumentation ist jetzt da. Die Toten Hosen, das letzte Album, so heißt die Doku. Ein Filmteam vom SWR hat die Hosen 2 Jahre lang begleiten dürfen, also beim Aufnehmen ihrer allerletzten Platte. Und war quasi Backstage überall dabei. Und deswegen kommt ihr den Toten Hosen auch so nah wie wahrscheinlich noch nie zuvor. Die Doku läuft jetzt gleich um 23.25 Uhr in der ARD, also im Ersten, im Fernsehen. Wie man das halt früher so gemacht hat, ne? Man hat sich verabredet zum Fernsehen gucken. Aber natürlich in diesem digitalen Zeitalter könnt ihr diese Doku auch jederzeit gucken in der ARD Mediathek und hier weiter mit uns Party machen. Also ich will ja niemanden verlieren. Deswegen werde ich euch jetzt bestechen mit einem Song von den Toten Hosen, damit ihr auch hier bleibt. Hier Detlef aus Darmstadt hat sich ja passenderweise zum DFB-Pokalfinale heute Abend den Song Bayern von den Hosen gewünscht. Das wäre aber ein bisschen despektierlich, lieber Detlef, weil die Bayern haben als Rekordgewinner des DFB-Pokals zum 21. Mal heute den Titel gewonnen. Und da wollen wir jetzt nicht die Hosen singen hören, ich würde niemals zum FC Bayern München gehen. Weil am Ende muss man einfach mal sagen, Respekt, liebe Bayern. Ja, das sage ich auch als Fan des ersten FC Kaiserslautern. Das muss man auch mal sagen können. Ich habe aber einen Fußballsong von den Toten Hosen, der ganz sicher alle verbinden wird. Ich bin mir ganz sicher, egal ob Fans des VfB, die heute Abend ein bisschen traurig sind, weil Stuttgart nicht gewonnen hat, oder aber Fans von FC Bayern München, die heute Abend feiern zurecht, oder alle anderen. Diesen einen Song könnt ihr alle mitsingen, garantiert. Hier im ARD Musikclub Party, die Toten Hosen. 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
1: 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Es ist 11:30. Das Neueste aus der ARD-Verkehrsredaktion, damit ihr überall in Deutschland gut und sicher an euer Ziel kommt. Ein defektes Fahrzeug auf der A66 Wiesbaden Richtung Frankfurt. Vorsicht zwischen Frankfurt am Main Höchst und Eschborn, da steht das. Wegen einer Unfallaufnahme gesperrt die A27 Walsrode Richtung Bremen zwischen Achim Nord und dem Bremer Kreuz. Wegen einer Baustelle gesperrt die A67 Mannheim Richtung Darmstadt zwischen dem Viernheimer Dreieck und Lorsch. Das Ganze bis voraussichtlich Dienstag früh. Die B73 Cuxhavener Straße Hamburg-Stade, da ist in der Ortsdurchfahrt Neukloster zwischen dem Neukloster Forstweg und der Yorker Straße. Wegen des Pfingstmarkts bis Dienstag früh in beiden Richtungen die Strecke gesperrt, dafür wird da gefeiert. Im Kreis Cuxhaven noch die Landesstraße zwischen Klint und Lauenteil wegen einer Veranstaltung in beiden Richtungen gesperrt. Bis morgen 22 Uhr. Kommt gut an!
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1: Mit Veit Berthold und einem Feiertag an diesem Montag haben die allermeisten frei. Dürfen sich also heute an diesem Samstagabend so fühlen, als wäre es erst Freitag. Man hat quasi noch ein Wochenende vor sich. Ist das nicht schön? Und dann diese Aussichten. Ich meine, viel schöner kann man sich dieses Wetter ja nicht wünschen. Man kann natürlich meckern und sagen, hey, wo war denn der Frühling? Oder wieso ist jetzt sofort Hochsommer? Aber man kann sich auch einfach die Badehose anziehen und sich ein bisschen natürlich eingecremt in die Sonne setzen und dieses Wetter genießen an einen Baggersee, in ein Freibad, irgendwo, wo es schön ist, an einem Fluss oder so, die Füße baumeln lassen. Und wer dann ein bisschen vor sich hin träumt, der kann sich vielleicht hören. Die Möwen. Verrückt. Ich höre sie jetzt und auch noch ein Schiff. Also das ist ein fettes Brot nicht weit.
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0: Wir haben soeben die 3 Minuten 30 Schallgrenze erreicht. An dieser Stelle blenden wir den Titel für Sie aus.
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0: Dr. Beat, die Miami Sound Machine, hier im ARD Musikclub Party. Feiern wir an dieser Stelle eine lebende Musiklegende aus Deutschland. Hier haben wir extra einen Hörer, der sich meldet. Und ich finde, das ist wirklich, aber sowas von an der Zeit, Hi Hi zu sagen.
1: Hi Hi, hier ist der Kalle aus Bremen. Ich wünsche mir natürlich zum 80. immerhin, der ist 80 geworden, von Udo Lindenberg. Alles klar auf der Andrea Doria, der Urknall von uns Udo. Bis denn, tschüss.
0: Kalle, ich habe das Gefühl, du hast ganz viel Zeit mit Udo Lindenberg verbracht. Du sprichst auch schon fast wie er. Also so eine gewisse Ähnlichkeit war da auf jeden Fall herauszuhören. Udo Lindenberg, ein toller Typ, der ja wirklich schon so viele tolle Songs uns gebracht hat. Aber ich finde, alles klar auf der Andrea Doria zum 80. Ich meine, er ist ja am 17. Mai 80 geworden. Das heißt, er ist ja schon ein bisschen älter als 80. Ist eine super Idee. Das machen wir an dieser Stelle aber sowas von gern, ne?

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0: Knaller, dieser Scatman John. Ne? Ist ja leider in der Cloud, aber das, was er da gemacht hat, also dieses Scatten, das ist wirklich, ich habe es tausendmal versucht, bin tausendmal gescheitert. Scatman und dann in der Nebenteile, wie der Titel heißt, Achtung, ich versuch's mal langsam, Ski, Ba, Bob, Ba, Dob, Bob. Ja, ich weiß. Allein das schon ist also in sehr langsam, schwer zu sagen. Ski, Ba, Bob, Ba, Dob, Bob. Fällt einem vielleicht noch was Besseres ein? Huga Chaga vielleicht. Huga, Huga, Huga Chaga.
1: Huga Chaga, Huga, Huga, Huga Chaga.
0: Sag ich doch.
1: Huga,

0: Common Linnets. Jolene mit den Boss Hoss Jungs zusammen. Hallo hier im ARD Musikclub Party. Vielleicht ist das genau die richtige Idee für dieses überlange Pfingstwochenende. Was zusammen machen? Wie bitte? Ihr braucht ein bisschen Inspiration? Ja, okay.
1: Bei dem tollen Wetter sitze ich auf meiner Terrasse und werde ein Eis essen, ganz gemütlich mit meinen Freunden. Zum Glück können wir endlich wieder die Sonne genießen und die nächste Woche soll ja genauso schön werden. Darauf freue ich mich schon sehr.
2: Wir grillen mit der Familie und machen uns eine schöne Zeit im Garten.
3: Es wird gewandert, wird ein Kaffee getrunken irgendwo, in einem Kaffee, in einem Eiskaffee, es wird Eis gegessen, alles was das Herz begehrt. Ich bin ein Sonnenmensch und ich freue mich total über das schöne Wetter.
0: Juhu! Also das klingt doch alles gut. Viel Eis essen und grillen, habe ich gehört, aber auch ein bisschen die Kalorien wegwandern. Das kriege ich hin, also mehr oder weniger. Und ansonsten hauen wir jetzt noch schöne Carbonara rein, um kurz vor Mitternacht. Weil ist ja gewünscht von Andreas Mang. Also liebes Team, wir sitzen gerade noch schön auf der Terrasse, genießen diesen lauen Sommerabend und wünschen uns von Spliff diesen tollen Partyhit. Liebe Grüße aus Rhein-Gönnheim von den Mangs. Ich bin Veit Berthold, sage vielen Dank fürs Zuhören, uns allen noch eine gute Nacht.

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1: Um Mitternacht mit Stefan Eferz. US-Präsident Trump hat sich optimistisch über eine Verhandlungslösung für den Iran-Krieg geäußert. Eine Einigung sei weitgehend ausgehandelt, erklärte Trump in seinem Online-Dienst. Dazu gehöre auch die Wiedereröffnung der Straße von Hormuz für die Schifffahrt. Die iranische Nachrichtenagentur Fars dagegen bezeichnete Trumps Aussage als unrealistisch. Nach neuesten Verhandlungen zwischen dem Iran und den USA bleibe die Meerenge unter iranischer Verwaltung, so die Agentur. Beim Filmfestival in Cannes hat der rumänische Regisseur Cristian Mungiu die Goldene Palme gewonnen. Sein Film Fjord erzählt die Geschichte einer rumänischen Familie, die sich in Norwegen niederlässt und dort in den Verdacht gerät, Kinder zu misshandeln. Ausgezeichnet wurde auch die deutsche Regisseurin Valeska Griesebach. Für ihren Film Das geträumte Abenteuer erhielt sie den Preis der Jury. Der in Schwarz-Weiß gedrehte Film Vaterland über den Schriftsteller Thomas Mann wurde für das beste Drehbuch ausgezeichnet. Sandra Hüller spielt darin die Tochter des Schriftstellers. Der FC Bayern hat den DFB-Pokal gewonnen. Die Münchner bezwangen den VfB Stuttgart im Berliner Olympiastadion mit 3:0. Sportreporter André Siems.
2: Es hat lange nicht danach ausgesehen, dass die Bayern hier mit 3:0 gewinnen würden, denn die erste Halbzeit ist komplett an den VfB Stuttgart gegangen, der bissiger, galliger war und vor allen Dingen auch die besseren Chancen hatte. Dreimal Kopfball Undav, zweimal Mittelstädt, mit einem 0:0 ging es in die Pause. Dann zweite Halbzeit, die Bayern übernahmen mehr und mehr die Kontrolle des Spiels. Dreimal am Ende hat Harry Kane getroffen. Der FC Bayern München feiert am Ende den Sieg gegen den VfB Stuttgart und ist DFB-Pokalsieger.
1: Bei der Eishockey-WM in der Schweiz hat die deutsche Nationalmannschaft das Prestigeduell gegen Österreich gewonnen. Am Ende stand es 6:2. Sportreporter Burkhard Hupe.
3: Das war ein überzeugender Auftritt der deutschen Eishockey-Nationalmannschaft, dieser 6:2-Erfolg gegen Österreich. Vermutlich kommt er zu spät, um das Viertelfinale noch zu erreichen. Aber vor knapp 10.000 Zuschauern hatten die Deutschen nach einem komplizierten Beginn in diesem Spiel am Ende alles sicher unter Kontrolle. Die Österreicher nur im ersten Drittel und zu Beginn des zweiten Drittels ein Gegner auf Augenhöhe. Danach wurden sie von Deutschland nach Strich und Faden dominiert und so gewinnt Deutschland auch in dieser Höhe verdient mit 6:2.
1: Das Wetter in Deutschland: sternenklar oder gering bewölkt, im Norden einige Wolkenfelder, Tiefstwerte 18 bis 8 Grad. Am Tag im Südwesten und Süden sonnig und heiß, schwacher bis mäßiger Wind, meist aus nördlichen bis östlichen Richtungen. Wolkenfelder gibt es nur im Norden und in der Mitte Deutschlands. Höchstwerte 20 Grad an der See und bis 34 Grad am Oberrhein. 0:03.
4: Hallo unterwegs. Die A2 Hannover Richtung Berlin ist zwischen Ciesa und Wollin wegen Reinigungsarbeiten derzeit gesperrt. Die A23 Hamburg Richtung Heide ist zwischen Eidelstedt und Pinneberg Süd wegen Bauarbeiten noch bis Dienstag 5 Uhr gesperrt. Die A27 Walsrode nach Bremen ist zwischen Achim Nord und dem Bremer Kreuz nach einem Unfall gesperrt worden. Dann geht's auf die A40 Duisburg nach Essen. Die ist gesperrt zwischen dem Kreuz Duisburg und dem Kreuz Kaiserberg. Das Ganze noch bis Dienstagmorgen. Und das gilt auch für die 44 Düsseldorf-Essen zwischen dem Kreuz Düsseldorf-Nord und Ratingen-Schwarzbach in beiden Richtungen. Dann haben wir die 52 mal Richtung Gelsenkirchen. Die ist nach einem Unfall gesperrt worden zwischen Gelsenkirchen, Bur-West und dem Übergang zur B224. Die A67 Mannheim Richtung Darmstadt ist zwischen dem Viernhammer Dreieck und Lorsch wegen einer Baustelle ebenso bis Dienstag 5 Uhr gesperrt. Und dann haben wir die A620 Saarlouis Richtung Saarbrücken. Die ist in Höhe Saarbrücken-St. Anual bis Mittwoch 9 Uhr gesperrt. Und die B42 Koblenz-Bonn ist zwischen der Bundesstraße 256 und Neuwied nach einem Unfall in beiden Richtungen gesperrt worden. Das war's. Gute Fahrt.
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4: Mit dem Pfingstochsen vom Dienst am Pfingstsonntag mit Klaus Schröder-Grau. Grüße Sie. Gleich gibt's Tina Turner and the Golden Eye. Zuvor Cocaine zum Lockerwerden.

Tina Turner. Um 11 Minuten nach Mitternacht. An diesem Pfingstsonntag, den 24. Mai. Und los geht's mit unserer Promi-Geburtstagsliste. Und da geht es los mit einem Comedian, der in Gelsenkirchen groß geworden ist, Bastian Bielendorfer. Und groß ist er wirklich, nämlich knapp 2 Meter und er wird heute 42 Jahre alt. Dann ein Schauspieler. Nee, Moment. Erst haben wir den Erfinder von Captain Blaubär, der Comiczeichner und Illustrator Walter Mörs. Er wird heute 69. Jetzt der britische Schauspieler Alfred Molina. Mir war der zum ersten Mal aufgefallen in einer US-Krankenhausserie. Ist so knapp 10, 12 Jahre her. Monday Mornings hieß die. Es gab leider nur eine Staffel und da spielte er einen sehr zynischen Chefarzt. Alfred Molina wird heute 73 Jahre alt. Ja, sie war nur wenige Jahre mit Elvis verheiratet. Priscilla, den Nachnamen trägt sie heute immer noch. Priscilla Presley wird heute 81 Jahre alt. Und ein Mann, der durch viele, viele Songs, nicht zuletzt durch Blowing in the Wind, Weltruhm erlangte. Bob Dylan, er wird heute 85 Jahre alt und in dieser Stunde werden wir ihm noch ganz ausführlich gratulieren und mal auf seinen Lebensweg, auf seine Karriere zurückschauen in dieser ARD-Hitnacht. Jetzt gibt's erstmal Musik aus der Neuen Deutschen Welle hier in der ARD-Hitnacht von Joachim

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Hey Soul Sister. Und jetzt eine Künstlerin, die vor exakt 45 Jahren ihre Karriere startete. 1981 war das im Januar, da kam ihre erste Single Kids in America auf den Markt. Kimberly, Kim Wilde. Und das war natürlich ein ganz, ganz großer Hit aus ihrem Debütalbum Kim Wilde. Das trug ihren Namen. Ein halbes Jahr später wurde das veröffentlicht. Ja, und dann kam ein Jahr später das zweite Album mit dem Namen Select. Und dort findet sich neben Cambodia auch dieser Hit aus dem Jahre 82. View from a bridge.

0: Uhr 32. Und damit hallo auf die Straßen. Die A2 Hannover Richtung Berlin ist zwischen Cesar und Wollin wegen Reinigungsarbeiten weiterhin gesperrt. Die A23 Hamburg Richtung Heide ist zwischen Eidelstedt und Pinneberg Süd wegen Bauarbeiten noch bis Dienstag 5 Uhr gesperrt. Die A27 Walsrode nach Bremen ist zwischen Achim Nord und dem Bremer Kreuz nach einem Unfall gesperrt worden. Dann die 40 Duisburg nach Essen ist zwischen dem Kreuz Duisburg und dem Kreuz Kaiserberg bis Dienstagmorgen gesperrt. Und das gilt auch für die A44 Düsseldorf-Essen zwischen dem Kreuz Düsseldorf-Nord und Ratingen-Schwarzbach in beiden Richtungen. Die A52 Mal Richtung Gelsenkirchen ist zwischen Gelsenkirchen-Buer West und dem Übergang zur B224 nach einem Unfall gesperrt. Die A67 Mannheim nach Darmstadt ist zwischen dem Viernheimer Dreieck und Lorsch wegen einer Baustelle noch bis Dienstag 5 Uhr gesperrt. Und die A620 Saarlouis Richtung Saarbrücken ist in Höhe Saarbrücken-St. Anual bis Mittwoch ca. 9 Uhr gesperrt. Und jetzt kommt noch hinten dran eine frische Meldung von der A1 Köln nach Dortmund. Die Autobahn ist zwischen dem Kreuz Köln-Nord und Köln-Niel nach einem Unfall gesperrt. Da wo es geht, eine gute Fahrt.
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0: In dieser Nacht am Pfingstsonntag von MDR Thüringen. Ich bin Klaus Schröder-Grau und hier ist Alphaville.

0: Musik von Flash and the Pan. Dass Musiker bzw. Songwriter den Literaturnobelpreis erhalten, ist eher eine Ausnahme. Vor 10 Jahren wurde Bob Dylan diese Ehre zuteil. Es gibt aber eine Sache, die ihm im Laufe seiner Karriere trotz aller Anstrengungen nie gelungen ist. Nicht als Ikone von den Massen verehrt zu werden. Ob Protestlieder, elektrischer Rock, Country-Alben oder religiöse Musik, das Gesamtwerk des Ausnahmemusikers gilt als Meilenstein der Musikgeschichte. Sogenannte Dylanologen sezieren seine Texte bis heute und selbst mit seinen teils bizarren Konzerten begeistert Bob Dylan seine Fangemeinde weiter. Heute wird er 85 Jahre alt. Benedikt Schäper gratuliert für uns.
1: Kluge Kompositionen und zeitlose Zeilen, die Menschen immer noch bewegen. Es sind die musikalischen Markenzeichen von Bob Dylan. Geboren 1941 als Robert Allen Zimmerman im mittleren Westen der USA, zieht es den Teenager früh nach New York. Nur mit einer Gitarre und einer Mundharmonika im Gepäck. Erste Konzerte und Verträge folgen schnell. Der feste Glaube an sich selbst und kein Mangel an Selbstvertrauen beflügeln ihn damals.
2: Es ist ein Gefühl, das man hat. Ich wusste etwas über mich, was sonst niemand wusste. Ich hatte ein genaues Bild von mir im Kopf und ich wusste, das wird wahr werden.
1: Sein Künstlername, eine Hommage an den walisischen Dichter Dylan Thomas. Denn poetische Verse prägen sein Werk ebenso wie die typische nasal schnarrende Stimme. And it's all over now, baby blue. Maßgeblich beeinflusst Dylan die Folkszene der 60er Jahre, stößt Fans aber auch vor den Kopf, als er auf der Bühne schließlich zur E-Gitarre greift. Künstlerisch die Öffnung Richtung Rock und Teil seiner Legende vom Rebellen. Bob Dylan schreibt mehr als 600 Lieder und verkauft 125 Millionen Alben. Ein breites Spektrum an Klangfarben. Zehn Grammys und ein Oscar krönen die Karriere. 2016 erhält der Ausnahmekünstler sogar den Literaturnobelpreis, bleibt aber der Verleihung fern und seinem Image als Querkopf treu. Viele seiner Lieder thematisieren die Vergänglichkeit. Doch die hält Bob Dylan scheinbar nicht davon ab, auch mit 85 noch um die Welt zu touren. Bob Dylan, eine der bedeutendsten Stimmen Amerikas.

Das hier, Malik Spice Girl, Emma Bunton, What Took You So Long. Bis zu den Nachrichten um eins gibt's jetzt noch Bob Marley and the Buffalo Soldier.

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1: Um 1 Uhr mit Stefan Eferz. In Zentralafrika breitet sich das Ebola-Virus immer mehr aus. Neben der Demokratischen Republik Kongo und Uganda sind jetzt 10 weitere Länder bedroht. Aus der Nachrichtenredaktion Klaus Regeneck.
2: Die Gesundheitsbehörde der Afrikanischen Union sieht immer neue Länder gefährdet. Jetzt sind es unter anderem auch Ruanda, Tansania, Äthiopien, Angola und Sambia. Uganda, wohin das Virus bereits verschleppt wurde, meldete zuletzt 3 weitere Ebola-Fälle. Die Zahl der Infizierten in dem Land stieg damit auf 5. In der Demokratischen Republik Kongo gibt es laut Weltgesundheitsorganisation WHO inzwischen hunderte Ebola-Verdachtsfälle. 7 Tote durch das Virus wurden bestätigt. In mindestens 170 weiteren Fällen wird es als Todesursache vermutet.
1: US-Präsident Trump hat sich optimistisch zu einer Verhandlungslösung im Iran-Krieg geäußert. Eine Einigung sei weitgehend ausgehandelt, sagte Trump in seinem Online-Dienst. Dazu gehöre auch eine Wiedereröffnung der Straße von Hormus für die Schifffahrt. Die iranische Nachrichtenagentur Fars dagegen bezeichnete Trumps Aussage als unrealistisch. Laut Verhandlungen zwischen dem Iran und den USA bleibe die Meerenge unter iranischer Verwaltung, so die Agentur. Die finanzielle Situation der Pflegeversicherung hat sich seit Jahresanfang weiter verschlechtert. Das teilte der Spitzenverband der gesetzlichen Krankenversicherungen mit. Inke Henken berichtet.
3: Nach neuen Zahlen verzeichnet die Pflegeversicherung im ersten Quartal ein Minus von knapp 670 Millionen Euro. Und das, obwohl sie gleichzeitig 800 Millionen Euro aus einem Darlehen bekommen habe. Fürs ganze Jahr rechnet der Verband der Krankenversicherungen mit einem Defizit von 4,2 Milliarden Euro. Die Politik müsse jetzt das Ruder herumreißen, sagte der Chef der gesetzlichen Krankenversicherungen Blatt dem Spiegel. Sonst würden die Probleme nächstes Jahr unbeherrschbar. Bundesgesundheitsministerin Warken will noch vor der Sommerpause einen Gesetzentwurf für eine Pflegereform vorlegen.
1: Der FC Bayern hat den DFB-Pokal gewonnen. Die Münchner bezwangen den VfB Stuttgart im Berliner Olympiastadion mit 3:0. André Siems.
4: Ein Mann hat dieses Spiel entschieden und zum ersten Mal in seiner Profikarriere ein Pokalfinale gewonnen, Harry Kane. Doch es war ein hartes Stückchen Arbeit, denn der VfB war in der ersten Halbzeit das bessere Team, hatte 3 gute Chancen durch Mittelstädt und Undav. Die Münchner kamen fast gar nicht zum Zug. Das änderte sich in der zweiten Hälfte, als Stuttgart ein wenig die Luft ausging, Bayern zu kombinieren anfing und Harry Kane gnadenlos zuschlug. 3 Tore für den Torschützenkönig der Bundesliga, ein 3:0-Sieg, der das Double für den Rekordmeister bedeutet.
1: Das Wetter in Deutschland, sternenklar oder gering bewölkt, Tiefstwerte 18 bis 8 Grad. Am Tag im Südwesten und im Süden sonnig und heiß. Höchstwerte 20 Grad an der See und bis 34 Grad am Oberrhein. Die Zeit 1.03 Uhr.
5: Und wir schauen auf die Straßen in der ARD-Hitnacht. Die A2 Hannover Richtung Berlin ist zwischen Ziesa und Wollin wegen Reinigungsarbeiten gesperrt. Die 23 Hamburg Richtung Heide ist zwischen Eidelstedt und Pinneberg Süd wegen Bauarbeiten noch bis Dienstag 5 Uhr gesperrt. Dann die A40 Duisburg nach Essen ist zwischen dem Kreuz Duisburg und dem Kreuz Kaiserberg bis Dienstagmorgen gesperrt. Ebenso die 44 Düsseldorf-Essen zwischen dem Kreuz Düsseldorf-Nord und Ratingen-Schwarzbach in beiden Richtungen. Gesperrt ist ebenfalls die A52 mal nach Gelsenkirchen, und zwar zwischen Gelsenkirchen-Buer West und dem Übergang zur B224 nach einem Unfall. Die A67 Mannheim nach Darmstadt ist zwischen dem Viernheimer Dreieck und Lorsch bis Dienstag 5 Uhr gesperrt. Und die A620 Saarlouis Richtung Saarbrücken ist in Höhe Saarbrücken-St. Anual bis Mittwoch 9 Uhr gesperrt.
6: Da wo es geht, eine gute Fahrt.
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5: Mit Klaus Schredderau Ihnen einen schönen Pfingstsonntag.

0: Bee Gees bei uns in der ARD Hitnacht um 10 nach 1. Gleich ein Titel von Nena, und zwar der Leuchtturm, und der war ja auch Bestandteil eines Films, und zwar Gib Gas, ich will Spaß. Da war Nena als Schauspielerin erstmals unterwegs, gemeinsam mit Markus Mörl alias Markus, der ja, wie gesagt, auch musikalisch sehr viel Spaß hatte. Und das Fazit von Nena zu dieser Arbeit klang damals so.
1: Es hat zwar Spaß gemacht, aber es war auch ziemlich anstrengend. Wir wurden morgens um 6 Uhr abgeholt, abends um 10 waren wir wieder im Hotel. Und ansonsten hatte ich manchmal auch richtige Schwierigkeiten. Also ich musste zum Beispiel irgendwann mal stundenlang in die Kamera verliebt lächeln, ja. Und ich wusste gar nicht, an wen ich da denken sollte.
0: So. Na, an Markus hat sie wahrscheinlich nicht gedacht. Aber die Kritiken zu diesem Streifen waren jetzt auch nicht besonders gut. Da heißt es lahme Unterhaltungsklamotte oder auch hemmungslose Belanglosigkeit, dieses Filmchen. Ja, harte Urteile damals von den Filmkritikern. Aber der Erfolg des Titels hat trotzdem funktioniert. Leuchtturm.

Erste Tanz von Mary Jane, musikalisch dargeboten von Tom Petty and the Heartbreakers. Jetzt geht es gleich ins Jahr 1986 mit Madonna und ihrem Song Papa Don't Preach. Ja, und als der Song erschien, ja, da gab's direkt mal Kontroversen und viele haben sich den Text mal etwas genauer angehört. Und da geht es ja um einen Teenager, der seine Gedanken beschreibt, weil sie schwanger geworden war. Und Anti-Abtreibungsgruppen feierten Madonna dafür und Abtreibungsbefürworter kritisierten sie damals ziemlich heftig. Ja, und Madonna selbst sagte, ach Mensch, zu Papa Don't Preach gab es sehr, sehr viele Meinungen. Jeder interpretiert das Lied irgendwie anders und das war super.

0: Caro Müller alias CC Catch im Bohlen-Sound der 80er, The Backseat of Your Cadillac. Und damit haben wir es gleich 13:30. Einen schönen guten Abend auf die Straßen. Die A2 Hannover Richtung Berlin ist zwischen Ciesa und Wolin wegen Reinigungsarbeiten derzeit gesperrt. Die A8 München Richtung Salzburg ist zwischen Irschenberg und Bad Aibling wegen Bergungsarbeiten derzeit gesperrt. Die 23 Hamburg Richtung Heide ist zwischen Eidelstedt und Pinneberg Süd wegen Bauarbeiten noch bis Dienstag 5 Uhr gesperrt. Und das gilt auch für die A40 Duisburg nach Essen zwischen dem Kreuz Duisburg und dem Kreuz Kaiserberg. Und ebenso für die A44 Düsseldorf-Essen zwischen dem Kreuz Düsseldorf-Nord und Ratingen-Schwarzbach in beiden Richtungen. Gesperrt ist derzeit auch die A52 mal nach Gelsenkirchen zwischen Gelsenkirchen-Buer-West und dem Übergang zur B224 nach einem Unfall. Die A67 Mannheim Richtung Darmstadt ist zwischen dem Firnheimer Dreieck und Lorsch wegen einer Baustelle bis Dienstag 5 Uhr gesperrt. Und last but not least geht's ins Saarland. Die A620 Saarlouis Richtung Saarbrücken ist in Höhe Saarbrücken-St. Anual bis Mittwoch 9 Uhr gesperrt. Allen unterwegs eine gute und sichere Fahrt. Kommen Sie gut an mit uns.
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0: Von MDR Thüringen mit Klaus Schredder-Grau. Einen schönen Sonntag.

0: mit Philando Ricci, Dancing on the Ceiling in der ARD Hitnacht. 50 Tage nach Ostern wird Pfingsten gefeiert. Es ist quasi der Geburtstag der Kirche. Für viele ist das ein angenehmes, verlängertes Wochenende, gerade bei diesen Wetteraussichten, die wir da im Moment haben. Und wir wollten von Ihnen mal wissen, was denn Pfingsten so bei Ihnen ansteht. Wir haben hier mal in Thüringen gefragt.
1: Ich krieg Besuch. Grillen im Garten und Montag Landesgartenschau Leinefelde-Worpis.
2: Mit Familie, mal braten, mal gucken, was das Wetter so hergibt. Ganz entspannt.
3: Wir werden wandern. Die Drachenschlucht werden wir durchwandern.
4: Ja, wir wollen hoch den Rennsteig. Ilmenau, Stützerbach, Mannebach da oben. Und dann wird gewandert.
5: Einfach nur mal nichts machen. Die Seele baumeln lassen. Ein schön Glas Wein.
6: Teils ein bisschen Arbeit und teils regenerieren. Und was halt Frauen so machen müssen, kochen, backen, putzen.
7: Spazieren gehen im Park, zusammen Kaffee trinken.

Mr. John Zekana, wir haben eine Gefahreninformation von der Feuerwehr in Braunschweig. Dort ist ein Großfeuer ausgebrochen und zwar in Braunschweig-Gliesmarode. Bitte dort Fenster und Türen geschlossen halten. Bitte meiden Sie das Gebiet und schalten Sie Lüftungen und Klimaanlagen ab. Großbrand, Großfeuer in Braunschweig-Gliesmarode. Bitte dort Fenster und Türen geschlossen halten. Meiden Sie das Gebiet und schalten Sie Lüftungen und Klimaanlagen bitte ab. 2:10 in der ARD-Hitnacht, live aus Erfurt vom Mitteldeutschen Rundfunk. Jetzt mit Berlin und Take My Breath Away.

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1: Um 2 Uhr mit Stefan Eferz. US-Präsident Trump hat sich optimistisch zu einer Verhandlungslösung im Iran-Krieg geäußert. Eine Einigung sei weitgehend ausgehandelt, sagte Trump in seinem Online-Dienst. Dazu gehöre auch eine Wiedereröffnung der Straße von Hormus für die Schifffahrt. Die iranische Nachrichtenagentur Fars dagegen bezeichnete Trumps Aussage als unrealistisch. Laut Verhandlungen zwischen dem Iran und den USA bleibe die Meerenge unter iranischer Verwaltung, so die Agentur. In Zentralafrika breitet sich das Ebola-Virus immer mehr aus. In der Demokratischen Republik Kongo sind nach Regierungsangaben über 200 Menschen gestorben. Mittlerweile sind 11 weitere Länder von Ebola bedroht. Klaus Reginek.
2: Die Gesundheitsbehörde der Afrikanischen Union sieht immer neue Länder gefährdet. Jetzt sind es unter anderem auch Ruanda, Tansania, Äthiopien, Angola und Sambia. Uganda, wohin das Virus bereits verschleppt wurde, meldete zuletzt 3 weitere Ebola-Fälle. Die Zahl der Infizierten in dem Land stieg damit auf 5. In der Demokratischen Republik Kongo gibt es laut Weltgesundheitsorganisation WHO inzwischen hunderte Ebola-Verdachtsfälle.
1: In der spanischen Hauptstadt Madrid hat es Massenproteste gegen Ministerpräsident Sanchez gegeben. Nach Behördenangaben sind zehntausende Menschen auf die Straße gegangen. Sie werfen Sanchez Korruption vor. Aus Spanien Julia Macher.
3: Aufgerufen zu der Demonstration in der spanischen Hauptstadt hatte ein Zusammenschluss konservativer und rechter Initiativen. Dabei ging es auch um Vorwürfe gegen den ehemaligen Regierungschef José Luis Rodríguez Zapatero. Der Nationale Gerichtshof von Spanien beschuldigt den sozialdemokratischen Politiker der Einflussnahme, Dokumentenfälschung und organisierter Kriminalität. Die Korruptionsvorwürfe hatten im spanischen Parlament in der vergangenen Woche für erhitzte politische Debatten gesorgt. Am 2. Juni soll Zapatero vor dem Gerichtshof aussagen.
1: Der FC Bayern hat den DFB-Pokal gewonnen. Nach einer starken ersten Halbzeit des VfB Stuttgart gewannen die Münchner im Berliner Olympiastadion am Ende mit 3:0. VfB-Trainer Sebastian Hoeneß gab sich nach der Niederlage selbstbewusst.
4: Wir sind enttäuscht, dass wir das Spiel nicht gewonnen haben, aber die Art und Weise, wie wir gespielt haben, die bestärkt uns eher in der Gewissheit, dass wir die Mannschaft eine großartige Saison gespielt hat. Wir sind in der Champions League, wir haben 3 Wettbewerbe gespielt, das kommt nicht so oft vor für den VfB Stuttgart. Wir sind im Pokalfinale, haben dort einen sehr großen Charakter gezeigt.
1: Das Wetter in Deutschland, sternenklar oder gering bewölkt, im Norden einige Wolkenfelder, Tiefstwerte 18 bis 8 Grad. Am Tag